Ja, eigentlich ein Song von Elton John, Sorry Seems to Be the Hardest Word. Und er war auch in dieser Aufnahme dabei, aber nicht allein. Das war die Neuaufnahme aus den frühen 2000ern mit Blue zusammen. Ja, hier in der ARD Hitnacht. Und inzwischen haben wir es 2:12. Ja, hallo. In jede Richtung hier in Deutschland, wo immer Sie uns hören, im Norden, im Süden, im Osten, im Westen oder in der Mitte oder ganz woanders auf diesem Globus, übers Internet, ist ja heutzutage alles möglich. Und ich habe hier Erasure für Sie, Vince Clarke und Andy Bell mit Always.

Ja, dieser Song kam einst von der Südhalbkugel hierher in den Norden. Das war die australische Band Icehouse mit Hey Little Girl von 1982. Und aus demselben Jahr kommt auch das folgende. Hier in der ARD-Nacht, jetzt Hubert K. mit einem der großen Hits der Zeit der Neuen Deutschen Welle. Sternenhimmel.

Es ist 2.31 Uhr. Guten Morgen, hier ist der Verkehrsservice in der ARD-Hitnacht. Die A46 Heinsberg Richtung Düsseldorf ist zwischen Neuss-Holzheim und dem Kreuz Neuss-West nach einem Unfall gesperrt. Die A96 Lindau-München ist zwischen München-Leim und München-Sendling wegen Brückenarbeiten in beiden Richtungen gesperrt, und zwar noch bis Montag. Stadtverkehr Berlin, die A111 Charlottenburg, Dreieck Oranienburg, ist zwischen Festplatz und Seidelstraße wegen Tunnelwartungsarbeiten in beiden Richtungen noch bis 5 Uhr gesperrt. Die A113 Schönefeld-Neukölln ist zwischen Schönefeld-Nord und Spätstraße in beiden Richtungen wegen Wartungsarbeiten ebenfalls bis 5 Uhr noch gesperrt. Und A565 Bonn-Meckenheim zwischen dem Dreieck Bonn-Nordost und dem Kreuz Bonn-Nord ist die Autobahn in beiden Richtungen gesperrt. Fahren Sie vorsichtig und kommen Sie gut an Ihr Ziel.

Ja, diese Gitarre und diese Stimme, das kann nur Mark Knopfler gewesen sein von den Dire Straits, genau. Und das war er in diesem Fall mal als Solist vor gut 10 Jahren. Die ARD-Hitnacht und ja, wenn Sie unterwegs sind, fahren Sie vorsichtig, kommen Sie gut an Ihr Ziel und ja, nehmen Sie ein bisschen Musik mit auf dem Weg, da vergeht die Zeit schneller, wenn man so allein unterwegs ist vor allem. Ne? Jetzt gleich Dr. Hook, Sexy Eyes und vorher noch aus Frankreich, Desireless, Voyage, Voyage.

Nick Kershaw aus England. Riddle, einer seiner Hits, die er ja so vor gut 40 Jahren hatte. Und jetzt haben wir es genau 10 Minuten vor 3 Uhr an diesem Freitagmorgen. Und hier in der ARD-Nacht ist es Zeit für Mike und seine Mechanics. Hier Word of Mouth.

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1: Die Nachrichten mit Ronald Lessig. Guten Morgen. Der ukrainische Präsident Zelensky schlägt Kreml-Chef Putin ein Treffen vor. In einem offenen Brief regt er Verhandlungen über ein Ende des Krieges an, und zwar in einem neutralen Land. Ivo Maruschik für WDR aktuell.
2: Kreml-Chef Putin ist auf diesen Vorschlag noch nicht eingegangen. Er verwies im Gespräch mit ausländischen Journalisten auf ältere Vorschläge, um den Krieg zu beenden. Putin behauptete aber, Russlands Truppen würden täglich an der Front vorrücken. Mit Spannung wird jetzt erwartet, ob er in seiner Rede heute beim Wirtschaftsforum in St. Petersburg auf Zelenskys Vorschlag antwortet. US-Präsident Trump reagierte erfreut auf den Vorstoß. Ein direktes Treffen wäre großartig, sie sollten es hinbekommen, sagte er. Beide Seiten müssten aber Kompromisse eingehen.
1: Die Pläne von Gesundheitsministerin Wagen für eine Pflegereform haben Kritik ausgelöst. Von einer Bankrotterklärung sprach der Geschäftsführer des Arbeiter-Samariter-Bundes Fichtmüller in den Funke-Zeitungen. Steigende Eigenanteile für Pflegebedürftige beschädigten die Solidarität im Land. Ähnlich äußerten sich die Stiftung Patientenschutz und der DGB. Bei der Bundeswehr gibt es einen Reparaturstau. Nach Recherchen von WDR, NDR und SZ ist bei den Panzertypen Marder und Boxer nur etwa die Hälfte einsatzbereit. Das Verteidigungsministerium wollte sich nicht äußern. In Essen ist am Abend ein Auto in ein Wohnhaus gerast. Der Fahrer hatte nach Polizeiangaben in einer Kurve die Kontrolle verloren und war mit überhöhter Geschwindigkeit in die Terrassentür gekracht. Die Küche sei schwer beschädigt. Der Fahrer ist demnach leicht verletzt und steht unter Alkoholverdacht.
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1: In Bielefeld wird noch bis Sonntag der Leinewebermarkt gefeiert. Bei dem großen Volksfest gibt es erstmals ein Unterstützungsangebot für alle, die sich unter vielen Menschen unwohl fühlen. Tim Jauer, WDR Bielefeld.
3: Das Projekt nennt sich Leineweberboje und soll ein geschützter Rückzugsort sein. Zum Beispiel für Menschen, die belästigt wurden oder unter einer Reizüberflutung leiden. Hinter der Nikolaikirche in der Altstadt gibt es eine Anlaufstelle der Leineweberboje. Außerdem ist ein Team in der Innenstadt unterwegs und versucht bei Problemen unkompliziert weiterzuhelfen. Die Aktion ist Teil der Initiative Nachtboje Bielefeld. Clubs oder Restaurants zeigen hier mit pinken Aufklebern an der Tür, dass sie Unterstützung anbieten, wenn sich nachts jemand unsicher oder unwohl fühlt.
1: Das Wetter in Nordrhein-Westfalen. In der Nacht nur noch vereinzelt Schauer bei 13 bis 10 Grad. Tagsüber wird es wechselhaft sein, nur gelegentlich scheint die Sonne, dabei in Olpe bis 17, in Hamm bis 19 und in Brühl bis 20 Grad. Am Samstag und am Sonntag neben Sonne auch Wolken und einzelne Schauer und Gewitter bei Höchsttemperaturen zwischen 17 und 22 Grad. Und das war WDR aktuell.
4: Und hier ist der Verkehrsservice in der ARD-Hitnacht. Die A96 Lindau-München ist zwischen München-Leim und München-Sendling wegen Brückenarbeiten noch in beiden Richtungen bis Montag gesperrt. Stadtverkehr Berlin, die A111 Charlottenburg, Dreieck Oranienburg ist zwischen Festplatz und Seidelstraße wegen Tunnelwartungsarbeiten in beiden Richtungen bis 5 Uhr gesperrt. Also noch so ungefähr 2 Stunden. Und die A113 Schönefeld-Neukölln ist zwischen Schönefeld-Nord und Spätstraße in beiden Richtungen wegen Wartungsarbeiten ebenfalls bis 5 Uhr gesperrt. Und A565 Bonn-Meckenheim zwischen dem Dreieck Bonn-Nordost und dem Kreuz Bonn-Nord ist die Autobahn in beiden Richtungen gesperrt. Kommen Sie gut an Ihr Ziel.
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4: Und die kommt vom Mitteldeutschen Rundfunk aus Magdeburg. Mein Name ist Frank Eberlein. Ich wünsche Ihnen einen wunderschönen guten Morgen. Und jetzt starten wir diese Stunde mit Musik von Duran Duran. Hier, Ordinary World.

Ja, und schon die vierte Stunde an diesem Freitag, so schnell vergeht die Zeit. Und während wahrscheinlich ein Großteil der Welt hier zumindest in unserem Breiten schläft, ne, sind Sie und ich und noch ein paar andere nette Leute ja wach und müssen auch wach bleiben. Und wir halten Sie wach, gleich mit Johannes Oerding und den Bee Gees. Und vorher gibt's noch eine Ballade, auch das muss mal sein zwischendurch. Robin Beck hier, First Time.

Ja, die drei Brüder Gibb, die eigentlich vier waren, aber nur drei waren die Bee Gees und der vierte Bruder hieß Andy und den haben die drei auch manchmal ja unterstützt als Chor oder mit Songs, die sie geschrieben haben für ihn. So, und jetzt kommen zwei Männer und zwei Frauen aus Schweden. Ja, da weiß, glaube ich, jeder, wer gemeint ist. Klar, aber hier mit diesem wunderschönen Song, der auch so herrlich bebildert wurde in dem ABBA-Film aus den 70ern. Kennen Sie den? Wenn nicht, unbedingt mal ausleihen und anschauen. ABBA.

Schönen guten Morgen, es ist 3.31 Uhr. Hier ist der Verkehrsservice in der ARD-Hitnacht. Die A96 Lindau-München ist zwischen München-Laim und München-Sendling wegen Brückenarbeiten in beiden Richtungen noch bis Montag gesperrt. Stadtverkehr Berlin, die 111 Charlottenburg, Dreieck Oranienburg ist zwischen Festplatz und Seidelstraße wegen Tunnelwartungsarbeiten in beiden Richtungen noch bis 5 Uhr heute früh gesperrt. Und die A113 Schönefeld-Neukölln ist zwischen Schönefeld-Nord und Spätstraße in beiden Richtungen wegen Wartungsarbeiten auch bis 5 Uhr gesperrt. Und dann haben wir noch eine Meldung für die A565 Bonn-Meckenheim zwischen dem Dreieck Bonn-Nord-Ost und dem Kreuz Bonn-Nord ist die Autobahn in beiden Richtungen gesperrt. Ich hoffe, Sie kommen da, wo Sie gerade fahren, richtig gut durch. Fahren Sie vorsichtig, kommen Sie gut an Ihr Ziel.

Ja, vor wenigen Minuten haben wir die Bee Gees selbst gehört und jetzt gerade ein Lied von ihnen in einer Coverversion von Take That, How Deep Is Your Love. Die ARD-Nacht, 3.40 Uhr haben wir, 10 Minuten nach halb vier am Freitag und gleich gibt's was ganz besonders Feines. Da werden sich alle Depeche Mode Fans ja die Finger danach lecken. Das ist Precious, was ich hier aufgelegt habe, aus dem Jahr 2005, also nix mal aus den 80ern, aus der großen Zeit der Jungs. Die haben nämlich noch viele schöne Sachen später gemacht, wenn auch nicht mehr ganz so viele. Und vor Depeche Mode habe ich noch Gilbert O'Sullivan, Get Down.

Ja, ein Lied für die Ewigkeit. Und das sind Soft Cell, damals in den frühen 80ern gewesen, Tainted Love. Auch sie haben mit diesem Stück, es war ja nur eine Coverversion, aber immerhin, Maßstäbe gesetzt fürs neue Jahrzehnt. Und damals dann auch ziemlich erfolgreich über viele Jahre die Pretenders. Und die habe ich hier mit einem Stück aus den 90ern, Stand By You, eine echte Hymne. Und dann gibt's wieder aus den 80ern Musik von den Thompson Twins.

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1: Die Nachrichten mit Ronald Lessig. Guten Morgen. Sozialverbände und Gewerkschaften haben die Pläne von Bundesgesundheitsministerin Warken für eine Pflegereform kritisiert. Das Vorhaben der CDU-Politikerin gehe vor allem zulasten von Pflegebedürftigen und Angehörigen, hieß es. Volker Damm für WDR aktuell.
2: Von einer Bankrotterklärung der Sozialpolitik etwa sprach der Hauptgeschäftsführer des Arbeiter-Samariter-Bundes, Fichtmüller, in den Funke-Zeitungen. Mit Blick auf steigende Eigenanteile für Pflegebedürftige sagte er, dieser Kurs beschädige die Solidarität im Land nachhaltig. Warkens Plan, die Rentenbeiträge für pflegende Angehörige zu senken, bezeichnete die Präsidentin des Sozialverbands VdK, Bentele, auf dem Portal T-Online als Schlag ins Gesicht dieser Menschen. Deutliche Worte wählte auch die Chefin des Deutschen Gewerkschaftsbundes Fahimi. Warkens Pläne seien reiner Zynismus und eine Zerstörungsreform der Pflegeversicherung.
1: Der ukrainische Präsident Zelensky hat Russlands Staatschef Putin in einem offenen Brief ein Treffen vorgeschlagen. Dort soll über ein Ende des Krieges beraten werden. Putin hatte zuvor erklärt, eine Voraussetzung dafür sei, dass die Ukraine die Region Donbass vollständig an Russland abtrete. Bundesverkehrsminister Schnieder wird heute an der maroden Bonner Nordbrücke erwartet. Sie ist gesperrt, weil neue Risse aufgetaucht sind. Experten sollen in den nächsten 2 Wochen die Schäden prüfen und klären, ob sie behoben werden können. Wenn nicht, muss die Brücke möglicherweise bis zum Neubau gesperrt bleiben. Auf der dänischen Ostseeinsel Anholt ist der verendete Buckelwal obduziert worden. Experten haben das Tier untersucht. Die Todesursache blieb danach unklar. Der Wal lag vor der Insel Pöhl in Mecklenburg-Vorpommern und wurde dann von einer Privatinitiative ins Skagerrak gebracht.
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1: In Essen ist am Abend ein Auto in ein Wohnhaus gerast. Der Fahrer hatte nach Polizeiangaben in einer Kurve die Kontrolle über den Wagen verloren. Annette Selle, WDR aktuell.
3: Gegen 21.45 Uhr wurden Polizei und Feuerwehr alarmiert. Ein Wagen war von der Fahrbahn abgekommen und mit einer Terrassentür kollidiert, die nach innen aufschlug. Im Haus wurde niemand verletzt. Der Wagen kam auf der Terrasse zum Stehen. Der 19-jährige Fahrer und sein Beifahrer wurden leicht verletzt. Die Polizei ermittelt wegen Verdachts auf Alkohol am Steuer.
1: Das Wetter in Nordrhein-Westfalen. Heute wechselhaft, nur gelegentlich kommt die Sonne raus. Dabei in Lüdenscheid Höchstwerte bis 17 Grad, in Unna bis 19 und in Köln bis 20 Grad. Am Samstag und Sonntag neben Sonne auch Wolken und einzelne Schauer bei Höchstwerten bis 22 Grad. Und am Montag erst Sonne und Wolken, am Abend dann im Rheinland Schauer bis 24 Grad. Und das war WDR aktuell.
4: Und hier ist der Verkehrsservice in der ARD-Hitnacht. Die A96 Lindau-München ist zwischen München-Leim und München-Sendling wegen Brückenarbeiten in beiden Richtungen noch bis Montag gesperrt. Stadtverkehr Berlin, die A100 Wilmersdorf Richtung Neukölln ist im Tunnel Ortsteil Britz wegen eines Feuerwehreinsatzes gesperrt. Die A111 Charlottenburg-Dreieck-Oranienburg ist zwischen Festplatz und Seidelstraße wegen Tunnelwartungsarbeiten in beiden Richtungen noch bis 5 Uhr ungefähr gesperrt. Und die A113 Schönefeld-Neukölln ist zwischen Schönefeld-Nord und Spätstraße in beiden Richtungen wegen Wartungsarbeiten ebenfalls bis 5 Uhr gesperrt. Und die A565 Bonn-Meckenheim ist zwischen dem Dreieck Bonn-Nord-Ost und dem Kreuz Bonn-Nord in beiden Richtungen gesperrt. Ich wünsche Ihnen eine gute Fahrt in den neuen Tag.
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4: Ja, und wenn Sie gerade aufgestanden sind, an ein freundliches Hallo, einen schönen guten Morgen hier aus dem Studio in Magdeburg. Mein Name ist Frank Eberlein und dieser neue Tag ist Freitag. Der 5. Juni, möge er ein schöner Tag für Sie werden.

Ja, könnte man sich was Flottes vorstellen, um munter zu werden am Freitagmorgen kurz nach vier, als diesen schönen Song aus den späten 70ern, mit dem es dann direkt in die 80er hineinging. Video Killed the Radio Star von den Buggles, hier die ARD-Hitnacht am Freitag. Und jetzt gibt's so richtig tollen 80er-Sound aus Australien. Hier sind Flash and the Pan mit Midnight Man.

Crowded House um 4.19 Uhr. Schönen guten Morgen, die ARD-Hitnacht. Und hier ist sie, Nena, die ja auch immer noch unterwegs ist und Konzerte gibt und da auch ihre alten Hits präsentiert, wie diesen hier aus den 80ern. Wunder geschehen.

Es ist 4.30 Uhr, halb fünf. Schönen guten Morgen. Hier ist der Verkehrsservice in der ARD-Hitnacht. Die A13 Dresden Richtung Schönefelder Kreuz ist zwischen Thiendorf und Schönborn nach einem LKW-Unfall gesperrt. Die A96 Lindau-München ist zwischen München-Leim und München-Sendling wegen Brückenarbeiten in beiden Richtungen noch bis Montag gesperrt. Stadtverkehr Berlin. Die A100 ist in Richtung Süden, Höhe Sonnenallee, wegen eines Feuerwehreinsatzes gesperrt.

Hallo, guten Morgen, Deutschland. Wir haben es 4 Uhr und 39. Hier ist die ARD-Hitnacht. Das war gerade Steve Winwood. Und jetzt legen wir einen Zahn zu, damit alle förmlich aus dem Bett fallen. Hier ist The Walk in the Park von der Nick Straker Band.

Eagle-Eye Cherry, Safe Tonight. Um 10 Minuten vor 5 in einigen Regionen Deutschlands geht in wenigen Minuten diese ARD-Hitnacht-Ausgabe zu Ende. Und da beginnt schon das Vorprogramm. In anderen Regionen, ja, hören wir uns noch eine Stunde länger bis 6 Uhr. Und hier kommt eine der schönsten Stimmen der 80er, Elise Moyer. Is This Love? Und wenn Sie gleich weg sind, und ja, dann wünsche ich Ihnen schon mal ein schönes Wochenende.

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1: Die Nachrichten mit Ronald Lessig. Guten Morgen. Der ukrainische Präsident Zelensky schlägt Kreml-Chef Putin ein Treffen vor. In einem offenen Brief regt er Verhandlungen über ein Ende des Krieges an, und zwar in einem neutralen Land. Florian Kellermann, WDR Kiew.
2: Der ukrainische Präsident nannte hier als Beispiele die Schweiz, die Türkei und Staaten der arabischen Welt. Er schlug Putin vor, ein genaues Datum für ein Treffen zu vereinbaren. Die Ukraine sei bereit zu einer vollständigen Waffenruhe für die Zeit der Verhandlungen. Die USA könnten die Einhaltung der Waffenruhe von beiden Seiten überwachen, so Zelensky. Der Krieg bringe Russland zunehmend negative Folgen, erklärte Zelensky. Die Russinnen und Russen seien unzufrieden über Benzinmangel wegen der ukrainischen Angriffe, wegen der Inflation und weil für sie kein Ende des Kriegs in Sicht sei.
1: Die Pläne von Gesundheitsministerin Barken für eine Pflegereform haben Kritik ausgelöst. Von einer Bankrotterklärung sprach der Geschäftsführer des Arbeiter-Samariter-Bundes Fichtmüller in den Funke-Zeitungen. Steigende Eigenanteile für Pflegebedürftige beschädigten die Solidarität im Land. Ähnlich äußerten sich die Stiftung Patientenschutz und der DGB. Bei der Bundeswehr gibt es einen so großen Reparaturstau, dass Waffensysteme nicht einsatzbereit sind. Nach Recherchen von WDR, NDR und SZ soll zuletzt bei den Panzersystemen Marder und Boxer nur die Hälfte einsatzbereit gewesen sein. Das Verteidigungsministerium wollte sich nicht dazu äußern, aus Geheimhaltungsgründen. Ein in Deutschland verurteilter Serientäter ist in Frankreich erneut zu lebenslanger Haft verurteilt worden. Der sogenannte Maskenmann soll dort 2004 einen 10-Jährigen umgebracht haben. 2012 war der Bremer wegen der Ermordung von 3 Jungen in Deutschland zu lebenslanger Haft verurteilt worden.
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1: Die gesperrte Bonner Nordbrücke ist auch heute das Thema im Rheinland, denn eine der wichtigsten Rheinquerungen fällt weg. Christian von Stülpnagel, WDR Bonn, erklärt, worauf sich Pendler einstellen müssen.
3: Auf jeden Fall viel Zeit, denn auch wenn ich direkt über die gesperrte Nordbrücke muss, da wird merken, dass die 100.000 Autos, die normalerweise pro Tag über die Brücke fahren, halt irgendwo hin müssen. Schon am Mittwoch, da ging an vielen Stellen im Stadtverkehr deshalb ja nichts mehr, und das droht auch heute im Berufsverkehr wieder. Wer kann, der sollte die Nordbrücke deshalb bestenfalls weiträumig umfahren, denn die Kennedy-Brücke oder auch die Rheinfähren, die können den Ausfall der Nordbrücke eben nur zum Teil kompensieren. Bonns Oberbürgermeister, der hat schon aufgefordert, doch möglichst im Homeoffice zu bleiben.
1: Das Wetter in Nordrhein-Westfalen. Heute wechselhaft, nur gelegentlich Sonne, dabei in Attendorn bis 17, in Aalen bis 19 und in Königswinter bis 20 Grad. Am Wochenende wechselhaft bis 22 Grad. Das war WDR aktuell.
4: Und hier ist der Verkehrsservice in der ARD-Hitnacht. Die A3 Passau Richtung Nürnberg ist zwischen dem Kreuz Altdorf und dem Kreuz Nürnberg nach einem Unfall gesperrt. Es gibt eine Umleitung, das ist die U64. Die A13 Dresden Richtung Schönefelder Kreuz ist zwischen Tiendorf und Schönborn nach einem LKW-Unfall gesperrt. Die A81 Heilbronn Richtung Stuttgart ist zwischen Ilsfeld und Mundelsheim nach einem Unfall gesperrt. Die A96 Lindau-München ist zwischen München-Leim und München-Sendling wegen Brückenarbeiten in beiden Richtungen noch bis Montag gesperrt. Stadtverkehr Berlin, die A113 Schönefeld Richtung Neukölln ist zwischen Schönefeld Nord und Spätstraße wegen Wartungsarbeiten gesperrt. Und A565 Bonn-Meckenheim zwischen dem Dreieck Bonn-Nord-Ost und dem Kreuz Bonn-Nord ist die Autobahn in beiden Richtungen gesperrt. Trotzdem Ihnen eine gute Fahrt. Ich hoffe, Sie kommen gut voran.
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4: Und die kommen noch eine Stunde lang vom Mitteldeutschen Rundfunk aus Magdeburg mit Frank Eberlein. Ich wünsche Ihnen einen schönen guten Morgen an diesem Freitag. Hier sind Tears for Fears.

Ja, schön, dass Sie Radio hören zu früher Stunde. Und vielleicht sind Sie schon dran, vielleicht auch noch. Ja, dann habe ich Sie wahrscheinlich durch die vergangenen Stunden begleitet. Aber nun wird's langsam hell hier draußen in Ostdeutschland und dann später auch im Westen. Und naja, immer so ein paar Minuten Unterschied gibt's da. Und jetzt gibt's Musik von den Crash-Test-Dummies um 5 Uhr und 12 Minuten.

0: Guten Morgen, 5.30 Uhr, halb sechs. Hier ist der Verkehrsservice in der ARD-Hitnacht. Die A3 Passau Richtung Nürnberg ist zwischen dem Kreuz Altdorf und dem Kreuz Nürnberg nach einem Unfall gesperrt. Die Umleitung ist in diesem Fall die U64. Die A13 Dresden Richtung Schönefelder Kreuz ist zwischen Thiendorf und Schönborn nach einem LKW-Unfall gesperrt. Die A14 Richtung Dresden ist zwischen Nauenhof und Klinger nach einem Unfall gesperrt. Die A81 Heilbronn Richtung Stuttgart ist zwischen Ilsfeld und Mundelsheim nach einem Unfall gesperrt. Im Moment dort 1 Kilometer Stau. A93 Rosenheim Richtung Kiefersfelden. Zwischen dem Dreieck Inntal und Kiefersfelden gibt es streckenweise Stau und stockenden Verkehr. Die A96 Lindau-München ist zwischen München-Leim und München-Sendling wegen Brückenarbeiten in beiden Richtungen bis Montag gesperrt. Und die A565 Bonn-Meckenheim ist zwischen dem Dreieck Bonn-Nord-Ost und dem Kreuz Bonn-Nord in beiden Richtungen gesperrt. Ihnen wünschen wir eine gute Fahrt in diesem Freitag.
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Ja, ein Gänsehautsong zur frühen Stunde um 5.39 Uhr war das unheilig geboren, um zu leben, die ARD-Hitnacht. Jetzt mit Musik aus den 80ern. Hier sind Fairground Attraction.

Ja, Ella heißt rückwärts alle. Und unsere Hits sind jetzt auch langsam alle. 6:10. 3 habe ich noch von Boyzone, Status Quo und Rick Astley. Und dann geht's direkt in den Freitag hinein. Schön, dass Sie dabei waren, dass ich Sie begleiten durfte durch diese ARD-Hitnacht. Schönes Wochenende. Frank Eberlein, mein Name.

0: Er ist einfach ein guter. Rick Astley aus dem Jahr 88. She wants to dance with me. Das Wetter, wir haben heute ziemlich viele Wolken, ist auch mal immer wieder ein bisschen freundlich. Dann kommen schon wieder neue Wolken rein und dann kann es auch regnen bei Ihnen, aber nicht mehr so wie die letzten Tage. In Brilon heute bis 17 Grad, in Oberhausen bis 19, in Erfstadt bis 20 Grad.
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2: Die Nachrichten mit Katrin Börs. Ich wünsche Ihnen einen schönen guten Morgen.
3: Wenn es viel Veränderung gibt, gibt es dann vielleicht auch viel zu kritisieren.
2: Bundesgesundheitsministerin Warken hat ihre Pflegereform gegen Kritik verteidigt. Weil Milliarden fehlen, sollen Besserverdienende mehr zahlen, Leistung gekürzt werden und pflegende Angehörige weniger Rentenbeiträge bekommen. Volko Damm für WDR aktuell.
4: Von einer Bankrotterklärung der Sozialpolitik etwa sprach der Hauptgeschäftsführer des Arbeiter-Samariter-Bundes, Fichtmüller, in den Funke-Zeitungen. Mit Blick auf steigende Eigenanteile für Pflegebedürftige sagte er, dieser Kurs beschädige die Solidarität im Land nachhaltig. Warkens Plan, die Rentenbeiträge für pflegende Angehörige zu senken, bezeichnete die Präsidentin des Sozialverbands VdK, Bentele, auf dem Portal T-Online als Schlag ins Gesicht dieser Menschen. Deutliche Worte wählte auch die Chefin des Deutschen Gewerkschaftsbundes Fahimi. Warkens Pläne seien reiner Zynismus und eine Zerstörungsreform der Pflegeversicherung.
2: Der ukrainische Präsident Selenskyj hat dem russischen Staatschef Putin ein persönliches Treffen vorgeschlagen, um über ein Ende des Krieges zu verhandeln. Eine Reaktion von Putin auf den offenen Brief gibt es noch nicht. Erwartet wird, dass er sich heute auf einer ohnehin geplanten Rede dazu äußert. Florian Kellermann, WDR Kiew.
5: Das Treffen solle in einem Land stattfinden, das traditionell Friedensverhandlungen ausrichte, so Selenskyj. Der ukrainische Präsident nannte hier als Beispiele die Schweiz, die Türkei und Staaten der arabischen Welt. Der ukrainische Präsident formulierte seinen Brief, zumindest rhetorisch, aus einer Position der Stärke heraus. Er erinnerte daran, dass vor wenigen Tagen ukrainische Langstreckendrohnen bei St. Petersburg einschlugen, unter anderem in einem Ölterminal, als dort eine internationale Wirtschaftskonferenz stattfand. Sie wissen gut, dass dies nicht die Grenze unserer Möglichkeiten ist, drohte Selenskyj Putin.
2: In Frankreich ist ein deutscher Sexualstraftäter zu lebenslanger Haft verurteilt worden. Er soll dort 2004 einen 10 Jahre alten Jungen ermordet haben. Der Mann sitzt derzeit in Deutschland im Gefängnis. Auch hier hatte er lebenslang bekommen für Morde an drei Jungen. Frankreich will das Urteil anwenden, wenn der Serientäter in Deutschland Straferleichterungen erhalten sollte. Die Lufthansa will den Grund für einen Unfall am Frankfurter Flughafen herausfinden. Dort war gestern eine stehende Boeing auf die Nase gekippt, weil das vordere Fahrwerk einklappte. Die ein Jahr alte Maschine soll nun in einer Technikhalle untersucht werden. Einige Mitarbeiter der Lufthansa wurden leicht verletzt, sind aber wieder aus dem Krankenhaus raus. Passagiere waren nicht an Bord.
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2: In Essen ist am Abend ein Auto in ein Wohnhaus gerast. Der Fahrer hatte nach Polizeiangaben in einer Kurve die Kontrolle über den Wagen verloren. Annette Selle, WDR aktuell.
6: Gegen 21.45 Uhr wurden Polizei und Feuerwehr alarmiert. Ein Wagen war von der Fahrbahn abgekommen und mit einer Terrassentür kollidiert, die nach innen aufschlug. Im Haus wurde niemand verletzt. Der Wagen kam auf der Terrasse zum Stehen. Der 19-jährige Fahrer und sein Beifahrer wurden leicht verletzt. Die Polizei ermittelt wegen Verdachts auf Alkohol am Steuer.
2: Das war WDR aktuell.
0: Im WDR 4 Verkehr haben wir die eine Brückenschadensperrung, die A565 Meckenheim-Bonn in beiden Richtungen zwischen Dreieck Bonn-Nord-Ost und Kreuz Bonn-Nord. Wie lange die noch gesperrt ist, können wir nicht sagen. 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Warum blinkt das gerade in der Küche? Hä? Ja, für alle, die gerade in Grefrath zuhören und nicht das Licht anmachen können oder eben mittlerweile Strom haben, aber blinkende Geräte, ja, war ein Stromausfall heute sehr früh. Katrin Börs ist für Sie in den Nachrichten.
2: Guten Morgen.
0: Ich bin Bastian Bender, hallo. Und mit WDR 4 wach werden, das heißt auch mit den 80ern wach werden. Jetzt Paul Young, Love of the Common People.

0: 10 nach 6. Guten Morgen mit WDR4. Die Marion aus Lüdinghausen-Seppenrade hat sich ihren Brückentag heute wirklich sehr verdient. Guten Morgen.
1: Hallo, Bastian.
0: Oh, Sie klingen wach und gut gelaunt. Das hätte ich jetzt nicht gedacht aufgrund der Umstände.
1: Ja, ich bin sogar frisch geduscht, obwohl ich schulfrei habe.
0: Ja, das ist der Punkt. Sie sind gerade zurück mit Ihren Grundschülern von der Klassenfahrt, ne?
1: Ja, richtig.
0: Wie geht's Ihnen, Marion?
1: Ja, ich hatte ja gestern schon einen Erholungstag, danke. Es war sehr intensiv.
0: Okay, Sie sind auch Diplomatin. Sie sind mit 41 erst Lehrerin geworden, haben vorher was anderes gemacht. Und ich liebe Kinder, aber doch nicht 30 Stück in einem Landschulheim.
1: Ja, aber doch, die kann man ja nachher wieder abgeben. Deswegen finde ich das eigentlich immer ganz gut.
0: Okay. Und es gab auch keine Bio-Vollkornnudeln, weil das ist meine schlimmste Erinnerung ans Landschulheim.
1: Nee, das Essen ist richtig gut mittlerweile. Wir waren in Notteln in der Jugendherberge, muss ich sagen, das Essen war wirklich top.
0: Ich habe mir die Hand gebrochen auf Klassenfahrt, ist auch nicht passiert?
1: Nein, ist auch nicht passiert.
0: Super, zum Glück. Ich freue mich. Sie merken, Klassenfahrt, Wunderpunkt bei mir.
1: Ja, ich höre schon.
0: Marion, wir sprechen zusammen, weil wir haben diese schöne Tradition, egal ob Katharina Thiule dran ist oder ich eine Woche da bin, Bastian Bender, wir spielen zusammen, nämlich das WDR4-Schätzchen. Das geht so, Sie haben sich angemeldet über die WDR4-App oder auf wdr4.de und ich stelle jetzt eine Schätzfrage. Das Tolle dabei ist, wenn Sie falsch antworten, gibt es trotzdem das schönste Frühstücksbrett im ganzen Land geschenkt. Sie wandern ja ganz gerne. Wo wandern Sie gern?
1: Überall, wo es grün ist und wo Natur ist. Also Deutschland natürlich gerne.
0: Dann Empfehlung von WDR4, den Nationalpark Eifel. Da gibt es sogar Wildkatzen, wenn sie ganz leise sind. Sehen Sie die vielleicht? Okay. Und vor allem gibt es da den Eifelsteig.
1: Ja, den kenne ich.
0: So, wie viele Kilometer ist er denn lang? Das ist nämlich meine Frage.
1: Der Eifelsteig. Ich weiß nicht, ich schätze mal vielleicht so 200 Kilometer.
0: Oh, 313 sind es.
1: Naja, gut, da legen wir noch ein bisschen was drauf.
0: Ja, ist ein Fernwanderweg. Also von Aachen bis nach Trier können Sie laufen. Dauert dann so gut 2 Wochen, wenn man das wirklich so Ihnen gesund und schön macht. Bevor Sie das machen, bekommen Sie aber unser WDR4-Schätzchen.
1: Brötchen.
0: Dann viel Spaß mit Ihrem Brötchen mit Käse und Rübenkraut. Und ein schönes langes Wochenende.
1: Danke.

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0: Peter Henry um 19:06 bei WDR 4. Der schöne Morgen. 100.000 Matthias-Filets. An einem langen Wochenende, da merken Sie schon, es ist was Großes. Bis Sonntag in Duisburg. Das Matthias-Fest gibt es schon seit den 90ern. Und der Lars aus Duisburg gehört mit seiner echten Matthias-Fanfamilie dazu. Die verkaufen Fisch in der 5. Generation. Und er liebt den Matthias besonders. Warum ist das so ein toller Fisch?
1: Gute Frage. Dieses leicht fettige, also nicht zu fettig, aber leicht fettige und dann der Salzgehalt dabei, das ist, was so ein Matthias halt ausmacht.
0: Wetter zurzeit so mittelmäßig, bringt Sie das aus der Fassung oder können Sie das ab?
1: Nein, Fisch muss ja bekanntlich schwimmen, ne?
0: Ja, und außerdem ne, so ein gelber Regenmantel dazu und Gummistiefel, dann fühlt sich das an wie so ein original Nordseeurlaub.
1: Ja, genau. Genau. Und wir sind ja fast an der Küste.
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0: Guten Morgen um 6:35. Hier ist der schöne Morgen. Jetzt mit den Everly Brothers.
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0: guten Brückentagsmorgen. Was bringt der Freitag eigentlich bei Ihnen vor der Tür? Das sagt Ihnen jetzt Björk Brunsmann.
1: Ja, schönen guten Morgen. Das waren teilweise ganz schön kräftige Schauer und Gewitter gestern bei uns im Ruhrgebiet. Heute geht es doch etwas ruhiger zu. Es bleibt zwar weiter wechselhaft, gibt viele Wolken, etwas Sonne, hin und wieder Schauer und selten auch Gewitter. Aber die Schauer und Gewitter mit weniger Wumms als gestern. Dabei in Wetter 18, in Kamen maximal 19 Grad.
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3: Um 6.30 Uhr mit Katrin Börs. Ich wünsche Ihnen einen schönen guten Morgen. Der ukrainische Präsident Selenskyj hat einen offenen Brief an den russischen Präsidenten Putin geschrieben. Darin ruft er Putin zu einem Treffen und zu direkten Friedensgesprächen auf. Er erinnert daran, wie lange der Krieg schon dauert, wie viele Menschen sterben, ohne dass Russland seine Ziele erreiche. Von Putin gab es noch keine direkte Reaktion auf den Brief. Die Lufthansa will den Grund für einen Unfall am Frankfurter Flughafen herausfinden. Dort war gestern eine stehende Boeing auf die Nase gekippt, weil das vordere Fahrwerk einklappte. Die ein Jahre alte Maschine soll jetzt in einer Technikhalle untersucht werden. Einige Mitarbeiter der Lufthansa wurden leicht verletzt, Passagiere waren nicht an Bord. In Dänemark ist der Kadaver des Buckelwals untersucht worden, der vor einigen Wochen in der deutschen Ostsee gestrandet war. Die Todesursache konnte bei der Obduktion bisher nicht festgestellt werden. Bestätigt wurde, dass der Wal ein Weibchen war.
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3: Die gesperrte Bonner Nordbrücke ist auch heute das Thema im Rheinland, denn für viele stellt sich heute die Frage, eine der wichtigsten Rheinquerungen fällt weg, wie komme ich jetzt zur Arbeit? Was klar ist, dass es länger dauern wird als sonst, auch wer nicht direkt über die gesperrte Nordbrücke muss, wird es merken, dass die 100.000 Autos, die normalerweise pro Tag über die Brücke fahren, irgendwo hin müssen. Schon am Mittwoch ging an vielen Ecken im Bonner Stadtverkehr deshalb nicht mehr viel und das droht auch heute im Berufsverkehr wieder. Wer kann sollte die Nordbrücke bestenfalls weiträumig umfahren. Die Kennedy-Brücke oder auch die Rheinfähren können den Ausfall der Nordbrücke nur zum Teil kompensieren. Bonns Oberbürgermeister hat schon aufgefordert, möglichst im Homeoffice zu bleiben. Viele Rockfans zieht es an diesem Wochenende wieder in die Eifel, denn da startet heute das Festival Rock am Ring. Mit dabei auch eine Gruppe des Vereins für Körper- und Mehrfachbehinderte Aachen. Inklusionshelfer begleiten 10 Menschen mit unterschiedlichen Behinderungen und Unterstützungsbedarf auf den Nürburgring.

0: zwischen Dillenburg und Heiger Burbach sind es 2 Kilometer in der Baustelle. Und Katrin hat es gerade gesagt, wir haben eine Sperrung, ne? A565 Meckenheim-Bonn in beiden Richtungen zwischen Dreieck Bonn-Nordost und Kreuz Bonn-Nord wegen Brückenschäden. 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Gute Fahrt.
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0: 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Wir feiern den Brückentag heute mit Ihnen. Katrin Börs ist in den Nachrichten.
3: Guten Morgen.
0: Ich bin Bastian Bender, hallo. Und Billy Ocean sorgt für die 80er. Jetzt mit Caribbean Queen. Danach Rod Stewart mit einem Klassiker.

0: Rod Stewart für Ihren schönen Morgen. Sie sind bei WDR 4, 19 Minuten vor 7. Ja, es ist die Zeit, ne? Ein Anruf von Viola aus Köln hat wirklich alles geändert, und zwar für Oma Gisela. Die will nach über 70 Jahren noch einmal einen für sie ganz wichtigen Film sehen, der heißt Zwei Menschen.
1: Die hat den als junges Mädchen im Kino gesehen und würde den super gerne nochmal sehen. Im Internet, Mediatheken, auf DVD, irgendwie ist der nirgendwo aufzutreiben.
0: Unser WDR4-Moderator Christian Terhöfen, der macht ja jeden Samstag die Welt so ein klein bisschen besser mit seiner Samstagsgemeinschaft. Und das auch im Fall von Oma Gisela. Das hat im Radio der Frank aus Bielefeld gehört. Der hat eine nicht ausgeleierte VHS-Kassette, sondern wirklich eine Original-Filmrolle mit Zwei Menschen, dem Film, den Oma Gisela 1952 in Dormagen im Kino gesehen hat. Und Christian, das hast du auch nicht erwartet, ne?
2: Guten Morgen, Bastian. Nee, also im Leben nicht. Ich bin ja immer sehr zuversichtlich, dass wir samstags alle möglichen Dinge gelöst bekommen bei mir in der Sendung. Aber ich hatte noch nie von diesem Film vorher gehört. Der lief auch, nach allem, was ich rausfinden konnte, in den letzten Jahren nirgendwo im Fernsehen oder sonst irgendwo. Und dass unser Hörer Frank in Bielefeld seit über 50 Jahren Kinofilme sammelt und Zwei Menschen, ausgerechnet den Film, tatsächlich im Archiv lagert, das hat Viola und mich auch umgehauen.
3: Bei uns im Regal 19-fach AD, da liegt die Originalfilmkopie aus dem Jahre 1952. Und ich würde euch diesen Film dann auf der großen Bildleinwand vorführen.
1: Ach, das ist ja Wahnsinn. Ich weiß gar nicht, was ich sagen soll. Ich habe richtig Gänsehaut.
0: Wahnsinn. Und der Frank, der hat nicht nur den Film, der hat auch noch ein Kino.
2: Ja, das ist es ja. Der Frank hat eine Filmstiftung und das Melodie-Filmtheater in Bielefeld mit 629 Plätzen gehört dazu. Nach unserer Sendung haben sich übrigens etliche WDR4-Hörer bei ihm gemeldet und wollen jetzt bei der Sondervorstellung für Oma Gisela dabei sein. Und deshalb hat er sogar inzwischen Tickets für morgen verkauft. Aber die besten Plätze sind natürlich reserviert. Da gibt's keine Diskussion. Oma Gisela hat 74 Jahre gewartet, bis sie ihren Lieblingsfilm jetzt wieder sehen kann. Und sie kann das immer noch gar nicht ganz glauben.
4: Nein, wie meine Enkeltochter mir das sagte, da habe ich geweint. Und ich freue mich so darüber.
2: Wenn der Frank uns jetzt zuhört, der Filmvorführer, was möchten Sie dem denn vielleicht gerne nochmal sagen?
4: Den möchte ich umarmen und ein dickes Küsschen geben.
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0: wie schön, die Katharina Thiule macht sich entspannt lang, die nutzt den Brückentag, ist Montag wieder da. Ich mache diese Woche Bastian Bender, hallo.
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0: 7:10. Hier ist der schöne Morgen. Guten Morgen.
1: Einen wunderschönen guten Morgen aus Hohen Limburg. Ich bin die Kirsten und ich wünsche euch einen super tollen Start und jede Menge gute Laune, die wir in dieser Zeit auf jeden Fall gebrauchen können. Vielen lieben Dank.

0: guten Brückentagsmorgen. Was geht da wettertechnisch, sagt Ihnen Jörg Brunsmann aus dem WDR-Wetterstudio.
1: Ja, schönen guten Morgen. Das waren teilweise ganz schön kräftige Schauer und Gewitter gestern bei uns im Ruhrgebiet. Heute geht es doch etwas ruhiger zu. Es bleibt zwar weiter wechselhaft, gibt viele Wolken, etwas Sonne, hin und wieder Schauer und selten auch Gewitter. Aber die Schauer und Gewitter mit weniger Wumms als gestern. Dabei in Wetter 18, in Kam maximal 19 Grad.
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3: Die Nachrichten mit Katrin Börs. Ich wünsche Ihnen einen schönen guten Morgen.
4: Wenn es viel Veränderung gibt, gibt es dann vielleicht auch viel zu kritisieren. Wir haben aber, denke ich, ein Gesetz jetzt vorgelegt, das nicht nur die finanziellen Lücken schließt, sondern das auch die Versorgung der Menschen besser machen will.
3: Bundesgesundheitsministerin Wagen von der CDU hat ihre Pflegereform verteidigt. Ihr Gesetzentwurf liegt seit gestern vor und soll das Milliardenloch in der Pflegeversicherung stopfen. Was sich ändern soll, erklärt Kerstin Bonn, WDR aktuell.
5: Es wird vor allem an vielen Stellen gespart. Zum Beispiel soll es schwerer werden, überhaupt als Pflegefall eingestuft zu werden. Und wer sich zu Hause zum Beispiel um seine Eltern kümmert, der bekommt in Zukunft weniger Zuschüsse zur eigenen Rente. Auf der anderen Seite soll durch die Reform mehr Geld in die Pflegekasse reinkommen. Vor allem wer gut verdient und keine Kinder hat, soll höhere Beiträge zahlen. Die Pläne stoßen auf viel Kritik, weil viele sie für ein reines Sparprogramm halten. Der Deutsche Pflegerat zum Beispiel kritisiert, dass vor allem Pflegebedürftige und ihre Familien die Lasten tragen müssten. Der Arbeitgeberverband Pflege kritisierte, die Reform schaffe nicht einen Pflegeplatz. Die Gewerkschaft Verdi spricht von sozialem Sprengstoff.
3: Pendler in und um Bonn müssen nach der Sperrung der A565 Rheinbrücke heute mit mehr Verkehr auf den Ausweichstrecken rechnen. Die Brücke war am Mittwoch voll gesperrt worden, zunächst für 2 Wochen. Heute wird Bundesverkehrsminister Schnieder vor Ort erwartet. Stefan Hase, WDR aktuell.
6: Eine Vollkatastrophe für die Region, schimpft der ADAC. Eine Taskforce Nordbrücke müsse her, sagt der Bonner Oberbürgermeister. Und die Industrie- und Handelskammer Rhein-Sieg fordert, die Brücke zur Chefsache zu machen. Und genau das passiert jetzt. Schnieder kommt. Heute. Er versprach schon im Vorfeld, man werde jetzt schnellstmöglich klären, welche Belastung die Brücke noch aushält und wie es weitergehen kann. Dafür will er einen sogenannten Lenkungskreis einberufen, also eine Art Expertenkommission. Ganz ohne Vorankündigung kam die Brückensperrung auf jeden Fall nicht. Schon seit Februar dürfen keine Lkw über 7,5 Tonnen darüber fahren. Jetzt geht gar nichts mehr.
3: Der ukrainische Präsident Selenskyj hat einen offenen Brief an den russischen Präsidenten Putin geschrieben. Darin ruft er Putin zu einem Treffen und zu direkten Friedensgesprächen auf. Er erinnert daran, wie lange der Krieg schon dauert und wie viele Menschen sterben, ohne dass Russland seine Ziele erreiche. Von Putin gab es noch keine direkte Reaktion auf den Brief. Mexikos Regierung hat versprochen, bei der Fußball-Weltmeisterschaft genug Sicherheitsvorkehrungen zu treffen. Das versicherte der Außenminister bei einem Besuch seines deutschen Kollegen Wadephul. In Mexiko gibt es oft Gewalt durch Drogenbanden. Derzeit werden außerdem Straßen von streikenden Gewerkschaften blockiert. Die Weltmeisterschaft startet nächste Woche Donnerstag. Mexiko ist Co-Gastgeber neben den USA und Kanada.
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3: Robbie Williams tritt heute und morgen Abend in der Düsseldorfer Fußballarena auf. Es sind die beiden einzigen Konzerte, die er in diesem Jahr in Deutschland gibt. Dagmar Dahmen, WDR Düsseldorf.
7: Eigentlich war nur ein Konzert geplant, aber der Andrang beim Vorverkauf war so groß, dass Robbie Williams an 2 Tagen hintereinander in Düsseldorf auftritt. Rund 50.000 Fans werden pro Abend dabei sein. Die dürfen sich auf Klassiker wie Angels oder Let Me Entertain You, aber auch auf neue Stücke freuen. Der 52-Jährige tritt gerne in Deutschland auf, wo er viele Fans hat. Der Veranstalter D-Live weist darauf hin, dass an beiden Konzertabenden 20.000 kostenpflichtige Parkplätze zur Verfügung stehen.
3: Das war WDR aktuell.
0: Die Staus jetzt bei WDR 4. Die A45 Gießen Richtung Hagen ist momentan gesperrt. Die ist gesperrt zwischen Heiger-Burbach und Wilnsdorf. Da muss ein Lastwagen gelöscht werden. Der brennt gerade. 2 Kilometer Stau. Und Sperrung auf der A565 Meckenheim-Bonn. Die ist zwischen Dreieck Bonn-Nord-Ost und Kreuz Bonn-Nord gesperrt. Wegen der Brückenschäden, hat die Katrin ja gerade erzählt. 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Gute Fahrt. Also der Mittwoch hat sich ja angefühlt wie ein Freitag. Das ist aber jetzt ja erstmal die letzte Woche mit so einem leichten Jetlag-Gefühl im Bauch morgens für die nächsten Monate. Schön, dass Sie diesen Brückentag mit uns starten. Katrin Wörs in den Nachrichten.
3: Guten Morgen.
0: Ich bin Bastian Bender. Hallo. Und Kylie Minogue habe ich für Sie jetzt aus den 80ern bei WDR 4.

0: Paul McCartney um gleich 6:55. Guten Morgen mit WDR 4. Heute setzen wir nur eine kleine Kaffeekanne auf der Arbeit, weil es kommen nicht ganz so viele heute, außer im Autohaus.
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2: Leute, ich hab mir was überlegt.
3: Oh nein!
2: Morgen, Tina. Hier kommen unsere neuen Umwelttonnen.
4: Das sind ja 6 Stück.
2: Ja, wir setzen ein Zeichen zum Umwelttag. Scholli, antreten. Ab sofort haben wir noch eine lila Tonne, eine orange und eine rot-weiß-blau gestreift.
5: Und wofür ist rot-weiß-blau? Leere Zahnpastatuben?
2: Banause, bin ich denn der einzige Umweltschutzpionier hier?
4: Haben Sie denn auch eine Mülltonne für überflüssige Mülltonnen?
2: Ach, Tina.
6: Morgen, ich denke intensiv über die Anschaffung eines Pubello-Trenner nach.
7: Ja, ja, hier ist Ihr Kaffee, Herr Frings.
2: Herr Frings, was ist Ihr Beitrag zum heutigen Umwelttag?
6: Ja, ich habe eine Wurmkiste, da füttere ich die mit Kaffeesatz und dann wildere ich die aus im Wald.
2: Siehste, Tina, das ist der Spirit.
4: Ja, und Regenwürmer auswildern scheint mir ein kleines bisschen sinnvoller zu sein, als Plastiktonnen zu sammeln.
2: Ja, aber...
4: Und jetzt mal an den Schreibtisch, bevor wir eine Extratonne für verjährte Bilanzen und Mahnungen vom Finanzamt anschaffen müssen.
2: Ja, ja.
5: Moment, ich habe auch noch was. Wie nennt man den Mülleimer in einem italienischen Restaurant?
2: Sach.
5: Pizza Tonno.
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0: Hier ist der schöne Morgen, 16 nach 7. Guten Morgen.
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0: 19 nach 7 genau, WDR 4, der schöne Morgen. Es ist ein besonders schöner Morgen für die Tanja aus Frechen.
1: Ich habe Karten für das Robbie Williams Konzert gewonnen und freue mich riesig darüber.
0: Robbie Williams, genau der. 2 Konzerte gibt er am Stück. Und zwar heute und morgen in Düsseldorf. Außerdem Rock am Ring fängt an, also das Festival auf dem Nürburgring. Jedes Jahr bis zu 90.000 Musikfans in der Eifel. Aber Robbie in Nordrhein-Westfalen, die einzigen beiden Deutschland-Konzerte. Tanja freut sich.
1: Das wird was ganz Besonderes. Wir haben sehr viele Partys mit ihm gefeiert. Und ich freue mich besonders auf Klassiker wie Let Me Entertain You. Ich hoffe, er spielt es. Oder auch Angels und Feel.
0: So viel los dieses Wochenende. Und es ist ein langes Wochenende. Also egal, was Sie machen, genießen Sie es. Und auf dem Weg dahin, WDR 4. Jetzt die 80er mit Elton John.
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1: Katharina Thiule von WDR 4, die schläft heute aus. Ich bin Bastian Bender. Kathi, es kommt auch wieder da. Hallo.

0: ein T-Rex-Klassiker und leicht Bryan Adams aus den 80ern. Vorher Jörg Buhnsmann, der ist im WDR-Wetterstudio und sagt, wie bei Ihnen ums Haus das Wetter heute wird.
1: Guten Morgen. Es ist heute ziemlich wechselhaft, am Himmel viele Wolken, ab und zu kann sich die Sonne durchsetzen, zwischendurch gibt es aber auch einzelne Schauer. Das gilt vor allen Dingen für den Nachmittag, da sind dann auch vereinzelt Gewitter möglich. Beides, Schauer und Gewitter, werden aber nicht so kräftig ausfallen wie gestern. In Ennepetal heute maximal 17 Grad, in Unna bis 19.
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3: Um 7.30 Uhr mit Katrin Börs. Ich wünsche Ihnen einen schönen guten Morgen. Der ukrainische Präsident Selenskyj hat einen offenen Brief an den russischen Präsidenten Putin geschrieben. Darin ruft er Putin zu einem Treffen und zu direkten Friedensgesprächen auf. Er erinnert daran, wie lange der Krieg schon dauert, wie viele Menschen sterben, ohne dass Russland seine Ziele erreiche. Von Putin gab es noch keine direkte Reaktion auf den Brief. Die Kritik an der geplanten Pflegereform von Gesundheitsministerin Warken ist groß. Sie will unter anderem mehr Geld von Besserverdienenden, Leistungen kürzen und pflegende Angehörige schlechter stellen. Gewerkschaften, Sozialverbände und Patientenschützer halten die Vorschläge für falsch und sprechen von einer Kürzungsreform. Für Pendler in und um Bonn ist heute der erste Arbeitstag mit der gesperrten A565 Rheinbrücke. Auf den Ausweichstrecken kann es mehr Verkehr als sonst geben. Am Mittag will sich Bundesverkehrsminister Schnieder die Schäden an der Brücke ansehen. Die Sperrung ist erstmal für 14 Tage geplant. Bis dahin sollen Experten klären, ob die Brücke repariert werden kann.
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3: 75 Mitarbeiter der Uniklinik Münster lassen sich heute Tattoos stechen und das für eine gute Sache. Es geht nämlich um Organspenden. Morgen ist der Tag der Organspende. Deshalb hat die Uniklinik ihre Mitarbeiter gefragt, ob sie sich nicht das Organspendesymbol stechen lassen wollen. Es ist so eine Art geometrische Figur. Sie besteht aus einem Kreis und zwei Halbkreisen. Damit demonstriert man seine Bereitschaft, Organe zu spenden. Rechtlich bindend ist das aber nicht. An der Uniklinik Münster arbeiten heute 5 Tätowierer den ganzen Tag. Der Andrang war so groß, dass sogar gelost werden musste, wer ein Tattoo bekommt. Die Stadt Bielefeld probiert beim Leinewebermarkt dieses Jahr ein neues Sicherheitskonzept aus. Das Projekt heißt Leineweberboje und dabei können Feiernde niedrigschwellige Hilfe bei kleinen und großen Notlagen bekommen. Wenn man zum Beispiel seine Gruppe verloren hat oder keinen Handyakku mehr hat, da wird einem dann geholfen. Doch die Boje am alten Markt kann man auch einfach als Ruheort benutzen. Die Boje ist während des Leinewebermarkts immer abends besetzt. Die Mitarbeiter sind an ihren Westen mit einem großen pinken Logo zu erkennen. Am Füllinger See in Köln gibt es an diesem Wochenende Wassersport der Spitzenklasse zu sehen. Die europäische Wakeboard-Elite zeigt bis Sonntag ihr Können. Ein Wakeboard ist ein abgerundetes Brett, auf dem ein Sportler steht und per Leine von einem Boot oder Schlepplift gezogen wird. Dann gibt es außergewöhnliche Stunts in der Luft und rasante Geschwindigkeiten auf dem Wasser. Nach freien Trainingseinheiten gestern und heute steigt der Wettkampf ab Samstagnachmittag. Die besten Wakeboarder versuchen sich mit komplizierten Sprüngen und Tricks zu überbieten. Mit dem Spaßwettbewerb am Sonntag findet die Wakeboard-Tour ihren Abschluss. Die Veranstalter rechnen mit tausenden Besuchern. Das war die WDR 4 Lokalzeit.
0: Jetzt die Staus bei WDR 4. Einmal die A1 Dortmund Richtung Köln. Zwischen Gevelsberg und Kreuz Wuppertal Nord dauert es 10 Minuten länger, 3 Kilometer. Es war ein Unfall mit mehreren Fahrzeugen. Eine Spur ist frei. Und zwei Sperrungen. Die A45 Gießen Richtung Hagen ist gesperrt zwischen Haiger-Burbach und Wilnsdorf wegen Bergungsarbeiten. Und die A565 Meckenheim-Bonn zwischen Dreieck Bonn-Nordost und Kreuz Bonn-Nord in beiden Richtungen. 60 Meckenheim-Bonn zwischen Dreieck Bonn-Nordost und Kreuz Bonn-Nord in beiden Richtungen wegen Brückenschäden. Deshalb auch eine halbe Stunde plus gerade auf der Kennedy-Brücke.

0: 7:39 Uhr, Sie sind bei WDR 4. Es gibt ja viele Gründe zu feiern, dieses lange Wochenende. Ne? Zum Beispiel Oberhausen-Sterkrade hat die Fronleichnamskirmes seit gut 130 Jahren. Über 20 große Fahrgeschäfte gibt es, da laufen sie so, ich glaube, 2,5 Kilometer entlang, wenn sie den Rundkurs laufen. Und mittendrin sind Patty und Bernd. Die haben eine Gaststätte, eine Eckstein, aber die haben auch einen Bierstand mit Blick aufs Riesenrad. Und der Bernd schickt eine Sprachnachricht über die WDR4-App.
1: Guten Morgen, Bastian. Hier ist der Bernd vom Eckstein. Direkt in Oberhausener Baggenviertel haben wir unseren Bierstand. Hier ist richtig Stimmung in der Bude. Wir haben auch jeden Tag die Schausteller da, die noch After-Kirmes-Party bei uns machen. So sieht's aus. Es ist nur Kirmes.
0: Eine gute Zeit euch.
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0: 13 vor 8. Guten Morgen. Sie sind bei WDR 4.
1: Hallo, ich bin der Oliver. Ich komme aus Lemgo und ein Lebkuchenherz hat mein Leben verändert.
0: Ja, und da merken wir, also wir haben ja gerade auch über Stärkrade und die Kirmes gesprochen. Eine Kirmes kann ihr Leben verändern. 2009 im Blomberg im Kreis Lippe ist der Wilbaser Markt, also große Kirmes. Und plötzlich entdeckt der Oliver einen Stand, da steht Lebkuchen zum selber beschriften. Und das macht er. Oliver, was haben Sie da draufschreiben lassen?
1: Hallo Schatz, ich liebe dich. Willst du mich heiraten?
0: Okay, das ist eine klare Frage. Da sagt man dann ja oder nein und weint in der Regel noch ein bisschen vor Glück oder eben umgekehrt.
1: Das war schon sehr, sehr emotional, weil sie damit überhaupt nicht gerechnet hat. Sie hat ja gesagt sofort.
0: Sie haben das aber so richtig durchstrukturiert. Also Sie haben ein Video davon, ne?
1: Ja, ich habe da ein Video von, weil meine Freunde halt eingeweiht waren. Aber die Tat an sich, das war eigentlich eine halb spontane Idee. Ich habe das gesehen bei diesem Stand, dass man halt einen Spruch auf die Herzen selber schreiben konnte. Und dann kam das in meinen Kopf und habe gesagt, gut, dann mache ich das jetzt so.
0: Und es hat sich gelohnt. Jetzt sind Sie seit 15 Jahren verheiratet, hatten letztens noch den Hochzeitstag. Hm. Herzlichen Glückwunsch nachträglich.
1: Ja, danke schön.
0: Jetzt haben Sie schon den nächsten Plan sozusagen. Es gibt ja den geschenkten Song bei WDR 4. Heißt, Sie melden sich einfach kurz eine Sprachnachricht über die WDR-App und sagen, hey, Katharina Theule oder hey, Bastian Bender, je nachdem, wer die Woche da ist, spielt mir mal diesen Song. Und dann machen wir das einfach. Bei Ihnen ist es Clowns und Helden. Ich liebe dich. Was hat das mit Susanne zu tun?
1: Ich möchte mich einfach mit dem Song halt bedanken für die schönen 15 Jahre und alles das, was noch vor uns liegt.
0: Und deswegen jetzt Susanne, die hört das im Radio, laut reden bei WDR 4.
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0: 4:08, guten Morgen.
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0: gibt so Namen, die sind perfekt. Ryan Paris ist es nur fast. Ryan Paderborn hätte mir besser gefallen. Das Wetter für Ihre Region kommt heute früh von Jörg Brunsmann aus dem Wetterstudio. Hallo.
1: Guten Morgen. Es ist heute ziemlich wechselhaft. Am Himmel viele Wolken. Ab und zu kann sich die Sonne durchsetzen. Zwischendurch gibt es aber auch einzelne Schauer. Das gilt vor allen Dingen für den Nachmittag. Da sind dann auch vereinzelt Gewitter möglich. Beides, Schauer und Gewitter, werden aber nicht so kräftig ausfallen wie gestern. In Ennepetal heute maximal 17 Grad, in Unna bis 19.
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3: Die Nachrichten mit Katrin Wörs. Ich wünsche Ihnen einen schönen guten Morgen.
4: Eine Brücke, die für den gesamten Verkehr gesperrt werden muss, hat allerhöchste Priorität. Da geht nichts mehr drüber. Wir konzentrieren alle Kräfte jetzt hier auf die Bonner Nordbrücke.
3: Der technische Leiter der Autobahn GmbH weiß, was die Sperrung für Bonn und die gesamte Region bedeutet. Die A565-Brücke über den Rhein ist seit vorgestern dicht, weil neue Schäden entdeckt wurden. Kerstin Bonn beschreibt für WDR aktuell, wie es für Pendler und andere Autofahrer rund um Bonn jetzt weitergeht.
5: Viele Pendler müssen sich jetzt umstellen. Heute ist ja der erste Arbeitstag seit der Sperrung und aktuell staut es sich schon auf der Ausweichstrecke über die Kennedy-Brücke. Die Stadt hat am Abend beraten, was sie gegen ein Verkehrschaos tun kann. Zum Beispiel sollen alle, die bei der Stadt arbeiten, leichter Homeoffice machen können. Außerdem sollen mehr Busse und Straßenbahnen in Bonn eingesetzt werden. Wie lange die Autobahnbrücke gesperrt bleibt, steht noch nicht fest. Erstmal 2 Wochen. Bis dahin werden alle Schäden nochmal begutachtet. Auch Bundesverkehrsminister Schnieder will sich heute in Bonn ein Bild davon machen. Die Planung für einen Neubau der Nordbrücke läuft schon.
3: Die Stadt Potsdam will Gäste in Freibädern besser vor versteckten Kameras schützen. Konkret geht es um heimliche Aufnahmen mit sogenannten Smart Glasses. Sebastian Riechel, WDR aktuell.
6: Diese Brillen haben kleine Kameras und Mikros eingebaut und die Stadt Potsdam sagt, damit könnten auch heimlich andere Leute im Freibad oder in der Sauna gefilmt werden, deshalb das Verbot. Rechtlich ist die Lage klar, heimliche Videos sind in solchen Fällen verboten, smarte Brillen sind nur dann erlaubt, wenn sie beim Fotografieren oder Filmen gleichzeitig ein Geräusch machen, so sollen andere Leute drumherum mitbekommen, dass gefilmt wird. Wie groß das Problem schon ist, das hat auch der SWR recherchiert. Auf Social Media und in Online Foren gibt es mittlerweile eine Art Community, die sich gegenseitig Tipps gibt, wie man mit Smart Glasses Leute heimlich filmt. Meistens sind es Männer, die Videos von Frauen machen.
3: Die Kritik an der geplanten Pflegereform von Gesundheitsministerin Warken ist groß. Sie will unter anderem mehr Geld von Besserverdienern, Leistungen kürzen und pflegende Angehörige schlechter stellen. Gewerkschaften, Sozialverbände und Patientenschützer halten die Vorschläge für falsch und sprechen von einer Kürzungsreform. In Dänemark ist der Kadaver des Buckelwals untersucht worden, der vor einigen Wochen in der deutschen Ostsee gestrandet war. Die Todesursache konnte bei der Obduktion bisher nicht festgestellt werden. Die Untersuchung auf der dänischen Insel Anholt hat bestätigt, dass der Wal ein Weibchen war.
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3: 75 Mitarbeiter der Uniklinik Münster lassen sich heute Tattoos stechen und das für eine gute Sache. Es geht nämlich um Organspenden. Marco Poltronieri, WDR Münster.
7: Weil morgen der Tag der Organspende ist, hat sich die Uniklinik gedacht, fragen wir doch mal unsere Mitarbeiter, ob die sich nicht das Organspendesymbol stechen lassen wollen. Das ist so eine Art geometrische Figur. Damit demonstriert man seine Bereitschaft, Organe zu spenden. Rechtlich bindend ist das aber nicht. Und das machen heute 5 Tätowierer den ganzen Tag. Der Andrang war so groß, dass sogar gelost werden musste.
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0: Die Staus, wir haben einen Unfall auf der A1, Dortmund Richtung Köln, zwischen Gevelsberg und Kreuz, Wuppertal Nord, 20 Minuten plus 4 Kilometer. Und WDR4 auch mit 2 Sperrungen heute früh. Das eine ist eine wegen Bergungsarbeiten. Die A45 Gießen Richtung Hagen ist zwischen Haiger-Burbach und Willensdorf gesperrt. Und die andere kennen Sie von Katrin aus den Nachrichten. Die A565 Meckenheim-Bonn ist zwischen Dreieck Bonn-Nord-Ost und Kreuz-Bonn-Nord gesperrt. In beiden Richtungen Brückenschäden. Und deshalb auch eine Stunde plus auf der Kennedy-Brücke, also auf der B56. In Richtung Bonn. 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Gute Fahrt. Die Zeit für Ultravox. Weil wir bringen sie natürlich auch mit den 80ern in den Tag. Katrin Börs ist in den Nachrichten.
3: Guten Morgen.
0: Oh, da geht's los. Dancing with Tears in My Eyes. Außerdem gleich ein ABBA-Klassiker für Sie mit Dancing Queen.
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0: Gleich 7:45. Wir sind bei WDR 4.
1: Es hat mir wirklich Gänsehaut bereitet.
0: Ja, die Geschichte geht vielen nah, aber eben auf so eine schöne Art. Morgen ist der große Tag. Ich sag Ihnen mal kurz, was bisher geschah. Die Viola hört WDR 4 und meldet sich bei Christians Samstagsgemeinschaft. Ist ja immer samstags vormittags hier bei WDR 4 zu hören. Und weil ihre Oma einen großen Wunsch hat, Oma Gisela, nach gut 70 Jahren will sie noch einmal den Kinofilm Zwei Menschen sehen.
2: Die hat den als junges Mädchen im Kino gesehen und irgendwie ist der nirgendwo aufzutreiben.
0: Der Frank aus Bielefeld erfährt das und sagt, Moment, ich hab den Film und es ist morgen wirklich die Vorführung bei ihm, Frank.
3: Ja, richtig.
0: Und die Oma Gisela ist sehr dankbar.
4: Den möchte ich umarmen und ein dickes Küsschen geben.
3: Ja, soll sie machen.
0: Und sie machen sich ganz viel Mühe. Das ist ja wirklich eine alte Filmrolle von 1952, ein Original. Ist noch alles drauf?
3: Der ist arg ramponiert. Aber gut, es ist halt das einzige Exemplar, was überhaupt noch verfügbar ist. Ich habe die Filmkopie jetzt wieder so weit hergestellt, dass sie hoffentlich durch die Maschine geht.
0: Wie wird denn die Oma Gisela empfangen morgen?
3: Die wird richtig mit weit offenen Türen empfangen, mit Sekt und herzlichen Umarmungen.
0: Und eine Überraschung.
3: Ja, da gibt es eine Wochenschau aus dem Jahr 1953, die 46. Woche. Und da kommt unter anderem das Qualifikationsspiel der deutschen Fußballnationalmannschaft für die Weltmeisterschaft 1954 drin vor.
0: Haben wir da gewonnen? Ich weiß es gar nicht.
3: Keiner hat gewonnen. Deutschland hat gegen Norwegen gespielt, 0-0.
0: Ja gut, ist auch nicht so
3: anstrengend. Dürfen wir nicht verraten, das weiß doch keiner mehr.
0: Das sagen wir nicht. Frank, seit das bei Christian Töfen gelaufen ist in der Samstagsgemeinschaft, haben sich ganz viele WDR4-Hörer gemeldet. Die wollen den Film auch sehen und sie reagieren.
3: Wir haben jetzt eine öffentliche Veranstaltung draus gemacht, die eben morgen ab 14 Uhr bei uns im Kino läuft. Ich habe also ein eigenes Kino mit 630 Plätzen. Und da wird dieser Film dann morgen auch öffentlich gezeigt.
0: Herzlichen Dank für die ganze Mühe. Das wird morgen, glaube ich, wirklich wunderschön. Oma Gisela hat sich das so gewünscht und jetzt klappt es wirklich, weil sie das möglich machen. Danke von ganz vielen WDR4-Hörern und von mir.
3: Oh ja, gerne, bitte. 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

0: Das ist so gut, ne? ILAO, das Electric Light Orchestra, um 17 nach 8.
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0: 8.21 Uhr, WDR 4. Wir leiden ja heute früh gemeinsam ein bisschen mit.
1: Liebe Herne, ich habe gehört, du bist abgeknickt und ich hoffe, du kommst schnell wieder auf die Beine und hebst schnell wieder ab. Gute Besserung.
0: Die Marion aus Lüninghausen, Seppenrade. Ja, Herne, diese Lufthansa-Maschine, bei der vorne das Rad eingeknickt ist, am Flughafen keine Passagiere an Bord, aber Flugzeug halt neu und erstmal kaputt, das ist in Frankfurt passiert und Katrin Börs, dieses Flugzeug hatte emotionale Wurzeln hier bei uns.
2: Ja, das ist die Herne, eine Boeing 7879. Sie stand am Flughafen Frankfurt und man sieht in Videos, wie plötzlich das Bugfahrwerk einknickt und der Dreamliner auf die Nase kippt. Als die Herne im Januar in Dienst gestellt worden ist, war die Stadt Herne ganz stolz auf das Patenflugzeug. Wann und ob die Herne wieder fliegen kann, ist unklar.
0: Okay, jetzt sagt die Katrin gerade, im Januar aus der Fabrik gekommen. Ich behaupte mal, da gilt bestimmt auch bei Flugzeugen noch Gewährleistung.
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0: Ich weiß, diese Regenhosen, die man so drüber zieht beim Fahrradfahren, die sind kein modisches Accessoire, aber möglich ist, dass sie die doch noch brauchen. Jörg Buhnsmann ist im WDR-Wetterstudio und hat die Infos fürs Wetter vor ihrer Haustür.
1: Einen schönen guten Morgen. Dieser Brückenfreitag, der bringt bei uns im Ruhrgebiet ziemlich wechselhaftes Wetter. Es gibt einzelne Schauer, vor allem am Nachmittag. Zwischendurch kommt aber auch immer mal wieder die Sonne raus. Einzelne Gewitter sind auch möglich, die werden aber nicht so kräftig sein wie gestern. Die Höchsttemperaturen in Böen und Mülheim heute maximal 19 Grad.
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3: Um 8.30 Uhr mit Katrin Börs. Ich wünsche Ihnen einen schönen guten Morgen. Der ukrainische Präsident Selenskyj will sich mit dem russischen Präsidenten Putin treffen. In einem offenen Brief an ihn hat Selenskyj vorgeschlagen, so über ein Ende des Krieges gegen die Ukraine zu verhandeln. Er nannte neutrale Länder als Treffpunkt, die Schweiz, die Türkei oder einen der arabischen Staaten. Putin hat bisher nicht auf den Vorschlag reagiert. Bundesverkehrsminister Schnieder will sich heute einen Eindruck von der maroden A565 Rheinbrücke in Bonn verschaffen. Er wird gegen 14 Uhr erwartet. Die Brücke ist seit 2 Tagen wegen neuer Schäden gesperrt. Trotz des langen Wochenendes gab es mehr Verkehr auf den Ausweichstrecken. Brücken sind in Nordrhein-Westfalen ein Dauerthema. 2500 gelten als marode. Bei der stehenden Fußball-Weltmeisterschaft soll sich der Ablauf bei der Hymne vor den Spielen ändern. Der Weltverband FIFA plant, dass dann alle 26 Spieler einer Mannschaft auf den Platz kommen und nicht mehr nur die Startelf. Außerdem sollen die Mannschaften nicht mehr in einer Reihe, sondern rund um den Mittelkreis stehen. Die Weltmeisterschaft in den USA, Kanada und Mexiko beginnt nächste Woche Donnerstag.
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3: In Dortmund jährt sich morgen zum 30. Mal das bis dahin schwerste Hubschrauberunglück der Bundeswehrgeschichte. Bei dem Absturz am 6. Juni 1996 starben 13 junge Menschen. Einige hatten den Rundflug auf der Jugendmesse Ju gewonnen. Nur ein Insasse überlebte. Eine größere Gedenkveranstaltung zum 30. Jahrestag gibt es diesmal nicht. Die Stadt Dortmund sagte dem WDR, man lege wie jedes Jahr einen Kranz an der Absturzstelle nieder. Das gerettete Garzweiler Zweidorf Alt-Kainberg soll bunter werden. Deshalb startet an diesem Wochenende eine ganz besondere Mitmachaktion. Im Mittelpunkt steht ein denkmalgeschützter Vierkanthof. Dort soll ein Ort für Kunst, Kultur und gemeinschaftliches Leben entstehen. An den kommenden 6 Wochenenden kann jeder unter der Anleitung von Künstlern Werke gestalten, die dann vor der Fassade des historischen Hofes installiert werden. So soll für kurze Zeit ein farbenfroher Treffpunkt entstehen. Sonne satt, aber bitte mit Schutz. In Coesfeld gibt es jetzt wieder eine ziemlich praktische Idee für alle, die in der Innenstadt unterwegs sind. Öffentliche Sonnencremespender. In der Innenstadt gibt es 3 Spender mit kostenloser Sonnencreme, zum Beispiel am Marktplatz und an der Jakobikirche. Die Aktion kommt von der Stadt zusammen mit einem Hautarzt und lokalen Apotheken. Der Hintergrund, viele von uns schützen sich im Alltag immer noch zu wenig vor der Sonne. Steigende Hautkrebszahlen sind die Folge. Die Creme in den Spendern ist auch für Kinder geeignet. Das war die WDR 4 Lokalzeit.
0: Einmal Stau und 2 Sperrungen aktuell. Einmal Bergungsarbeiten auf der A1 Dortmund Richtung Köln zwischen Gevelsberg und Kreuz Wuppertal Nord. 10 Minuten plus 3 Kilometer Stau. Bergungsarbeiten und deswegen eine Sperrung auf der A45 Gießen Richtung Hagen zwischen Haigerburbach und Wilnsdorf. Und noch eine Sperrung, die A565 Meckenheim-Bonn ist zwischen Dreieck Bonn-Nord-Ost und Kreuz Bonn-Nord gesperrt in beiden Richtungen wegen Brückenschäden. Und auf der Kennedy-Brücke haben wir gerade auch noch 1/2 Stunde plus dazu. Das ist die B56 in Richtung Bonn. Alle Staus finden Sie in der WDR4-App und auf wdr4.de. Kommen Sie gut an!
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0: Earth and Fire bei WDR 4. Hier ist der schöne Morgen. Der folgende Mann gibt nur 2 Konzerte in Deutschland, heute und morgen. Robbie Williams zu Besuch in Düsseldorf und die Kerstin aus Oberhausen fährt da später hin. Haben Sie Ihr Robbie-Fanshirt schon an?
1: Ich habe es tatsächlich schon hier liegen, aber ich habe es noch nicht an.
0: Sie sind da im Thema. Ich war noch nie auf einem Robbie Williams-Konzert. Was habe ich denn verpasst?
1: Oh wow, okay. Das geht ja gar nicht. Also er hat natürlich eine wahnsinnige Bühnenpräsenz. Er ist echt eine Rampensau. Ich tanze nicht in der Regel, aber wenn Mr. Robbie Williams sagt Tanz, dann wird getanzt.
0: Sie sind eine erwachsene Frau, Sie haben selber Teenager zu Hause. Wenn wir jetzt so in Ihr 12. Lebensjahr gehen, was hatten wir denn? Take That, Bettwäsche?
1: Bettwäsche hatte ich nie. Aber wirklich alles andere. Ich hatte, glaube ich, jedes Merchandising-Produkt von Parfüm bis hin zu den Schnullern, die Robbie Williams irgendwann mal getragen hat, um den Hals. Jede Zeitschrift, ich hatte jeden Schnipsel habe ich aufbewahrt und jedes Poster aufgehangen. Ja.
0: Und diese Fan-Parfums, das war ganz schlimm, weil die haben alle eigentlich gerochen wie so ein Reiniger für die Fensterscheibe, finde ich.
1: Klostein.
0: Ja, echt. Ne? Robbie Williams, das sind die einzigen beiden Konzerte in Deutschland, heute und morgen in Düsseldorf. Wann geht's los?
1: Ich muss auf jeden Fall noch arbeiten heute bis 13 Uhr. Und dann werden wir schnell nach Hause uns fertig machen und dann auch schon direkt los.
0: Sie sind ja Floristin, also für alle, die heute in Hüngsebruckhausen bei der Kerstin Blumen kaufen. Bitte haben Sie Verständnis, wenn sie beim Straußbinden plötzlich Angels laut singt. Das ist der Tag heute einfach.
1: Das könnte passieren, ja, das ist richtig.
0: Kerstin, ganz viel Spaß.
1: Boah, das ist super lieb von Ihnen. Nochmal vielen, vielen Dank. Ich freue mich echt wahnsinnig. Das ist so toll.

0: Katharina Theule, die genießt das lange Wochenende und entspannt sich, ist am Montag wieder hier. Ich bin diese Woche da, Bastian Bender, hallo, und hab gleich Harpo für Sie mit einem Klassiker, Movistar.
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1: Heute mit Pfarrer Franz Meurer aus Köln.
2: Gestern war Fronleichnam. In Köln mit einer großen Prozession am Kölner Dom und mit der Schiffsprozession auf dem Rhein in Köln-Mülheim. Aber auch mit Prozessionen in den Vororten, wie auch bei uns in Höhenberg und Pfingst. Zuerst der Gottesdienst in der Kirche, dann die Prozession mit Gebeten und Gesängen, diesmal zum Thema Frieden. Und zum Schluss nach dem Segen ein fröhliches Fest mit Fritten, Pizza und Getränken, in Köln natürlich auch mit Kölsch, das Bier heißt ja wieder Dialekt. Warum machen wir das noch, wo wir doch intensiv ökumenisch drauf sind? Also vieles mit unseren evangelischen Geschwistern gemeinsam tun, wie unsere Kinderstadt in den Sommerferien mit 500 Pens, die Familienwerkstatt Sternsingen, ökumenische Gottesdienste, Wanderungen, um nur einiges zu nennen. Warum dann noch so eine katholische Veranstaltung wie die Fronleichnamsprozession, wo wir die heilige Hostie, den Leib Christi in der goldenen Monstranz durch unseren Stadtteil tragen? Muss das denn sein? Es muss nicht sein. Aber es ist okay, denn gerade wenn wir viel zusammen machen, auch nach dem Motto Ökumene ist doppelt so gut und halb so teuer, ist es doch geradezu spannend, was die andere Konfession macht. Also etwa auch die evangelische Gemeinde den Brauch der Konfirmationsjubiläen hat. Was bei uns die Erstkommunion der Kinder ist, gleicht in anderer Form der Konfirmation der evangelischen Jugendlichen. Zusammengefasst, gerade wenn wir viel zusammengestalten, bleiben die Eigenarten spannend. Das kann man auch versöhnte Verschiedenheit nennen. Entscheidendes ist aber jetzt bei uns gleich. Beim ökumenischen Gottesdienst am Ostermontag haben wir unser gemeinsames ökumenisches Leitbild vorgestellt. Hier die 10 Punkte in Kurzfassung. Erstens, wir machen Fehler und lernen hoffentlich daraus. Zweitens, Tradition ist wertvoll, nichts muss bleiben, wie es ist. Drittens, wir machen ökumenisch viel gemeinsam. Viertens, unsere Gemeinden sind vielfältig, darauf sind wir stolz. Fünftens, wir entscheiden gemeinsam, dabei gilt ein Mensch, eine Stimme. Sechstens, bei uns ist jeder Mensch willkommen, egal wie er liebt, lebt oder lacht. Siebtens, wir sind für alle Menschen da, gerade für die, die unsere Hilfe wünschen. Achtens, viele von uns glauben an Gott, das ist aber kein Muss. Neuntens, wir handeln klar und offen, ohne Fakes und Tricks. Und zehntens, sonntags feiern wir Gottesdienst, bunt, musikalisch, alle sind eingeladen, danach gibt es Kaffee und Kuchen. Mal abwarten, ob sich aus diesem Leitbild auch eine ökumenische Prozession entwickelt.
0: 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Sie hörten einen Beitrag der katholischen Kirche.
1: Jörg Brunsmann ist jetzt dran mit dem Wetter für Ihre Region.
3: Einen schönen guten Morgen. Dieser Brückenfreitag, der bringt bei uns im Ruhrgebiet ziemlich wechselhaftes Wetter. Es gibt einzelne Schauer, vor allem am Nachmittag. Zwischendurch kommt aber auch immer mal wieder die Sonne raus. Einzelne Gewitter sind auch möglich, die werden aber nicht so kräftig sein wie gestern. Die Höchsttemperaturen in Böen und Mülheim heute maximal 19 Grad.
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0: Die Nachrichten mit Katrin Börs. Ich wünsche Ihnen einen schönen guten Morgen.
5: Eine Brücke, die für den gesamten Verkehr gesperrt werden muss, hat allerhöchste Priorität. Da geht nichts mehr drüber. Wir konzentrieren alle Kräfte jetzt hier auf die Bonner Nordbrücke.
0: Der technische Leiter der Autobahn GmbH weiß, was die Sperrung für Bonn und die gesamte Region bedeutet. Die A565-Brücke über den Rhein ist seit vorgestern dicht, weil neue Schäden entdeckt wurden. Kerstin Bonn beschreibt für WDR aktuell, wie es für Pendler und andere Autofahrer rund um Bonn jetzt weitergeht.
6: Viele Pendler müssen sich jetzt umstellen. Heute ist ja der erste Arbeitstag seit der Sperrung und aktuell staut es sich schon auf der Ausweichstrecke über die Kennedy-Brücke. Die Stadt hat am Abend beraten, was sie gegen ein Verkehrschaos tun kann. Zum Beispiel sollen alle, die bei der Stadt arbeiten, leichter Homeoffice machen können. Außerdem sollen mehr Busse und Straßenbahnen in Bonn eingesetzt werden. Wie lange die Autobahnbrücke gesperrt bleibt, steht noch nicht fest, erst mal 2 Wochen. Bis dahin werden alle Schäden noch mal begutachtet. Auch Bundesverkehrsminister Schnieder will sich heute in Bonn ein Bild davon machen. Die Planung für einen Neubau der Nordbrücke läuft schon.
0: Der ukrainische Präsident Selenskyj hat einen Vorschlag für Friedensgespräche gemacht. In einem offenen Brief an Russlands Staatschef Putin regt er ein direktes Treffen der beiden an, auf neutralem Boden. Ivo Marucek für WDR aktuell.
7: Zunächst schlägt Selenskyj eine Waffenruhe entlang der aktuellen Frontlinie vor. Dann soll ein direktes Treffen mit Putin folgen. Es sei schon immer Sache der Anführer gewesen, Schlüsselfragen zu lösen. Auf die Vermittlung der USA setzt Selenskyj mittlerweile nicht mehr. Die US-Regierung konzentriere sich auf den Iran und es wäre falsch, darauf zu warten, dass sie ihre Aufmerksamkeit wieder auf den Konflikt in Europa richte. Kreml-Chef Putin ist auf diesen Vorschlag noch nicht eingegangen. Mit Spannung wird jetzt erwartet, ob er in seiner Rede heute beim Wirtschaftsforum in St. Petersburg auf Selenskys Vorschlag antwortet.
0: Die Stadt Potsdam will etwas gegen verbotene Kameras in Freibädern machen. Konkret geht es um sogenannte Smart Glasses. Das sind Brillen, die Fotos und Videos machen können. In Potsdam sind sie nun in Freibädern und Saunen verboten. So soll die Privatsphäre von Gästen geschützt werden, insbesondere von Frauen. Die Uniklinik Münster setzt heute ein Zeichen für mehr Organspenden. 75 Mitarbeiterinnen und Mitarbeiter lassen sich das Organspendesymbol als Tattoo stechen. 5 Tätowierer sind dafür den ganzen Tag im Einsatz. Anlass der Aktion ist der Tag der Organspende morgen.
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0: In Leverkusen läuft eine Razzia bei einer polizeibekannten Großfamilie. Seit dem frühen Morgen durchsucht die Kölner Polizei verschiedene Objekte. Benedikt Kaninski für WDR aktuell.
8: Die Polizei erhofft sich durch die Razzia Beweismittel auf Datenträgern nach einer Schlägerei im April zu finden. Damals war eine Feier einer Großfamilie eskaliert. 50 Gäste hatten in einer ehemaligen Shisha-Bar gefeiert. Die Polizei rückte wegen Beschwerden über Lärm an. Anschließend wurden die Einsatzkräfte von zahlreichen Gästen attackiert. Eine 29 Jahre alte Polizistin verlor durch einen Flaschenwurf unter anderem mehrere Zähne. Einem anderen Polizisten wurde der Arm gebrochen. Haftbefehle liegen aber nicht vor.
0: Das war WDR aktuell.
1: WDR4 jetzt mit 2 Sperrungen. Die A45 Gießen Richtung Hagen ist gesperrt zwischen Haiger-Burbach und Willensdorf. Da gibt's Bergungsarbeiten und, Sie haben es ja schon gehört, Brücke kaputt. Die A565 Meckenheim-Bonn ist in beiden Richtungen dicht. Gesperrt zwischen Dreieck Bonn-Nord-Ost und Kreuz Bonn-Nord. Und deswegen auch momentan 20 Minuten plus auf der Kennedy-Brücke in Richtung Bonn. 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Auge nicht da, Katharina Theule nicht da. Aber Katrin Börs ist da, hallo.
0: Hallo.
1: Ich auch. Bastian Bender, grüß Sie. Und die 80er sind auch da. Phil Collins jetzt, You Can't Hurry Love. Nur nach Adele bei WDR4.

0: WDR 4 jetzt mit der Steve Miller Band aus den 80ern. Laut gedreht zum Beispiel in Neuss bei der Denise.
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0: Gleich Summer Nights, Musik aus Grease mit John Travolta und Olivia Newton-John. Sie sind bei WDR 4. Es ist 14 nach 9, der schöne Morgen.
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2: Leute, ich hab mir was überlegt.
3: Oh nein!
2: Morgen, Tina, hier kommen unsere neuen Umwelttonnen.
4: Das sind ja 6 Stück.
2: Ja, wir setzen ein Zeichen zum Umwelttag. Scholli, antreten! Ab sofort haben wir noch eine lila Tonne, eine orange und eine rot-weiß-blau gestreift.
5: Und wofür ist rot-weiß-blau? Leere Zahnpastatuben?
2: Banause, bin ich denn der einzige Umweltschutzpionier hier?
4: Haben Sie denn auch eine Mülltonne für überflüssige Mülltonnen?
2: Ach, Tina.
6: Morgen, ich denke intensiv über die Anschaffung eines Pubello-Trenner nach.
7: Ja, ja, hier ist Ihr Kaffee, Herr Frings.
2: Herr Frings, was ist Ihr Beitrag zum heutigen Umwelttag?
6: Ja, ich habe eine Wurmkiste, da füttere ich die mit Kaffeesatz und dann wildere ich die aus im Wald.
2: Siehste, Tina, das ist der Spirit.
4: Ja, und Regenwürmer auswildern scheint mir ein kleines bisschen sinnvoller zu sein, als Plastiktonnen zu sammeln.
2: Ja, aber...
4: Und jetzt mal an den Schreibtisch, bevor wir eine Extratonne für verjährte Bilanzen und Mahnungen vom Finanzamt anschaffen müssen.
2: Ja, ja.
5: Moment, ich habe auch noch was. Wie nennt man den Mülleimer in einem italienischen Restaurant?
2: Sag!
5: Pizzatonno.
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0: Michael Jackson um 9.23 Uhr.
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0: Heart aus den 80ern. Liebe Rocker, heute bitte eine imprägnierte Lederjacke tragen. Weil da ist Regen dabei, sagt Jörg Brunsmann. Er hat das Wetter vor ihrer Haustür.
1: Guten Morgen. Es geht wechselhaft durch diesen Tag. In Werne bis 19 Grad, in Dorsten maximal 19. Dazu einzelne Schauer, vor allem am Nachmittag. Auch kurze Gewitter sind möglich. Zwischendurch kommt aber immer mal wieder die Sonne raus. Morgen, am Samstag, insgesamt freundlicher mit etwas mehr Sonne. Einzelne Schauer sind aber weiter möglich.
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3: Um 9.30 Uhr mit Katrin Börs. Ich wünsche Ihnen einen schönen guten Morgen. Der ukrainische Präsident Selenskyj will sich mit dem russischen Präsidenten Putin treffen. In einem offenen Brief an ihn hat Selenskyj vorgeschlagen, so über ein Ende des Krieges gegen die Ukraine zu verhandeln. Er nannte neutrale Länder als Treffpunkt. Die Schweiz, die Türkei oder einen der arabischen Staaten. Putin hat bisher nicht auf den Vorschlag reagiert. Bundesverkehrsminister Schnieder will sich am Mittag einen Eindruck von der maroden A565 Rheinbrücke in Bonn verschaffen. Die Brücke ist seit 2 Tagen wegen neuer Schäden gesperrt. Trotz des langen Wochenendes gab es mehr Verkehr auf den Ausweichstrecken. Marode Brücken sind in Nordrhein-Westfalen ein Dauerthema. 2500 sind in einem schlechten Zustand. Bei der anstehenden Fußballweltmeisterschaft soll sich der Ablauf bei der Hymne vor den Spielen ändern. Der Weltverband FIFA plant, dass dann alle 26 Spieler einer Mannschaft auf den Platz kommen und nicht mehr nur die Startelf. Außerdem sollen die Mannschaften nicht mehr in einer Reihe, sondern rund um den Mittelkreis stehen. Die Weltmeisterschaft in den USA, Kanada und Mexiko beginnt nächste Woche Donnerstag.
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3: Der britische Popstar Robbie Williams tritt heute und morgen Abend in der Düsseldorfer Fußballarena auf. Es sind die beiden einzigen Konzerte, die er in diesem Jahr in Deutschland gibt. Eigentlich war nur ein Konzert geplant, aber der Andrang beim Vorverkauf war so groß, dass Robbie Williams jetzt an 2 Tagen hintereinander in Düsseldorf auftritt. Rund 50.000 Fans werden pro Abend dabei sein. Der 52-Jährige tritt gerne in Deutschland auf, weil er hier so viele Fans hat. Der Veranstalter weist darauf hin, dass an beiden Konzertabenden 20.000 kostenpflichtige Parkplätze zur Verfügung stehen. In Solingen im Bergischen Land hat die Feuerwehr einen Wanderweg gesperrt, weil dort Lebensgefahr besteht. An dem Wanderweg zwischen Wüstenhof und Heilerkotten war ein Baum umgestürzt, dann hatte es einen Erdrutsch gegeben. Deswegen bestehe dort aktuell ernsthafte Gefahr für Wanderer, sagt die Feuerwehr. Sie hat den Bereich deswegen abgesperrt. In den kommenden Tagen werde intensiv daran gearbeitet, die Gefahrenstelle zu beseitigen. Erst dann kann der Weg wieder freigegeben werden. Bis dahin müssen Wanderer in dem Bereich in Solingen-Wittert längere Umwege in Kauf nehmen. Vielleicht haben Sie auch schon welche gesehen im Garten oder beim Spaziergang. Kleine Vögel, die aber noch nicht fliegen können. Die sind gerade der Grund dafür, dass die Pflegestellen für Wildtiere im Münsterland seit Wochen nahezu am Limit sind. Viele Menschen halten diese Vögelchen nämlich für hilfsbedürftig. Dass die jungen Vögel piepsend herumhüpfen, ist aber ein völlig normales Verhalten. Es sieht nur so aus, als ob sie Hilfe brauchen. Und deshalb fangen viele Menschen die jungen Vögel ein und nehmen sie mit. Doch das ist falsch, sagen die Pflegestellen, denn die Vogeleltern sind immer in der Nähe, kümmern sich weiterhin und füttern auch noch. Und deswegen sollte man die Vögel am besten ganz in Ruhe lassen. Das war die WDR 4 Lokalzeit.
0: Die Staus, wir haben einmal die A45 Gießen Richtung Hagen, ist eine Sperrung zwischen Heiker-Burbach und Willensdorf, dazu 2 Kilometer Stau. Und die A565 Meckenheim-Bonn ist ja auch gesperrt zwischen Dreieck Bonn-Nordost und Kreuz Bonn-Nord wegen Brückenschäden und deshalb auch mehr als 20 Minuten plus auf der Kennedy-Brücke in Richtung Bonn. 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Gute Fahrt.
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0: Wir wiegen uns mit denen in den Takt und in den Tag. Katrin Börs ist in den Nachrichten.
1: Guten Morgen.
0: Und ich bin Bastian Wender. Hallo. Der schöne Morgen. Katharina Theule genießt einen freien Tag. Ist ab Montag wieder hier. Und ich bin diese Woche mit Ihnen da.

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1: Es ist Brückentag, schönen Freitag um 14 Minuten vor 10. 100.000 Matthias-Filets. An einem langen Wochenende, da merken Sie schon, oh, es ist was Großes, bis Sonntag in Duisburg. Das Matthias-Fest hat ja gestern begonnen, das gibt es ja schon seit den 90ern, ist also ein großes Ding. Und mittendrin ist dann immer der Lars aus Duisburg, der, ich will mal salopp sagen, er gehört zu einer Matthias-Fan-Familie, verkaufen Fisch in der 5. Generation. Und den Matthias liebt der Lars besonders. Warum ist das denn so ein toller Fisch?
2: Gute Frage. Dieses leicht fettige, also nicht zu fettig, aber leicht fettige, und dann der Salzgehalt dabei, das ist, was so ein Matthias halt ausmacht.
1: Für mich ist Matthias so eine frühe Kindheitserinnerung. Ich habe immer den Sommerurlaub bei Onkel und Tante gemacht in Wesel und da am Kornmarkt ist immer ein Markt, ist bis heute, da gab es den Matthias-Händler, haben wir uns dann geholt, ein obszöner Berg Zwiebeln dazu und einfach nur Fisch und Zwiebeln. Ich brauche da auch kein Brot. Jetzt mittlerweile gibt es ja so einen neuen Schnack wie, ich habe gelesen, Sie machen Matthias-Salat mit Rosmarinkartoffeln. Muss das sein, Lars?
2: Muss nicht, aber die Leute wollen immer was Neues haben, ne? Also ich bevorzuge auch den Matthias eher als klassischen Brötchen. Also die Geschmäcker sind ja zum Glück unterschiedlich.
1: Ja, Sie sind ein weiser Mann. Ich kann nicht auf der einen Seite immer von allen Toleranz fordern und dann sagen, dass Matthias mit Rosmarinkartoffeln nicht so gut ist. Lars, Wetter zurzeit so mittelmäßig, bringt Sie das aus der Fassung oder können Sie das ab?
2: Nein, Fisch muss ja bekanntlich schwimmen, ne?
1: Ja, und außerdem in so ein gelber Regenmantel dazu und Gummistiefel, dann fühlt sich das an wie so ein original Nordseeurlaub.
2: Ja, genau. Und wir sind ja fast an der Küste.
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0: Das sind die 80er bei WDR 4 mit den Kommunards. So viele Gründe, das lange Wochenende zu feiern, zum Beispiel in Oberhausen-Stärkrade, da ist hier die Fronleichnamskirmes, gibt es seit gut 130 Jahren, mit 20 großen Fahrgeschäften. Wenn Sie die alle entlanglaufen, dann laufen Sie, ich glaube, 200 Kilometer lang. Genießen Sie das. Ich bin Bastian Bender und wünsche Ihnen ein schönes Wochenende.
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0: Marlon Rodette, New Age. Wir gucken aufs Wetter, besser gesagt Jörg Brunsmann macht das, denn der hat den Blick auf das Wetter in ihrer Region.
1: Guten Morgen. Es geht wechselhaft durch diesen Tag. In Werne bis 19 Grad, in Dorsten maximal 19. Dazu einzelne Schauer, vor allem am Nachmittag. Auch kurze Gewitter sind möglich. Zwischendurch kommt aber immer mal wieder die Sonne raus. Morgen, am Samstag, insgesamt freundlicher mit etwas mehr Sonne. Einzelne Schauer sind aber weiter möglich.
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3: Die Nachrichten mit Stefan Pössl. Guten Tag. Für die NRW-Bewerbung für die Olympischen Spiele liegt das endgültige Konzept vor. Es geht um die Olympischen und Paralympischen Spiele 2036, 2040 oder 2044. Gestern mussten die Unterlagen beim Deutschen Olympischen Sportbund eingereicht werden. Bei einigen Sportarten gibt es noch Änderungen. Christoph Ulrich, WDR-Landespolitik.
4: Am Ende kam dann noch einiges in Bewegung. Mountainbike soll nun in Essen stattfinden. Herten war ursprünglich vorgesehen. Am Bürgerentscheid nahmen aber dort nicht genug Menschen teil. Boxen soll jetzt im Ruhrstadion in Bochum vor bis zu 20.000 Leuten laufen. Wasserball in Duisburg vor der Kulisse des Landschaftsparks. Auch das Olympiastadion soll nun erhalten bleiben und kein temporäres Stadion mehr sein. Allerdings soll es zurückgebaut werden und für Kitas, Schulen und Wohnungen in Köln Platz machen. Das gleiche ist auch für das Olympische Dorf vorgesehen. Die endgültige Bewerbung liegt jetzt beim Deutschen Olympischen Sportbund. Der wird die Bewerbungen von München, Berlin und eben Köln-Rhein-Ruhr jetzt prüfen.
3: Bundesgesundheitsministerin Warken hat ihre Pflegereform gegen Kritik verteidigt.
5: Wenn es viel Veränderung gibt, gibt es dann vielleicht auch viel zu kritisieren.
3: Weil Milliarden fehlen, sollen Besserverdienende mehr zahlen, Leistungen gekürzt werden und pflegende Angehörige weniger Rentenzuschüsse bekommen. Volker Damm für WDR aktuell.
6: Von einer Bankrotterklärung der Sozialpolitik etwa sprach der Hauptgeschäftsführer des Arbeiter-Samariter-Bundes, Fichtmüller, in den Funke-Zeitungen. Mit Blick auf steigende Eigenanteile für Pflegebedürftige sagte er, dieser Kurs beschädige die Solidarität im Land nachhaltig. Warkens Plan, die Rentenbeiträge für pflegende Angehörige zu senken, bezeichnete die Präsidentin des Sozialverbands VdK, Bentele, auf dem Portal T-Online als Schlag ins Gesicht dieser Menschen. Deutliche Worte wählte auch die Chefin des Deutschen Gewerkschaftsbundes Fahimi. Warkens Pläne seien reiner Zynismus und eine Zerstörungsreform der Pflegeversicherung.
3: Weitere Meldungen im Überblick. Der ukrainische Präsident Zelensky will sich mit dem russischen Präsidenten Putin treffen. In einem offenen Brief an ihn hat Zelensky vorgeschlagen, so über ein Ende des Krieges gegen die Ukraine zu verhandeln. Er nannte neutrale Länder als Treffpunkt, die Schweiz, die Türkei oder einen der arabischen Staaten. Putin hat bisher nicht auf den Vorschlag reagiert. Bundesverkehrsminister Schnieder will sich am Mittag einen Eindruck von der maroden A565 Rheinbrücke in Bonn verschaffen. Die Brücke ist seit zwei Tagen wegen neuer Schäden gesperrt. Trotz des langen Wochenendes gab es mehr Verkehr auf Ausweichstrecken. Marode Brücken sind in Nordrhein-Westfalen ein Dauerthema. 2500 sind in einem schlechten Zustand. Bei der anstehenden Fußball-WM soll sich der Ablauf bei der Hymne vor den Spielen ändern. Der Weltverband FIFA plant, dass dann alle 26 Spieler einer Mannschaft auf den Platz kommen und nicht mehr nur die Startelf. Außerdem sollen die Mannschaften nicht mehr in einer Reihe, sondern rund um den Mittelkreis stehen. Die WM in den USA, Kanada und Mexiko beginnt am Donnerstag.
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3: Robbie Williams tritt heute und morgen Abend in der Düsseldorfer Fußballarena auf. Es sind die beiden einzigen Konzerte, die er in diesem Jahr in Deutschland gibt. Dagmar Dahmen, WDR Düsseldorf.
7: Eigentlich war nur ein Konzert geplant, aber der Andrang beim Vorverkauf war so groß, dass Robbie Williams an zwei Tagen hintereinander in Düsseldorf auftritt. Rund 50.000 Fans werden pro Abend dabei sein. Die dürfen sich auf Klassiker wie Angels oder Let Me Entertain You, aber auch auf neue Stücke freuen. Der 52-Jährige tritt gerne in Deutschland auf, wo er viele Fans hat. Der Veranstalter D-Live weist darauf hin, dass an beiden Konzertabenden 20.000 kostenpflichtige Parkplätze zur Verfügung stehen.
3: Das war WDR aktuell.
8: Dankeschön. WDR 4, die Verkehrslage. A2 Dortmund Richtung Oberhausen, zwischen Bottrop und Kreuz Oberhausen 3 Kilometer stockend. Die A45 Gießen Richtung Hagen ist zwischen Haiger-Burbach und Willensdorf wegen Bergungsarbeiten im Moment gesperrt, deshalb da gerade 5 Kilometer Stau. Und dann noch die Sperrung für die A565 Meckenheim-Bonn, die ist ja zwischen Dreieck Bonn-Nordost und Kreuz Bonn-Nord in beiden Richtungen wegen Brückenschäden gesperrt, deshalb auch im Moment mehr als 30 Minuten plus auf der Kennedy-Brücke in Richtung Bonn. Alle Staus finden Sie jederzeit auch bei uns in der WDR 4 App. Fahren Sie vorsichtig, Hauptsache ist, Sie kommen gut an.
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8: Mit Ute Schneider. Tag, wir spielen Kopfknoten. Viele von Ihnen kennen das. Ich behaupte einfach irgendwas und Sie müssen sagen, richtig oder falsch. Und dann kommt das mit dem Kopfknoten. Sie müssen nämlich immer genau das Gegenteil von dem sagen, was korrekt wäre. 45 Sekunden hätten Sie Zeit, so viele Antworten wie möglich gilt es zu machen. Und dann würde vielleicht mit ein bisschen Glück die WDR 4 Soundbox zu Ihnen kommen. Die Nummer zur Soundbox wäre 0800 5678 444. Ich sag nochmal die Nummer 0800 5678 444. Ich würde mich freuen. Wir sind Heimat.

0: Tennis. Auf gebrochenem Glas laufen, ganz so groß ist die Herausforderung jetzt nicht. Beim Kopfknoten. Es geht nur darum, zu sagen, wie es falsch rum richtig ist, ne? Um sie zu verwirren. Jetzt verwirre ich als erstes mal den Florian. Der kommt eigentlich aus Köln, ist aber gerade in Dorsten. Tag.
1: Korrekt, Taschen, Uta, ich grüße dich.
0: Und Dorsten, bist du bei Mama?
1: Ich bin bei Mama und bei Papa in der Heimat.
0: Sehr schön. Wie ist das, wieder in der Heimat zu sein?
1: Sehr, sehr schön. Ich komme hier immer gut zur Ruhe. Raus aus der wuseligen Südstadt Köln, rein ins Grüne. Ich liebe es.
0: Sehr schön. Und was machst du dann da, wenn du bei den Eltern bist?
1: Auch ein bisschen im Haushalt helfen, morgen geht's in den Garten, in der Hoffnung, dass es auch trocken bleibt, die Hecke muss geschnitten werden, gucke ich gerade drauf und ich sag mal so, die ist schon sehr am Wuchern.
0: Also ich sag mal, Hecke schneiden, da kommt man auf jeden Fall runter und das Schöne ist ja, man denkt an nichts, ne?
1: Na eben.
0: Nur daran ist es gerade, ja?
1: Ja, die Hecke ist tatsächlich eine besondere Hecke. Wir haben so einen richtigen Bogen da drin und so. Also da muss man sich konzentrieren, aber auf die schönen Sachen.
0: Ja. Gibt es nachher was Leckeres von Mama? Darf man sich da was wünschen an Essen?
1: Na, ich hoffe doch. Wir gehen auf jeden Fall gleich mal einkaufen. Da werde ich schon mal meine Wünsche äußern.
0: Sehr schön. Wunderbar. Dann hätte ich jetzt den Wunsch, dass es möglichst viele Punkte gibt bei Kopfknoten. Du weißt, wie es geht, ne? Immer genau das Gegenteil von dem sagen, was eigentlich korrekt wäre.
1: Jawohl.
0: Alles klar. Dann jetzt Haltung annehmen und ich würde die 45 Sekunden starten. Geht jetzt los. Gestern war in Nordrhein-Westfalen Feiertag.
1: Das ist falsch.
0: Eine Trilogie hat 4 Teile.
1: Korrekt.
0: Auf dem Pfefferstreuer steht obendrauf PF.
1: Falsch.
0: Ah! Mist! Da steht doch nur P.
1: Ach Mensch.
0: Ach Mensch.
1: Das war gemein, Uta.
0: Das war gemein. Ich habe auch gedacht, als ich es las, dachte ich, es ist wirklich gemein. Aber gut, 2, wer weiß. Ne? Man hat hier auch schon mit 2 gewonnen. Auf jeden Fall ist ja heute das Sein bei Mama auf jeden Fall gewinnen, weil da gibt es gleich was Leckeres zu essen, oder? Nach der Hecke.
1: Auf jeden Fall.
0: Gut, dann jetzt bei der Hecke erstmal gleich alles geben. Ein schönes Wochenende, Grüße an die Eltern und in die alte Heimat. Dankeschön.
1: Danke.
0: Bis bald
1: auch.
0: Mal.
1: Ciao.
0: Tschüss.

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0: Bonfire Heart, James Blunt. Ich habe heute Morgen mehrere kurze Hosen gesehen und ein Cabrio, das offen fuhr. Ich finde sehr gut, dass Sie auch bei dem Wetter optimistisch bleiben. Ich sag's nur mal, ab Mittag könnte es wieder nasser werden und auch Gewitter sind möglich. Dazu heute in Gummersbach bis 17 Grad, in Detmold bis 18 und in Meerbusch maximal 20 Grad heute.
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2: Um 10.30 Uhr mit Peter Neuhaus. Guten Tag. Nordrhein-Westfalen hat sein Konzept für mögliche Olympische Spiele in der Region Rhein-Ruhr eingereicht. Die Unterlagen mussten gestern Abend beim Deutschen Olympischen Sportbund abgegeben werden. Es gab noch einige Änderungen, so soll zum Beispiel Mountainbike in Essen und nicht in Herten stattfinden. Welche deutsche Stadt den Zuschlag für die Bewerbung bekommt, entscheidet sich Ende September. Die Kritik an der geplanten Pflegereform von Gesundheitsministerin Wagen ist groß. Sie will unter anderem mehr Geld von Besserverdienern, Leistungen kürzen und pflegende Angehörige schlechter stellen. Gewerkschaften, Sozialverbände und Patientenschützer halten die Vorschläge für falsch und sprechen von einer Kürzungsreform. Der ukrainische Präsident Selenskyj will sich mit dem russischen Präsidenten Putin treffen. In einem offenen Brief an ihn hat Selenskyj vorgeschlagen, so über ein Ende des Kriegs gegen die Ukraine zu verhandeln. Putin hat bislang nicht auf den Vorschlag reagiert.
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2: 75 Mitarbeiter der Uniklinik Münster lassen sich heute Tattoos stechen. Dabei geht es um Organspenden. Morgen ist der Tag der Organspende, deshalb hat die Uniklinik ihre Mitarbeiter gefragt, ob sie sich nicht das Organspendesymbol stechen lassen wollen. Es besteht aus einem Kreis und zwei Halbkreisen. Damit demonstriert man seine Bereitschaft, Organe zu spenden. An der Uniklinik Münster arbeiten heute 5 Tätowierer den ganzen Tag. Der Andrang war so groß, dass gelost werden musste, wer ein Tattoo bekommt. In Düsseldorf fordert ein Anwohner in der Nähe der Rheinkirmes kürzere Öffnungszeiten, wenige Wochen vor der Eröffnung. Er hat das Anliegen für den Anregungs- und Beschwerdeausschuss in der kommenden Woche eingereicht. Der Anwohner sagt, dass im Vorjahr Schausteller und Zeltbetreiber mehrfach gegen die Vorgaben verstoßen haben. Jetzt droht er im Wiederholungsfall zu klagen, per Eilantrag beim Verwaltungsgericht. Aktuell ist die Düsseldorfer Rheinkirmes unter der Woche bis Mitternacht geöffnet. Der Anwohner fordert jetzt ein früheres Ende, schon um 23 Uhr. In Coesfeld gibt es eine praktische Idee für alle, die bei sonnigem Wetter in der Innenstadt unterwegs sind. Öffentliche Sonnencremespender. In der Innenstadt gibt es 3 Spender mit kostenloser Sonnencreme, zum Beispiel am Marktplatz und an der Jakobikirche. Die Aktion kommt von der Stadt zusammen mit einem Hautarzt und lokalen Apotheken. Hintergrund: viele von uns schützen sich im Alltag immer noch zu wenig vor der Sonne. Steigende Hautkrebszahlen sind die Folge. Die Creme in den Spendern in Coesfeld ist auch für Kinder geeignet. Das war die WDR 4 Lokalzeit.
0: Dankeschön. WDR 4, die Verkehrslage. A2 Dortmund Richtung Oberhausen, zwischen Bottrop und Kreuz Oberhausen, 10 Minuten mehr, ein Plan, 6 Kilometer stockend. A3 Arnheim Richtung Oberhausen, zwischen Dienstlaken Süd und Oberhausen-Holten, 10 plus 3 Kilometer Stau. 10 Minuten länger dauert es auch auf der A44 Kassel Richtung Dortmund, zwischen Werl Süd und Unna Ost, 4 Kilometer Stau. Die A45 Gießen Richtung Hagen ist zwischen Haiger-Burbach und Willensdorf wegen Bergungsarbeiten im Moment gesperrt, deshalb da gerade 5 Kilometer Stau. A516 Abzweig Oberhausen, zwischen Kreuz Oberhausen und Oberhausen-Eisenheim 10 plus 3 Kilometer Stau. Und dann noch der Hinweis für die Sperrung. Die A565 Meckenheim-Bonn ist ja zwischen Dreieck Bonn-Nordost und Kreuz Bonn-Nord in beiden Richtungen wegen Brückenschäden gesperrt. Deshalb im Moment auch 30 Minuten plus auf der Kennedy-Brücke in Richtung Bonn. Alle Staus jederzeit auch bei uns in der WDR4-App. Ich bin Ute Schneider, wünsche Ihnen eine gute und vor allen Dingen eine sichere Fahrt.
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0: Crazy Little Thing Called Love. Queen, was hat Freddie Mercury mal über den Song gesagt? Er hat einfach die Gitarre genommen und dann war die Idee praktisch in 5 bis 10 Minuten fertig. Kopfknoten, da zählen jetzt 45 Sekunden und zwar gleich für die Stefanie aus Herford. Hallo, schönen guten Morgen.
1: Ja, guten Morgen, hallo.
0: Was steht an noch am Wochenende? Was Spannendes, ne?
1: Ja, was sehr Spannendes. Wir fahren nach Oschersleben zum Bördesprint. Da springt mein Mann für einen Motorradfahrkollegen ein, der am Wochenende leider gestürzt ist und fährt ein 6-Stunden-Rennen und da werden wir alles geben.
0: Oh, der Kollege aber fit, nur die Maschine kaputt.
1: Ja, alles gut, alles
0: okay.
1: Gut, genau.
0: Was fährt der Mann denn für eine Maschine?

0: Ich habe eine Ducati V2 und ja.
1: Ich höre den Sound. Ich liebe Ducati. Wunderbar. Und Sie sind am Rand und regeln alles, was so geregelt werden muss.
0: Richtig, genau. Ich kümmere mich ums Essen, dass die Jungs, dass sie gute Laune haben. Dass
1: so.
0: Die Sachen vorbereitet werden, wenn der erste, also man fährt immer so 40 Minuten, das ist mal ungefähr eine Tankfüllung, wenn die Jungs reinkommen, das Zeichen geben, dass sie reinkommen, dass der zweite Fahrer sich bereit macht, dann wird ein Transponder gewechselt, dass der zweite Fahrer dann natürlich in der Zeitwertung registriert wird dann schießt der raus, genau, und da kümmere ich mich so ein bisschen rundherum um alles.
1: Wahnsinn, also da haben Sie ja richtig was Heftiges vor. Wunderbar, ich drücke die Daumen, dass es gar keine Stürze gibt und eine gute Rundenzahl muss dann ja erreicht werden, ne?
0: Ja, auf jeden Fall.
1: Sehr gut. Okay, jetzt. Ja, ich bin zuversichtlich. Und wir beiden würden dann jetzt mal eine gute Punktzahl machen bei Kopfknoten.
0: Ja,
1: Sie wissen, wie es funktioniert. Ich sage erst, Sie müssen immer genau das Gegenteil von dem sagen, was korrekt wäre.
0: Genau.
1: Alles klar. Dann würde ich die 45 Sekunden für Sie starten. WIT, also WIT, ist das Autokennzeichen für Witten.
0: Falsch.
1: Ein Milan ist ein Fisch.
0: Richtig.
1: Deutschland spielt bei der Fußball-WM in Gruppe E.
0: Falsch.
1: Ginster blüht üblicherweise blau.
0: Falsch.
1: Ah, schade. Der blüht ja gelb. Ah.
0: Ja, aber super. Ich arbeite in der Gärtnerei und weiß es nicht. Ganz schlimm.
1: Obwohl, das ist cool, in der Gärtnerei arbeiten. Aber das ist mit dem Kopfknoten. Ne? Also ich habe es mir hier mal aufgeschrieben, weil sonst käme ich auch immer total durcheinander. Aber es sind drei. Das heißt, wir haben einen mehr vorgelegt. Sie sind noch im Rennen. Vielleicht hören wir uns nachher nochmal wieder. Jetzt erstmal gute Vorbereitung und dann vielleicht bis gleich. Und vorsorglich, wenn wir uns nicht mehr hören, auf jeden Fall ein gutes Rennen für Sie und die Männers.
0: Alles klar.
1: Dankeschön.
0: Vielen Dank.
1: Tschüss.
0: Bis dahin. Tschüss.

that's the time. Time to Wonder, Fury in the Slaughterhouse. That's the time. Ihre erfolgreichste Single. That's the time. Und ich bin sicher, die haben sie auch dabei, wenn sie im August in Nordrhein-Westfalen spielen. Ich habe mal geguckt, 1. August in Gelsenkirchen, 21. August in Bielefeld und am 26. August sind sie in Bonn.

0: vor 11 gucken wir aufs Wetter. Viele Wolken, ein bisschen Sonne, kann immer mal einen Schauer geben. Und am Nachmittag sind tatsächlich auch wieder Gewitter möglich. Dazu heute die Temperaturen in Ennepetal bis 17, in Belen bis 19 und Frechen kommt auf 20 Grad. Und auch das Wochenende wird eher wechselhaft und auch nicht ganz so warm.
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2: Die Nachrichten mit Stefan Possel. Guten Tag.
3: Die Nordbrücke ist so etwas wie eine Schlagader der Region und für die Wirtschaft ist das wirklich sehr, sehr schwierig.
2: Der Hauptgeschäftsführer der Industrie- und Handelskammer Bonn-Rhein-Sieg-Hille rechnet mit hohen Verlusten für Firmen und Betriebe, denn sie müssen jetzt wie alle anderen Umwege nehmen, um in Bonn über den Rhein zu kommen. Oberbürgermeister Deus hat schon darüber beraten, was die Stadt tun kann, um ein Verkehrschaos zu verhindern.
4: Es geht mit Homeoffice-Regelungen los. In der Stadtverwaltung haben wir die jetzt schon erweitert. Und wir müssen über Park-and-Ride-Flächen, kurzfristige, sofort einrichtbare Park-and-Ride-Flächen reden. Wir müssen über eine Verstärkung des ÖPNVs reden.
2: Viele Pendler standen heute Morgen schon im Stau am ersten Arbeitstag seit der Sperrung. Die A565-Brücke soll erst mal 2 Wochen zubleiben. In der Zeit sollen Gutachter die Schäden untersuchen und entscheiden, ob die Brücke in Bonn noch repariert werden kann. Bei der Fußball-WM bricht der Weltverband FIFA mit einer Tradition. Bei der Zeremonie vor den Spielen wird nicht mehr nur die Startelf auf dem Spielfeld stehen. Kerstin Bonn, WDR aktuell, was werden wir denn da bald im Fernsehen sehen?
5: Das ganze Team. In den Minuten vor dem Anpfiff sollen alle auf dem Platz stehen, die an dem Tag auch im Kader sind, also auch die Ersatzspieler, die sonst auf der Bank sitzen. Das sind dann maximal 26 Spieler pro Team. Sie laufen zusammen mit Kindern und Jugendlichen ein, wie jetzt auch schon. Dann stehen die beiden Mannschaften aber nicht mehr in einer Reihe nebeneinander, sondern rund um ein Banner am Mittelkreis, sodass sie sich die beiden Teams gegenseitig anschauen können. Die FIFA will bei der Eröffnungszeremonie auch sonst mehr Show machen. Im Verlauf des Turniers soll vor den Spielen farbiger Rauch oder Pyrotechnik zum Einsatz kommen. Das ist in deutschen Fußballstadien verboten. Die WM in den USA, Kanada und Mexiko geht nächsten Donnerstag los.
2: Weitere Meldungen im Überblick. Bundesgesundheitsministerin Warken bekommt für ihre Pläne bei der Pflege viel Kritik von allen Seiten. Ihr Entwurf sieht unter anderem vor, dass Menschen, die sich um ihre Angehörigen kümmern, weniger Rentenansprüche bekommen. Die CSU bezeichnete den Vorschlag als Schlag ins Gesicht und stellte klar, dass sie die Pläne nicht mittragen werde. Nordrhein-Westfalen hat sein Konzept für mögliche Olympische Spiele in der Region Rhein-Ruhr eingereicht. Die Unterlagen mussten gestern Abend beim Deutschen Olympischen Sportbund abgegeben werden. Es gab noch einige Änderungen. So soll zum Beispiel Mountainbike in Essen und nicht in Herten stattfinden. Welche deutsche Stadt den Zuschlag für die Bewerbung bekommt, entscheidet sich erst Ende September. In Leverkusen gab es am frühen Morgen eine Razzia gegen eine polizeibekannte Großfamilie. Hintergrund ist eine eskalierte Feier an Ostern in Opladen. Die löste einen Großeinsatz der Polizei aus. Mehrere Beamte wurden verletzt. Bei der Razzia heute wurden 3 Objekte in Leverkusen durchsucht. Die Polizei suchte vor allem nach Datenträgern für die Ermittlungen rund um die eskalierte Party.
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2: In Hückeswagen gibt es in einer Wohnsiedlung gerade eine Rattenplage. Mehr als 200 Familien wohnen in der Siedlung. Gabi van den Boom, WDR aktuell.
6: Immer wieder sind Schreie zu hören an der Hückeswagener Sperberstraße, wenn Anwohner wieder eine Ratte sehen. Anrufe bei der Verwaltungsgesellschaft blieben ohne Reaktion, sagen die Mieter. Jetzt haben sie sich an die Stadt gewandt. Die geht nach eigenen Angaben in Vorleistung und hat einen Schädlingsbekämpfer beauftragt. Man habe der Eigentümergesellschaft Fristen gesetzt und als nichts passiert sei, die Rattenplage selbst in die Hand genommen. Die Stadt Hückeswagen hoffe nun, das Geld dafür von der Eigentümergesellschaft zurückzubekommen.
2: Das war WDR aktuell.
0: Dankeschön. WDR 4, die Verkehrslage. A2 Dortmund Richtung Oberhausen, zwischen Bottrop und Kreuz Oberhausen 10 Minuten plus 6 Kilometer stockend. A3 Köln Richtung Arnheim, zwischen Oberhausen-Lierich und Kreuz Oberhausen 10 plus 5 Kilometer stockend. A3 Arnheim Richtung Oberhausen, zwischen Dienstlaken Süd und Oberhausen-Holten 10 plus 3 Kilometer Stau. Die A45 Gießen Richtung Hagen ist zwischen Haiger-Burbach und Willensdorf wegen Bergungsarbeiten immer noch gesperrt, 4 Kilometer Stau da im Moment. A516 Abzweig Oberhausen, zwischen Kreuz Oberhausen und Oberhausen-Eisenheim 3 Kilometer stockend. Und dann der Hinweis noch für die A565 Meckenheim-Bonn. Die ist zwischen Dreieck Bonn-Nordost und Kreuz Bonn-Nord in beiden Richtungen ja wegen Brückenschäden im Moment gesperrt. 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
0: Mit Ute Schneider, Tag, Kopfknoten, zwei Runden spielen wir noch. 3 Punkte im Moment vorgelegt. Wenn Sie sagen, oh Mensch, da könnte ich mich mal trauen, dann hier die Nummer 0800 5678 444. 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

0: mit Breathless. Wer im August in Spanien im Urlaub ist, sollte gucken. Die Cors sind da tatsächlich auch für ein paar Live-Konzerte. Vielleicht können sie die ja live erleben. Jetzt spielen wir erstmal live Kopfknoten, die dritte Runde. Und ich spiele mit der Caroline aus Menden. Hallo, schönen guten Tag.
1: Hallo.
0: Und die Caroline, Sie haben schon einiges vorgehabt und haben jetzt auch noch einiges vor, ne, heute.
1: Ja, genau. Wir kommen gerade vom Babyschwimmen und müssen noch packen für den Urlaub, weil am Sonntag geht es dann endlich nach Frankreich.
0: Ah, wunderbar. Wo fahren Sie da hin?
1: An die Côte d'Azur unten, ein ganz kleiner Ort, ziemlich südlichster Punkt eigentlich von der Côte d'Azur. Und da ist es nicht so voll, das ist noch so ein Geheimtipp.
0: Okay, dann verraten wir den jetzt auch nicht. Aber ich meine, Sie müssen das ja ausnutzen, wenn das Kind größer wird, dann ist die Côte d'Azur in der Hochsaison keine gute Idee mehr, ne?
1: Dann wird es voller sein, genau.
0: Genau, wunderbar. Ja gut, dann versuchen wir jetzt mal, ob wir vielleicht noch eine Soundbox für den Urlaub klar machen. Wir spielen Kopfknoten, Sie kennen das Spiel. Ich sage etwas und Sie müssen im Grunde genommen immer das Gegenteil antworten von dem, was korrekt wäre.
1: Okay.
0: Alles klar, dann geht es jetzt los, Ihre 45 Sekunden. Baloo der Bär tanzt im Dschungelbuch.
1: Falsch.
0: Robbie Williams war das berühmte Mitglied der Beach Boys.
1: Richtig.
0: Im Kinofilmklassiker Dirty Dancing lernt Baby einen Turnlehrer kennen.
1: Richtig.
0: Ah ja, stimmt, ja genau. Ein Placebo ist ein besonders bequemer Sessel.
1: Richtig.
0: Die Stadt Altena hat einen Erlebnisaufzug, der zur Burg hochfährt.
1: Richtig.
0: Ah, das ist leider falsch. Tut mir leid.
1: Ja, war ich mir nicht sicher.
0: Ja, aber Sie haben ja gut vorgelegt. 4 Stück. Also das heißt, wir sind safe. Und Save Me ist jetzt auch der Song, den Cloud spielen. Ich bin mal zuversichtlich, dass wir uns gleich wieder hören, weil es gibt ja nur noch eine Runde. Also sind Sie auf jeden Fall im Rennen. Ich drücke die Daumen und sage bis gleich. Ja?
1: Okay, bis gleich. Danke.
0: Tschüss.

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0: Simply Red mit Stars. Um kurz vor 11:30 gucken wir aufs Wetter. Auch heute wieder viele Wolken unterwegs. So ein bisschen Sonne kann auch dabei sein. Aber es gibt auch immer mal wieder Schauer und später immer mehr Wolken. Dann kann es tatsächlich auch wieder Gewitter geben. Dazu in Tecklenburg 18 Grad, in Mahl 19. Zwistal kommt heute auf maximal 20 Grad. Und morgen, ja, da starten wir auch erstmal relativ freundlich, aber später dann auch immer mehr Wolken. Dann kann es einen Schauer geben und auch ein Gewitter. Die Temperaturen morgen so 15 bis 22 Grad.
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2: Um 11.30 Uhr mit Peter Neuhaus. Guten Tag. Bundesgesundheitsministerin Wagen bekommt für ihre Pläne bei der Pflege viel Kritik von allen Seiten. Ein Entwurf sieht unter anderem vor, dass Menschen, die sich um ihre Angehörigen kümmern, weniger Rentenansprüche bekommen. Die CSU will die Pläne nicht mittragen. Nordrhein-Westfalen hat sein Konzept für mögliche Olympische Spiele in der Region Rhein-Ruhr eingereicht. Die Unterlagen mussten gestern Abend beim Deutschen Olympischen Sportbund abgegeben werden. Es gab noch einige Änderungen, so soll zum Beispiel Mountainbike in Essen und nicht in Herten stattfinden. Welche deutsche Stadt den Zuschlag für die Bewerbung bekommt, entscheidet sich Ende September. Der ukrainische Präsident Zelensky will sich mit dem russischen Präsidenten Putin treffen in einem offenen Brief. An ihn hat Zelensky vorgeschlagen, so über ein Ende des Kriegs gegen die Ukraine zu verhandeln. Putin hat bislang nicht auf den Vorschlag reagiert.
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2: Fußball-Zweitligist Arminia Bielefeld hat einen neuen Trainer. Der Verein hat bestätigt, dass Oliver Kirch das Amt übernimmt. Kirch wurde in Bielefeld im Nachwuchsbereich als Trainer ausgebildet und kehrt jetzt zum Club zurück. Der 43-jährige gebürtige Soester trainierte zuletzt die zweite Mannschaft von Borussia Mönchengladbach in der Regionalliga. Als Spieler lief Kirch unter anderem für Kaiserslautern, Paderborn, Dortmund und auch die Arminia auf. Bielefeld und Ex-Trainer Mitch Kniat hatten nach dem Zweitligaklassen Erhalt ihre Zusammenarbeit beendet. Ziel unter Kirch ist es jetzt, den Club in der zweiten Liga zu stabilisieren. Im nördlichen Münsterland wird die A1 ab heute Abend voll gesperrt. Dort wird an zwei Brücken gearbeitet. Deshalb ist die Autobahn zwischen den Anschlussstellen Lattbergen und Lengerich in beiden Richtungen ab 21 Uhr dicht. Die Bauarbeiten sind Teil des Ausbaus der A1 zwischen den Anschlussstellen Münster-Nord und dem Autobahnkreuz Lotte-Osnabrück auf einer Gesamtlänge von knapp 37 Kilometern. Am Sonntag ab 6 Uhr soll der Verkehr wieder normal fließen. Umleitungen sind ausgeschildert. Am Fluss Dünn in Rhein und Oberberg soll bald ein mobiles Forschungslabor im Einsatz sein. In einem umgebauten Elektrosprinter untersuchen Forschende der TH Köln, wie sich der Klimawandel auf die Verfügbarkeit von Wasser auswirkt. Hinter dem Projekt steht der Verein Aqualon, der in der Region zu Wasser als Ressource forscht. Der Verein hofft auf Fördermittel von rund 280.000 Euro. An der Dünn soll dann 1,5 Jahre lang geforscht werden. Das war die WDR 4 Lokalzeit.
0: Dankeschön. WDR 4, die Verkehrslage. A2 Dortmund Richtung Oberhausen zwischen Bottrop und Kreuz Oberhausen 10 plus 5 Kilometer stockend. A3 Köln Richtung Arnheim zwischen Oberhausen-Lierich und Kreuz Oberhausen 10 plus 5 Kilometer stockend. 10 Minuten mehr Einplan auch auf der A3 Arnheim Richtung Oberhausen zwischen Dienstlaken Süd und Oberhausen-Holten 3 Kilometer Stau. Die A45 Gießen Richtung Hagen ist zwischen Haiger-Burbach und Willensdorf wegen Bergungsarbeiten im Moment immer noch gesperrt, deshalb da gerade 4 Kilometer Stau. A516 Abzweig Oberhausen zwischen Kreuz Oberhausen und Oberhausen-Eisenheim 10 plus 3 Kilometer Stau. A555 Bonn Richtung Köln zwischen Köln-Godorf und Kreuz-Köln-Süd 10 Minuten plus 3 Kilometer Stau, da gab es gerade einen Unfall. Und dann noch der Hinweis für die Sperrung. Die A565 Meckenheim-Bonn ist zwischen Dreieck Bonn-Nord-Ost und Kreuz-Bonn-Nord in beiden Richtungen ja wegen Brückenschäden im Moment auch gesperrt. Alle Staus jederzeit auch bei uns in der WDR4 App. Ich bin Ute Schneider und wünsche Ihnen eine gute und vor allen Dingen eine sichere Fahrt.
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0: Simon & Garfunkel bei WDR 4 am Freitag. Caroline hat vorgelegt aus Menden 4 Punkte. Beim Kopfknoten da jetzt Finale und da spiele ich jetzt mit Viola aus Wenden. Hallo, schönen guten Morgen. Oh, ist schon Tag.
1: Hallo.
0: Viola, Sie sind auf dem Weg in den Urlaub.
1: So ist es.
0: Es geht nach
1: Norwegen.
0: Herrlich. Und wie sind da die Pläne in Norwegen?
1: Wir werden schön lesen, die Natur genießen, weil unser Haus ist mitten am Fjord und Norwegen ist einfach gigantisch schön.
0: Ja, wunderbar.
1: Ansonsten noch ein bisschen angeln und wandern, alles was man so macht.
0: Und das, was geangelt wird, kommt dann abends in eine Pfanne?
1: So ist es.
0: Und was passiert, wenn nichts gefangen wird?
1: Da gibt es Bratkartoffeln mit Speck und Spiegelei.
0: Wunderbar, auch ein guter Plan. Ich wäre bei beiden dabei. Also das klingt nach einem guten Plan. Die Caroline habe ich noch hier unterm Knöpfchen. Jetzt bin ich gespannt, wer von Ihnen beiden heute unsere Soundbox abgreift. Oder vielleicht ja auch beide, wenn es punktgleich ist. Wir würden jetzt mal mit Ihren 45 Sekunden starten. Sie kennen das Spiel, Sie müssen immer das Gegenteil

0: Teil von dem sagen, was eigentlich korrekt wäre.
1: Ich weiß.
0: Alles klar, dann legen wir jetzt los mit Ihren 45 Sekunden. In der Not frisst der Teufel Tomaten.
1: Richtig.
0: Das 1-Cent-Stück ist kleiner als das 2-Cent-Stück.
1: Falsch.
0: Der Bandname Brings hat 6 Buchstaben. Ist gemein.
1: Richtig?
0: Nein, ah! Leider falsch, es sind nur 2. Das war so ein bisschen gemein, so ein ganz klein bisschen. Aber ich habe gedacht, ach, die Viola, die schafft das schon. Die macht das jetzt mit den Fingern, so wie ich das jetzt auch gerade gemacht habe. Aber es hat nicht ganz gereicht. Aber dann hat damit jetzt die Caroline gewonnen. Die ist am Apparat auch. Glückwunsch, Caroline.
1: Ja, Glückwunsch, Caroline. Ich freue mich für dich.
0: Super.
1: Danke.
0: Wunderbar. So geht das beim Verlieren. Einer gewinnt und der andere gratuliert bei WDR 4. Super. Dann wünsche ich beiden ein tolles Wochenende. Viel Spaß im Urlaub. Die eine fährt ja jetzt und die andere am Wochenende. Das passt doch genau, oder?
1: Ja, das passt.
0: Alles klar. Dann ein Trommelwirbel für euch.
1: Ich bedanke mich, dass ich mitspielen durfte.
0: Ja, wir freuen uns immer. Vielen, vielen Dank und euch eine gute Zeit. Dankeschön, ne?
1: Danke. Tschüss.

Aber mit Knowing Me, Knowing You bei WDR 4. In rund einem Monat heiratet Aurora, die Tochter von Eros Ramazzotti. Es wird eine ganz große Party, habe ich gesehen, gefeiert, wird wohl auf Sizilien. Und das Fest soll über 3 Tage gehen. Und der Papa Eros, der plant einen großen Gänsehautmoment. Er will nämlich ein Privatkonzert im Schlossgarten für seine Tochter und die Gäste geben. Wir konnten Eros heute auch für einen Mini-Auftritt hier bei WDR 4 gewinnen. Wie der Song heißt, singt er lieber selber.

0: Wetter. France Gall um kurz vor 12. Gucken wir nochmal aufs Wetter. Das bleibt im Grunde genommen so wie in den letzten Tagen wechselhaft. Ab dem Nachmittag kommen dann ein paar mehr Schauer reingezogen und dann kann es auch mal ein Gewitter geben. Die Temperaturen Rade vom Wald 17 Grad, Balve 19 Grad, Fettweiß bis zu 20 Grad. Und die nächsten Tage, ja, die bleibt es auch wechselhaft. Morgen öfter trocken und dann kann es auch ein bisschen sonniger werden. So ähnlich dann auch Sonntag. Die Temperaturen 15 bis 22 Grad.
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2: Ich bin Sarah Pradl und das sind unsere Themen. Brücke dicht. Diese Ansage kam für die Bonner Nordbrücke am Mittwoch. Und ja, auch wenn heute Feiertag ist oder beziehungsweise Brückentag nach dem Feiertag gestern, das Ganze sorgt jetzt trotzdem für Verkehrsprobleme. Und viele Menschen, die müssen da jetzt reagieren.
3: Ja, mehr Zeit einplanen von der Fahrt zur Arbeit.
4: Und so als Handwerker, wenn sie da jeden Tag 2 Stunden im Stau stehen oder 3, überlegen sie sich wirklich, ob man überhaupt noch in Bonn arbeiten soll.
2: Wir gucken mal, wie es da jetzt weitergehen soll. Und es geht um den Streit über die Pflegereform. Außerdem wollen wir klären, wie es um Manuel Neuers Einsatz beim WM-Testspiel morgen steht. Und das Wetter wird auch heute ziemlich wechselhaft. Es ist ein schwerer Schlag für die ganze Bonner Region, so heißt es. Ja, vor allem für alle, die da mit dem Auto oder mit dem LKW unterwegs sind. Denn am Mittwoch musste die Bonner Nordbrücke komplett gesperrt werden. Zumindest für die Öffentlichkeit kam das doch irgendwie recht überraschend. Der Grund sind gravierende Schäden, die sich so schnell auch wohl nicht beheben lassen werden. Pendler in der Region fürchten jetzt das große Chaos. Und wegen dieser Sorgen macht sich heute auch Bundesverkehrsminister Schnieder auf nach Bonn. Ulrike Römer, WDR Berlin, weiß warum konkret.
5: Bundesverkehrsminister Schnieder will jetzt Druck machen. Er sagt, die Bonner Nordbrücke ist eine Lebensader für die Region und deswegen will er zügig klären lassen, was die Brücke noch aushält und wie es weitergehen könnte. Schnieder muss sich kümmern, weil die Brücke zur Autobahn 565 gehört und er als Bundesminister für Bundesautobahnen zuständig ist. Schnieder hat angekündigt, dass er nach Bonn kommt.
2: Ja, und wir wollen jetzt nochmal auf die Frage gucken, warum die Brücke denn jetzt so plötzlich komplett gesperrt werden musste.
5: Die Autobahn GmbH, die hat gewissermaßen die Reißleine gezogen. Die Baufachleute da, die haben die Nordbrücke schon länger unter Beobachtung und jetzt bei einer neuen Prüfung festgestellt, die Schäden sind so schwer, dass man sofort handeln muss. Dass die Bonner Brücke nicht gut in Schuss ist, das ist bekannt. Deshalb dürfen auch schon länger keine schweren Laster drüber fahren. Man hatte aber wohl gehofft, wenn man sie entlastet, dann hält die Brücke noch ein Weilchen durch. Diese Hoffnung, die hat sich jetzt wohl zerschlagen. Es ist schon länger geplant, das ganze Bauwerk aus den 60er Jahren komplett zu sanieren. Später soll die Rheinbrücke sogar durch einen Neubau ersetzt werden. Ob das jetzt vorgezogen wird und vielleicht sogar so schnell durchgezogen werden kann, wie bei der Ramedetalbrücke, das ist alles noch nicht klar. In Bonn und Umgebung, da sind jedenfalls alle ziemlich aufgeschreckt. Der Landesverkehrsminister sagt, das sei eine echt einschneidende Maßnahme und der Bonner Oberbürgermeister, der hat erstmal einen Krisenstab gegründet. Beim ADAC, da hat man übrigens vor einiger Zeit schon mal ausgerechnet, was eine Vollsperrung der Brücke im Bonner Norden bedeuten würde. Vielleicht hier mal eine Zahl aus den Berechnungen. Der Autofahrerclub rechnet mit einem volkswirtschaftlichen Schaden von mehr als 170 Millionen Euro im Jahr.
2: Ulrike Römer vor dem Besuch des Bundesverkehrsministers an der maroden Bonner Nordbrücke heute. Wer Angehörige pflegt, der weiß, was das für eine Belastung ist. Natürlich psychisch, emotional, aber auch finanziell. Deshalb gibt es darüber ja auch immer wieder Diskussionen. Aktuell geht es zum Beispiel darum, dass Gutverdiener mehr zahlen sollen, dass Menschen ohne Kinder höhere Beiträge für die Pflegeversicherung bezahlen sollen. Ja, Bundesgesundheitsministerin Wagen hat Reformpläne vorgestellt, denn es muss gespart werden. Darüber wird aber jetzt heftig diskutiert. Uwe Bernd, WDR Berlin, fasst nochmal zusammen, worum es da genau geht.
6: Ina Wagen will weniger Geld ausgeben und gleichzeitig die Situation der Pflegebedürftigen verbessern. Wie soll das gehen? Sie meint, am besten, indem man rechtzeitig dafür sorgt, dass die Menschen so lange wie möglich ohne Pflege zurechtkommen.
7: Wir wollen einen stärkeren Fokus auch auf Prävention legen, also die Vermeidung von Pflegebedürftigkeit, den Erhalt eines längeren, gesunden Lebens, also Prävention und Rehabilitation vor Pflege.
6: Doch in ihrem Gesetzentwurf geht es zwangsläufig hauptsächlich um die schwierige Finanzlage. Mehr Geld muss reinkommen, weniger soll ausgegeben werden. Denn ein weiterer Anstieg der Beiträge für alle ist tabu. Ausnahmen sind nur die Gutverdiener mit mehr als 5.800 Euro im Monat und Kinderlose. Die zahlen auch heute schon einen Zuschlag zur Pflegeversicherung, der soll weiter steigen. Doch diese Maßnahmen reichen bei Weitem nicht, um die Löcher zu stopfen. Deshalb muss auch gespart werden. In der Pflegestufe 1 zum Beispiel steht der Entlastungsbeitrag von 131 Euro auf der Streichliste, mit dem man heute zum Beispiel eine Putzhilfe bezahlen kann. Und der Wechsel in eine höhere Pflegestufe soll künftig strenger geprüft werden als bisher.
7: Natürlich wird der Einstieg in einen Pflegegrad etwas erschwert. Das hat finanzielle Auswirkungen. Da rechnen wir im nächsten Jahr etwa von Einsparungen von 1,3 Milliarden Euro.
6: Dass gespart werden muss, bestreitet niemand. Aber ist es fair verteilt? Hier beginnt die Diskussion. Oliver Blatt, Vorstandsvorsitzender des GKV-Spitzenverbandes, gibt sich erleichtert, dass nun ein Konzept vorliegt. Sein erster Eindruck?
8: Also ich glaube, der Fokus lag darauf, dass es kurzfristig hilft. Deshalb eine Reparaturmaßnahme, weil wir eben zu lange uns keine Reform gegönnt haben. Deshalb ist die Reparatur auch so groß jetzt.
6: Ähnlich sind die Reaktionen anderer Verbände. Der Sozialverband Deutschland bewertet den Entwurf vor allem als reines Spargesetz. Auch der Arbeitgeberverband Pflege sieht darin eine einseitige Belastung von Beitragszahlern und Pflegebedürftigen. Bisher zum Beispiel übernimmt die Pflegeversicherung die Rentenbeiträge für pflegende Angehörige. Doch Nina Wagen kündigt an.
7: Bei den Rentenversicherungsbeiträgen gibt es jetzt eine Absenkung. Die können nicht mehr in voller Höhe durch das System finanziert werden.
6: Eine Sparmaßnahme, die vor allem viele Frauen treffen würde.
2: Diskussionen über die Reform der Pflege, zusammengefasst von Uwe Berndt aus unserem Hauptstadtstudio in Berlin. Um einen großen Polizeieinsatz hier bei uns im Land geht es jetzt in den Kurznachrichten mit Robert Levin.
9: In Leverkusen gab es am frühen Morgen eine Razzia gegen eine polizeibekannte Großfamilie. Hintergrund ist eine eskalierte Feier an Ostern in Opladen. Die löste einen Großeinsatz der Polizei aus. Mehrere Beamte wurden verletzt. Bei der Razzia heute wurden 3 Objekte in Leverkusen durchsucht. In Essen ist gestern Abend ein PKW in ein Wohnhaus gefahren. Das Auto durchbrach im Stadtteil Leite eine Terrassentür. Im Haus kam niemand zu Schaden. Die beiden Insassen des PKW wurden leicht verletzt. Der 19-jährige Fahrer war vermutlich zu schnell unterwegs und verlor in einer Kurve die Kontrolle. Es wird jetzt untersucht, ob er Alkohol getrunken hatte. In Düsseldorf fordert ein Anwohner in der Nähe der Rheinkirmes kürzere Öffnungszeiten, wenige Wochen vor der Eröffnung. Er hat das Anliegen für den Anregungs- und Beschwerdeausschuss in der kommenden Woche eingereicht. Jetzt droht er mit Klage per Eilantrag beim Verwaltungsgericht. 75 Mitarbeiter der Uniklinik Münster lassen sich heute Tattoos stechen. Dabei geht es um Organspenden. Morgen ist der Tag der Organspende. Deshalb hat die Uniklinik ihre Mitarbeiter gefragt, ob sie sich nicht das Organspendesymbol stechen lassen wollen. Es besteht aus einem Kreis und 2 Halbkreisen.
2: Robert Levin mit den Kurznachrichten. Ja, der Endspurt für die Fußball-Weltmeisterschaft läuft. Am kommenden Donnerstag startet das Turnier und dann am Sonntag hat auch die deutsche Nationalmannschaft ihr erstes Spiel. Ja, und darauf gilt es sich jetzt erstmal noch ein bisschen vorzubereiten. Morgen steht deshalb in Chicago das Testspiel gegen die USA an, gegen einen Mitgastgeber also. Naja, und das wohl größte personelle Fragezeichen nach wie vor ist Manuel Neuer. Offiziell befindet sich der Torwart noch im, wie es heißt, Belastungsaufbau. Und Thomas Kunze, WDR Sport, versucht jetzt für uns das Rätsel zu lösen, wird Neuer spielen oder nicht.
10: Tja, wie es eben so ist bei Rätseln, ne? Es ist knifflig und bleibt es auch. Gestern stand Neuer zwar mit auf dem Trainingsplatz, aber der Keeper hat eben nicht alles mitgemacht. Und bei den Teamübungen, da war er wohl auch separiert von den anderen Torhütern unterwegs. Endgültige Auflösung wird es damit erst heute geben beim Abschlusstraining und dann gegen 19:30 vor allen Dingen auf der offiziellen Pressekonferenz im Soldier Field. Dann wird Bundestrainer Julian Nagelsmann das Geheimnis lüften. Er ist permanent im Austausch mit Manuel Neuer. Feststeht, es gibt keinen Grund zur Eile oder irgendein Risiko einzugehen. Erstens, weil es bis zum ersten WM-Spiel gegen Curaçao ja noch eine Woche Zeit hat. Und zweitens, weil mit Olli Baumann natürlich ein sehr, sehr guter Ersatz da ist. Das hat er ja auch oft genug bewiesen. Und trotzdem bringt diese Sache mittlerweile so ein bisschen Unruhe ins Teamgefüge, weil ja schon die bloße Nominierung Neuers auch ein paar Fragen mit sich gebracht hat. Manuel Neuer, dem kann man jetzt eigentlich nur wünschen, dass dieser sogenannte Belastungsaufbau dann am Ende auch wirklich funktioniert. Und dem Team kann man deswegen auch nur wünschen, dass das Thema irgendwann mal beendet wird und nicht vom Wesentlichen, nämlich von einem erfolgreichen Test ablenkt.
2: Unruhe in der Fußballnationalmannschaft vor dem WM-Testspiel. Jetzt gucken wir mal aufs Wetter mit Katharina Gollen aus unserer WDR-Wetterredaktion. Kehrt denn da zumindest wieder Ruhe ein?
11: Ja, also nach den Unwettern gestern bleibt es heute wechselhaft, aber es wird deutlich ruhiger. Es sind immer noch viele Schauer unterwegs. Zwischendurch kann ich auch mal ein kleines Gewitter bilden. Auch da kann der Wind nochmal auffrischen, aber nicht in der Intensität von gestern. Und zwischen den Schauern in den trockenen Phasen lockert es auch mal auf und die Sonne kommt raus. Das Ganze gibt es heute bei bis zu 17 Grad in Ostwestfalen-Lippe und bis zu 20 Grad am Niederrhein.
2: Und wie ist der Blick aufs Wochenende?
11: Morgen geht es erstmal trocken los am Wochenende mit vielen Wolken, aber die lockern im Tagesverlauf auch nochmal immer wieder auf. Und dann ab dem Mittag sind wieder einzelne Schauer unterwegs und auch dann sind wieder kleine Gewitter möglich. Der Sonntag wird ein bisschen trockener, auch dann gibt es ein paar Schauer, vor allem im Münsterland und in Ostwestfalen-Lippe. Aber viele werden am Sonntag auch trocken durch den Tag kommen.
2: Wechselhafte Aussichten also weiterhin von Katharina Gollen, WDR Wetter. Und das war auch WDR aktuell mit dem Tag um 12. Ich bin Sarah Pradl.
12: Dankeschön. 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A2 Dortmund Richtung Oberhausen zwischen Bottrop und Kreuz Oberhausen. Viertelstunde plus 6 Kilometer Stau. A3 Köln Richtung Arnheim zwischen Oberhausen-Lierich und Kreuz Oberhausen 10 plus 5 Kilometer stockend. A45 Gießen Richtung Hagen zwischen Heiger-Burbach und Willensdorf. Wegen Bergungsarbeiten ist es ja immer da noch gesperrt, deshalb 4 Kilometer Stau. A59 Dienstlaken Richtung Duisburg zwischen Duisburg-Alt-Hamborn und Kreuz Duisburg 3 Kilometer stockend. Und auch die Sperrung noch für die A565 Meckenheim-Bonn, die ist zwischen Dreieck Bonn-Nord-Ost und Kreuz Bonn-Nord in beiden Richtungen ja auch wegen Brückenschäden gesperrt. Alle Staus jederzeit auch bei uns in der WDR 4 App. Fahren Sie vorsichtig, Hauptsache ist ja, Sie kommen gut an.
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12: 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Ich habe durchgelüftet und ich weiß nicht, ob Sie es hören. Fenster ist noch auf, so ein bisschen Vogelgezwitscher. Können wir jetzt mit frischer Luft, mit Vogelgezwitscher und mit Bob Marley weitermachen. 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

0: 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Fool's Garden mit Lemon Tree, Runde rückwärts, ich wäre soweit.
1: So, mein lieber Solly, das ist eher schöner als das Wellenreiten auf den Bahamas. Wer hätte das gedacht? Hier wird ja noch richtig Karussell gefahren.
0: So, Karussellfahren am Wochenende ja gar kein Problem. In Xanten Fronleichnam-Kirmes, in Viersen Frühkirmes und auch im Ruhrgebiet geht ja eine Runde rückwärts, ne?
2: Ja, hallo, hier ist Kamera Möckel aus Würzburg und ich werde heute noch schön gemütlich über die Fronleichnam-Kirmes in Oberhausen laufen mit ein paar Freunden. Den Abend noch genießen, egal wie das Wetter wird. Wir werden mit Sicherheit Spaß haben.
0: So soll es sein. Viel Spaß, egal ob rückwärts oder vorwärts.
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0: kurz vor halb eins. Gucken wir aufs Wetter am Nachmittag. Bleibt es wechselhaft, kann mal einen Schauer geben, aber zwischendurch durchaus mal trocken und dann kann auch die Sonne mal vorbeikommen. Dazu die Temperaturen heute in Lemgo 18, in Unna 19. Dormagen kommt heute auf maximal 20 Grad.
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2: Um 12.30 Uhr mit Peter Neuhaus. Guten Tag. NRW-Gesundheitsminister Laumann kritisiert Teile der geplanten Pflegereform. Vor allem, dass Pflegekräfte nicht mehr grundsätzlich nach Tarif bezahlt werden sollen, lehnt er ab. Sozialverbände und Patientenschützer kritisieren, dass Bundesgesundheitsministerin Wagen Leistungen für Pflegebedürftige einschränken und sie stärker zur Kasse bitten will. Nordrhein-Westfalen hat sein Konzept für mögliche Olympische Spiele in der Region Rhein-Ruhr eingereicht. Es gab noch einige Änderungen, so soll zum Beispiel Mountainbike in Essen und nicht in Herten stattfinden. Welche deutsche Stadt den Zuschlag für die Bewerbung bekommt, entscheidet sich Ende September. In Australien hat das Umweltministerium mehr als 100.000 exotische Kakerlaken beschlagnahmt bei einem Züchter. Die Tiere stammen von anderen Kontinenten. Es wird vermutet, dass sie als Futter an Reptilienbesitzer verkauft werden sollten. Das Einführen fremder Tiere ist in Australien strengstens verboten. Der Inselkontinent will so verhindern, dass einheimische Arten verdrängt werden.
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2: In der Ruhreifel und im deutsch-belgischen Grenzgebiet sind im Mai Wölfe nachgewiesen worden. Sie wurden mit Fotofallen aufgenommen. Nach Angaben des Landesumweltamtes lebt in beiden Gebieten je eine Wölfin mit Welpen. Wie viele Jungtiere es gibt, kann aktuell nicht gezählt werden, weil sich die Neugeborenen noch in der Höhle aufhalten. Im Laufe des Jahres sollen weitere Fotos oder genetische Untersuchungen dabei helfen, die Anzahl der jungen Wölfe festzustellen. In Coesfeld gibt es eine praktische Idee für alle, die bei sonnigem Wetter in der Innenstadt unterwegs sind. Öffentliche Sonnencremespender. In der Innenstadt gibt es 3 Spender mit kostenloser Sonnencreme, zum Beispiel am Marktplatz und an der Jakobikirche. Die Aktion kommt von der Stadt zusammen mit einem Hautarzt und lokalen Apotheken. Hintergrund: Viele von uns schützen sich im Alltag immer noch zu wenig vor der Sonne. Steigende Hautkrebszahlen sind die Folge. Die Creme in den Spendern in Coesfeld ist auch für Kinder geeignet. Rund um die Düsseldorfer Fußballarena ist ab heute Abend besonders viel los. Robbie Williams tritt dort heute und morgen Abend auf. Es sind die beiden einzigen Konzerte, die der britische Popstar in diesem Jahr in Deutschland gibt. Eigentlich war nur ein Konzert geplant, aber der Andrang beim Vorverkauf war so groß, dass Robbie Williams jetzt an 2 Tagen hintereinander in Düsseldorf auftritt. Rund 50.000 Fans werden pro Abend dabei sein. Der Veranstalter weist darauf hin, dass an beiden Konzertabenden 20.000 kostenpflichtige Parkplätze zur Verfügung stehen. Das war die WDR 4 Lokalzeit.
0: Dankeschön. WDR 4, die Verkehrslage. A1 Köln Richtung Euskirchen zwischen Gleuel und Erfstadt 10+5 Kilometer stockend. A2 Dortmund Richtung Oberhausen zwischen Bottrop und Kreuz Oberhausen 10+4 Kilometer stockend. A3 Köln Richtung Arnheim zwischen Oberhausen-Lierich und Kreuz Oberhausen 10+6 Kilometer stockend. A30 Rheine Richtung Osnabrück zwischen Kreuz Lotte Osnabrück und Osnabrück-Sutthausen auch da 10 Minuten mehr einplanen, 4 Kilometer stockend. A45 Gießen Richtung Hagen in Höhe Haiger-Burbach etwa 10+3 Kilometer Stau. Die Sperrung ist da vor wenigen Minuten von der Polizei aufgehoben worden. A59 Dienstlaken Richtung Duisburg zwischen Duisburg-Althamborn und Kreuz Duisburg 3 Kilometer stockend. A61 Mönchengladbach Richtung Koblenz zwischen Gümnich und Dreieck Erftal 10+2 Kilometer Stau. Und dann noch der Hinweis für die Sperrung auf der A565 Meckenheim-Bonn. Die ist zwischen Dreieck Bonn-Nordost und Kreuz Bonn-Nord ja in beiden Richtungen wegen Brückenschäden gesperrt. Alle Staus jederzeit auch bei uns in der WDR4-App. Ich bin Ute Schneider und wünsche Ihnen eine gute und eine sichere Fahrt.
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0: Die Monkees mit Daydream Believer. Düsseldorf freut sich, denn er ist in der Stadt.
1: Hi, I'm Robbie Williams and I'm coming to play in Düsseldorf for my Britpop World Tour. Come and enjoy the show.
0: Wow, Robbie Williams spielt 2 Konzerte und der Ansturm ist natürlich groß, weil Songs wie dieser hier warten. Großartig, oder? Ja, 2 Konzerte mussten gegeben werden, weil eins nicht reichte, die Nachfrage war so groß. Und natürlich hatte alle Hits dabei, seine aktuellen auch vom Album Britpop. Das klingt ja so, als wäre es 95 frisch von Take That getrennt gewesen mit ihm. Und er wäre dann mit einem neuen Soloalbum am Start, oder?
2: Mein Plan war, zurück zum Start zu gehen, zu überlegen, was hätte ich damals geschrieben. Aber mit allem, was ich heute weiß. Und das ist es.
1: Knowing what I now know.
0: Ja, und das.
1: I guess this is it.
0: Ja, ich glaube auch, das ist es. Robbie Williams ist in Düsseldorf heute und morgen, spielt Live-Konzerte und er verbindet ja eine besondere Liebe mit uns, ne?
1: Ja, ich liebe euch. It's true.
0: Ja, das ist auch vor allen Dingen deshalb so, weil wir ihn so nehmen, wie er ist.
1: Germany accepts me for who I am.
2: Deutschland akzeptiert mich. Und das wollen wir doch alle. Gesehen, gehört und verstanden werden.
1: Understood and accepted.
0: So ist das, Robbie. So wollen wir das alles. Er ist heute und morgen in Düsseldorf, spielt live. Und jetzt können wir uns schon mal warm singen.

WDR 4 am Brückentag. Anfang Juli kommt das neue Album von Madonna raus. Confessions on a Dance Floor Part 2 heißt es. Und in Sachen Tanzen hat Madonna schon mal vorgelegt. Sie hat jetzt die Fans in New York überrascht mit einem kostenlosen Konzert und hat mal eben den Times Square in eine Tanzfläche verwandelt. Und klar, dabei hat sie natürlich auch optisch wieder alles gegeben. Pinkes Korsett mit passenden Strümpfen und silbernen Boots. Wenn sie am Wochenende shoppen gehen, wissen sie jetzt Bescheid. Pink ist auf jeden Fall angesagt. Also zumindest mal in New York.

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0: Stevie Wonder, Isn't She Lovely, um kurz vor eins. Beim Wetter, ja, am Nachmittag kann es schon mal wieder einen Schauer geben oder auch vielleicht ein Gewitter. Die Temperaturen heute in Lotte maximal 18, Essen kommt auf 19, Willig auf 20 Grad. Morgen, ja, wird's ähnlich. Es gibt ein bisschen Sonne, wird dann aber auch wieder grau. Kann auch mal einen Schauer geben, aber mit ein bisschen Glück bleibt's vielleicht auch trocken. Man muss ja auch dran glauben, ne?
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2: Die Nachrichten mit Stefan Pössl. Guten Tag. NRW-Gesundheitsminister Laumann kritisiert Teile der geplanten Pflegereform. Vor allem, dass Pflegekräfte nicht mehr grundsätzlich nach Tarif bezahlt werden sollen, lehnt er ab. Der Wirtschaftsweise Truger von der Uni Duisburg-Essen spricht von einem Kürzungshammer. Und auch von Verbänden kommt Kritik am Plan von Bundesgesundheitsministerin Warken. Isabel Karas, WDR Berlin.
3: Kritikerinnen und Kritiker sagen, dass die Reform vor allem auf Kosten derjenigen ginge, die ja ohnehin schon belastet sind. Pflegebedürftige könnten künftig schwerer an Leistungen kommen und müssten teilweise mehr selbst bezahlen. Auch die pflegenden Angehörigen würde die Reform treffen, weil ihre Rentenansprüche gekürzt werden sollen. Und deshalb sagen Sozialverbände und Krankenkassen, dass die Reform vor allem ein Sparpaket sei und zu wenig echte Verbesserungen enthalte. Sie befürchten, dass dadurch das Risiko von Altersarmut ansteigen würde, sowohl für Menschen mit Pflegebedarf als eben auch für die Angehörigen, die sich um sie kümmern.
2: Bei der Fußball-WM bricht der Weltverband FIFA mit einer Tradition. Bei der Zeremonie vor den Spielen wird nicht mehr nur die Startelf auf dem Spielfeld stehen. Was sich ändert, erklärt Kerstin Bonn, WDR aktuell.
4: In den Minuten vor dem Anpfiff sollen alle auf dem Platz stehen, die an dem Tag auch im Kader sind. Also auch die Ersatzspieler, die sonst auf der Bank sitzen. Das sind dann maximal 26 Spieler pro Team. Sie laufen zusammen mit Kindern und Jugendlichen ein, wie jetzt auch schon. Dann stehen die beiden Mannschaften aber nicht mehr in einer Reihe nebeneinander, sondern rund um ein Banner am Mittelkreis, sodass sich die beiden Teams gegenseitig anschauen können. Die FIFA will bei der Eröffnungszeremonie auch sonst mehr Show machen. Im Verlauf des Turniers soll vor den Spielen farbiger Rauch oder Pyrotechnik zum Einsatz kommen. Das ist in deutschen Fußballstadien verboten. Die WM in den USA, Kanada und Mexiko geht nächsten Donnerstag los.
2: Weitere Meldungen im Überblick. Der Bau einer neuen Oper in Düsseldorf wird offenbar abgesagt. Das hatte der WDR erfahren. Der Bau hatte bis zu 1 Milliarde Euro gekostet und sollte auch andere Kultureinrichtungen wie die Musikschule beherbergen. Offenbar fehlt in der Stadtkasse jetzt aber das erforderliche Geld. In diesen Minuten will sich die Stadt Düsseldorf auf einer Pressekonferenz äußern. Bundesverkehrsminister Schnieder kommt am Nachmittag nach Bonn. Grund ist die gesperrte Rheinbrücke auf der A565. Der Minister will sich selbst ein Bild von der Lage machen. An der wichtigen Autobahnbrücke waren zusätzliche Schäden festgestellt worden. Sie ist seit Mittwoch gesperrt. Sicherheitsleute der Bahn tragen in Berlin künftig Schutzhelme, wie es sie auch bei der Polizei gibt. Erst einmal ist das nur ein Test. Die Helme sollen auch nur bei Einsätzen getragen werden, die eskalieren könnten, zum Beispiel bei Fußballspielen und Demos. Die Bahn sagt, wenn die Mitarbeiter zusammen mit der Bundespolizei im Einsatz sind, dann müssen sie auch ähnlich ausgestattet werden.
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2: Die Schwimmhalle in Wuppertal ist nicht mehr Teil der NRW-Olympiabewerbung. Grund dafür sind die Kapazitäten der Halle. Julian Noten, WDR Wuppertal.
5: In die Schwimmoper passen nur knapp 1500 Besucher. Das ist offenbar zu wenig für die NRW-Olympiabewerbung. Laut Stadt Wuppertal ist die Schwimmoper deshalb aus der Bewerbung geflogen. Auch eine Aufstockung ist aufgrund des Denkmalschutzes nicht möglich. Heißt, in der Schwimmoper wird nicht um Medaillen gekämpft. Trainingsort könnte die Schwimmoper aber trotzdem werden. Weiter im Rennen ist das Stadion am Zoo. Das könnte sowohl Trainings- als auch Wettkampfort werden. Die Stadt Wuppertal hatte eine solche Absage schon vorab für möglich gehalten und hofft nun, dass das Stadion am Zoo bei Olympischen Spielen 2036, 2040 oder 2044 genutzt wird.
2: Das war WDR aktuell.
0: Dankeschön. WDR 4, die Verkehrslage. A1 Münster Richtung Osnabrück. Zwischen Münster Nord und Greven gab es einen Unfall. Deshalb ist die Autobahn da im Moment gesperrt. Bitte bilden Sie da eine Rettungsgasse. A1 Köln Richtung Euskirchen. Zwischen Hürth und Erstadt mehr als eine Viertelstunde plus. 5 Kilometer Stau, auch da gab es einen Unfall. A2 Dortmund Richtung Oberhausen. Zwischen Bottrop und Kreuz Oberhausen 10 plus 4 Kilometer Stau. A3 Köln Richtung Arnheim. Zwischen Oberhausen-Lierich und Kreuz Oberhausen 10 plus 6 Kilometer stockend. 10 Minuten mehr Einplan bitte auch auf der A4 Köln Richtung Aachen zwischen Dreieck-Heumer und Kreuz Köln Süd 4 Kilometer stockend. A42 Dortmund Richtung Kamp-Lintfort zwischen Gelsenkirchen-Schalke und Kreuz Essen Nord 20 plus 5 Kilometer Stau. A61 Mönchengladbach Richtung Koblenz zwischen Gümlich und Dreieck Erftal 10 Minuten mehr einplanen, 2 Kilometer Stau wegen des Unfalls auf der A1. Und dann noch der Hinweis für die Sperrung auf der A565 Meckenheim-Bonn. Die ist zwischen Dreieck Bonn-Nordost und Kreuz Bonn-Nord in beiden Richtungen wegen Brückenschäden gesperrt. Alle Staus jederzeit auch bei uns in der WDR4-App. Ich wünsche Ihnen eine gute und eine sichere Fahrt.
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0: Mit Ute Schneider. Tag, steht bei Ihnen Melone auf dem Einkaufszettel? Wenn nicht, könnte es gut sein, dass sich das gleich ändert. Denn Ulla Scholz hat gute Tipps für Melone als Vorspeise. Gerne schon mal im Studioblog auf wdr4.de spinksen. Da sehen Sie, welches Melonenschiff da gleich auf Sie zukommt. 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

0: Unsere WDR-4-Köchin Ulla Scholz hat wieder tolle Rezepte für uns. Stichwort diesmal Vorspeise. Hallo Ulla.
1: Ja, hallo liebe Ute.
0: Heute von dir ja zwei Tipps für Vorspeisen, die optisch wirklich was hermachen. Fangen wir mal mit der Melone als Schinkenschiff an.
1: Ja, Schinkenschiff klingt zunächst vielleicht ein bisschen komisch, ist aber dem geschuldet. Freunde von mir, die wollten ihren Kindern mal so Melone essen und Schinken näher bringen. Mhm. Und dann haben die einfach, man nimmt so eine Honigmelone oder eine Cantaloupe-Melone, so eine kleine runde Melone, viertet die. Mhm. Dann muss man die unten so ein bisschen anschneiden, damit das Schiff nicht rumwackelt. Und dann löst man das Melonenfleisch von der Schale, gibt's aber wieder komplett rein. Mhm. Und jetzt müssen wir da noch einen Mast haben, weil sonst wäre es ja kein Schiff. Dann nimmt man eine Grissini oder wenn die klein sind, kann man auch eine Salzstange nehmen. Und der Schinken wird dann oben locker drüber gehangen. Das kann, am besten ist es ein roher Schinken, Bayona-Schinken oder Parma-Schinken. Ja, fertig ist das Schiff. Ein bisschen Seetang brauchen wir noch. So ein vielleicht Basilikumblatt dran und Erwachsene würden vielleicht noch Pfeffer drüber streuen und ein bisschen Olivenöl.
0: Schinken als Segel, das gefällt mir auf jeden Fall schon mal sehr gut. Und der zweite Tipp ist Wassermelone mit Schafskäsecreme.
1: Ja, das ist ja oft so, wird das als Partysalat gemacht, jetzt so als Grillsalat. Und ich finde, das matscht manchmal so, wenn man das länger stehen lässt. Besser ist eigentlich, man nimmt, halbiert eine Wassermelone, dann teilt man die in Segmente, so wie bei einer Torte, hat man praktisch wie so ein Stück Kuchen, 2 Zentimeter hoch.
0: Okay.
1: Und jetzt machen wir eine Schafskäsecreme, wir nehmen Schafsfeta, man kann auch billiger ist noch, wenn man Hirtenkäse nimmt, aber Feta ist natürlich schöner, das ist echter Schafskäse. Und der wird vermischt mit Quark oder mit Frischkäse, das Ganze ein bisschen kneten. Man kann es auch mit einem Pürierstab machen, es sollte nur nicht zu flüssig werden. Ab in Spritzbeutel, dann ein schönes Kringelchen drauf sprühen und dann machen wir eine Olive oben drauf oder eine Walnuss, ein Minzblatt dran, ein bisschen Pfeffer drüber und dann kannst du eine ganze Platte mit wunderschönem Fingerfood machen.
0: Lecker und was fürs Auge, da bin ich ja immer für zu haben und geht schnell, klingt auf jeden Fall so.
1: Das geht total schnell, man braucht auch keine großen Kochskills, weil das ist ja im Grunde genommen alles fertig. Also
0: und günstig ist es auch noch.
1: Ja, man ist pro Stückchen für die Wassermelonenhäppchen bei 40 Cent circa und die Melone im Schinkenschiff bei 1,80 Euro.
0: Günstig und lecker. Und nachlesen können Sie natürlich wie immer alles bei wdr4.de, weil die Ulla hat natürlich alles wieder schön aufgeschrieben. Und das gibt's bei uns im Netz. Danke dir.
1: Ja, schönes Wochenende.

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0: Joshua Caddison mit Jessie um kurz vor halb zwei. Beim Wetter heute Nachmittag wechselhaft, ne? Kann Schauer oder auch ein Gewitter geben, vielleicht auch noch mal ein bisschen Sonne, aber es könnte wirklich nass werden. Dazu in Hema 19 Grad, in Lengerich 18, Dörentrupp kommt auf maximal 20 Grad.
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2: Um 13.30 Uhr mit Peter Neuhaus. Guten Tag. NRW-Gesundheitsminister Laumann kritisiert Teile der geplanten Pflegereform. Vor allem, dass Pflegekräfte nicht mehr grundsätzlich nach Tarif bezahlt werden sollen, lehnt er ab. Sozialverbände und Patientenschützer kritisieren, dass Bundesgesundheitsministerin Wagen Leistungen für Pflegebedürftige einschränken und sie stärker zur Kasse bitten will. Die Stadt Düsseldorf hat den geplanten Neubau der Oper gestoppt. Nach Angaben von Oberbürgermeister Keller kann sich die Stadt das Projekt angesichts der Haushaltslage nicht leisten. Der Bau hätte bis zu 1 Milliarde Euro gekostet. Die Eishockey-Nationalmannschaft bekommt einen neuen Trainer. Der Deutsche Eishockeybund hat sich von Harold Kreis getrennt. Eigentlich sollte er bis zur Weltmeisterschaft in Deutschland im kommenden Jahr Bundestrainer bleiben. Bei der zurückliegenden WM hatte das deutsche Team aber erneut schlechter abgeschnitten als erhofft.
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2: Die Bewohner eines Hauses in Essen sind bei einem Unfall noch einmal mit dem Schrecken davongekommen. Ein Autofahrer ist bis in ihre Küche gefahren. Das Auto des 19-Jährigen durchbrach eine Mauer und blieb erst in der Küchenwand stecken. Die Bewohner des Hauses blieben unverletzt. Der Autofahrer und sein 17 Jahre alter Beifahrer erlitten leichte Verletzungen. Die Essener Polizei sagt, dass das Auto wohl deutlich zu schnell unterwegs war. Der Fahrer verlor in einer Kurve die Kontrolle. Die Polizei geht davon aus, dass der 19-Jährige betrunken war. Das Dorf Leteln im Kreis Minden-Lübbecke soll für die Zukunft besser aufgestellt werden. Es hat sich in einem Projekt der Stadt Minden durchgesetzt. Jetzt sollen in Leteln Ideen erarbeitet werden, wie Klimaschutz und Dorfentwicklung zusammen funktionieren können. Es geht zum Beispiel um bessere Mobilität auf dem Land, um nachhaltige Lösungen zum Energiesparen und darum, wie sich die Menschen im Dorf wohlfühlen, etwa durch einen neuen Dorftreff und Sportangebote. Das Projekt soll auch ein gutes Beispiel geben für andere Dörfer in Ostwestfalen-Lippe. 75 Mitarbeiter der Uniklinik Münster lassen sich heute Tattoos stechen. Dabei geht es um Organspenden. Morgen ist der Tag der Organspende. Deshalb hat die Uniklinik ihre Mitarbeiter gefragt, ob sie sich nicht das Organspendesymbol stechen lassen wollen. Es besteht aus einem Kreis und zwei Halbkreisen. Damit demonstriert man seine Bereitschaft, Organe zu spenden. An der Uniklinik Münster arbeiten heute 5 Tätowierer den ganzen Tag. Der Andrang war so groß, dass gelost werden musste, wer ein Tattoo bekommt. Das war die WDR 4 Lokalzeit.
0: Dankeschön. WDR 4, die Verkehrslage A1 Köln Richtung Euskirchen zwischen Hürth und Erfstadt. Da gab es einen Unfall, deshalb dauert 10 Minuten länger, 4 Kilometer Stau. A2 Dortmund Richtung Oberhausen zwischen Bottrop und Kreuz Oberhausen, Viertelstunde plus 5 Kilometer Stau. A3 Frankfurt Richtung Köln zwischen Neustadt, Wied und Siebengebirge, halbe Stunde plus 5 Kilometer Stau, der Grund Bergungsarbeiten. A3 Köln Richtung Arnheim zwischen Oberhausen-Lierich und Kreuz Oberhausen, 10 Minuten plus 5 Kilometer stockend. A40 Dortmund Richtung Duisburg zwischen Dreieck Bochum-West und Dreieck Essen-Ost, 4 Kilometer stockend. A61 Mönchengladbach Richtung Koblenz zwischen Gümnich und Dreieck Erftal 10 plus 3 Kilometer Stau wegen des Unfalls auf der A1. A516 Abzweig Oberhausen zwischen Kreuz Oberhausen und Oberhausen-Eisenheim 10 plus 3 Kilometer Stau und dann noch der Hinweis für die Sperrung auf der A565 Meckenheim-Bonn, die ist zwischen Dreieck Bonn-Nordost und Kreuz Bonn-Nord in beiden Richtungen wegen Brückenschäden im Moment gesperrt. Alle Staus jederzeit auch bei uns in der WDR4-App. Ich bin Ute Schneider, wünsche Ihnen eine gute und eine sichere Fahrt.
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0: WDR 4 am Brückentag. Geht nicht, gibt's nicht am Samstag bei Christian Terhöfen und der WDR 4 Samstagsgemeinschaft. Egal, ob's eine Mauer ist, die gestrichen werden muss oder eine Modelleisenbahn, die aufgebaut werden soll. Sie helfen sich einfach gegenseitig. WDR 4-Hörerin Viola suchte vor Wochen einen alten deutschen Film, den ihre Oma Gisela 52 in Dormagen im Kino gesehen hat und nie vergessen konnte. Zwei Menschen heißt er und dann meldet sich Frank, der in Bielefeld ein Kino hat.
1: Bei uns im Regal 19-fach AD, da liegt die Originalfilmkopie aus dem Jahre 1952. Und ich würde euch diesen Film dann auf der großen Bildleinwand vorführen.
2: Och, das ist ja Wahnsinn. Ich weiß gar nicht, was ich sagen soll. Ich habe richtig Gänsehaut.
0: Das hat die Viola natürlich umgehauen, ne? Denn der Frank hat nicht nur den Film, sondern der organisiert jetzt wirklich eine extra Vorstellung in seinem Kino mit 629 Plätzen an diesem Samstag. Den besten Platz kriegt natürlich Oma Gisela, ist ja klar, ne? Sie hat lange gewartet, bis sie den Film nun endlich wiedersehen kann. Und den Frank, den erwartet natürlich ein ganz schönes Dankeschön von der Oma Gisela.
3: Den möchte ich umarmen und ein dickes Küsschen geben.
0: Ja, wäre ich dafür. Bei Christian Terhöfen in der Samstagsgemeinschaft ist morgen also Kinotag. Nach über 70 Jahren kann Violas Oma Gisela endlich ihren Lieblingsfilm nochmal sehen auf der großen Leinwand. Ja, WDR4-Hörer Frank wirft den Projektor an und besitzt tatsächlich die einzige noch existierende Filmkopie von zwei Menschen. Ich habe ja gesagt, geht nicht. Das wollen Christian Terhöfen und die Samstagsgemeinschaft einfach auf gar keinen Fall akzeptieren.

Elton John und Your Song ins Wochenende. Das kann man doch machen, oder? Das war der Vormittag. Ich bin Ute Schneider. Hier macht Stefan Vogt weiter. Ein schönes Wochenende.

0: Jimmy Cliff, You Can Get It If You Really Want. Klingt schon mal sommerlich. Und draußen so? Ja, Sonne ist auch mal dabei, aber auch Wolken und auch Schauer und Gewitter sind heute Nachmittag dabei, die durchziehen, aber eben auch längere trockene Abschnitte. Dazu in Attendorn heute Nachmittag 17 Grad, Witten kommt auf 19, Porta Westfalica auf 20 Grad.
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2: Die Nachrichten mit Stefan Pössl. Guten Tag.
3: Wir haben uns dazu entschieden, die weiteren Pläne für den Neubau des Opernhauses zu stoppen.
2: Düsseldorfs Oberbürgermeister Keller hat das größte kulturelle Prestigeobjekt in seiner Stadt beerdigt. Für den geplanten Bau eines neuen Opernhauses sei nicht genug Geld in der Stadtkasse. Und ihm fehle der Optimismus, dass sich das in den nächsten Jahren ändern könnte. Der Bau sollte bis zu 1 Milliarde Euro kosten und auch andere Kultureinrichtungen wie die Musikschule beherbergen. Ronja Henke, WDR Düsseldorf.
4: Die Situation, in der sich die Stadt befinde, lasse es nicht zu, so viel Geld in einen Opernneubau zu stecken, sagte Keller. Er hatte sich sehr für das Projekt eingesetzt. Es sei aber schlicht nicht zu finanzieren. Der Neubau hatte in den letzten Monaten für viele Diskussionen in der Stadt gesorgt. Strittig waren nicht nur die Finanzierung, sondern auch der Standort des Gebäudes. Die Kosten gaben schließlich den Ausschlag, denn die Haushaltslage der Stadt ist schlecht. Damit ist das jahrelang geplante Prestigeprojekt vom Tisch.
2: Für die NRW-Bewerbung für die Olympischen Spiele liegt das endgültige Konzept vor. Es geht um die Olympischen und Paralympischen Spiele 2036, 2040 oder 2044. Gestern mussten die Unterlagen beim Deutschen Olympischen Sportbund eingereicht werden. Bei einigen Sportarten gibt es noch Änderungen. Christoph Ulrich, WDR Landespolitik.
5: Am Ende wurde noch einiges an dem Konzept gefeilt. Mountainbike soll nun in Essen stattfinden. Herten war ursprünglich vorgesehen. Am Bürgerentscheid dort nahmen aber nicht genug Menschen teil. Boxen wird es im Ruhrstadion in Bochum vor bis zu 20.000 Leuten geben. Wasserball soll in Duisburg vor der Kulisse des Landschaftsparks stattfinden. Aus dem Olympiastadion soll nach den Spielen ein Stadtteilviertel werden und nach dem Rückbau für Kitas, Schulen und Wohnungen Platz gemacht werden. Das Gleiche ist auch für das Olympische Dorf in Köln vorgesehen. Die endgültige Bewerbung liegt jetzt beim Deutschen Olympischen Sportbund. Der wird die Bewerbung von München, Berlin und eben Köln-Rhein-Ruhr jetzt prüfen.
2: Weitere Meldungen im Überblick. NRW-Gesundheitsminister Laumann kritisiert Teile der geplanten Pflegereform. Vor allem, dass Pflegekräfte nicht mehr grundsätzlich nach Tarif bezahlt werden sollen, lehnt er ab. Sozialverbände und Patientenschützer kritisieren, dass Bundesgesundheitsministerin Wagen Leistungen für Pflegebedürftige einschränken und sie stärker zur Kasse bitten will. Rund 60 Fußballfans haben kostenlose Tickets für die WM bekommen, wegen eines Fehlers auf der FIFA-Webseite. Der Weltverband hat einen entsprechenden Medienbericht bestätigt. Die Käufer seien inzwischen aufgefordert worden, die Karten zu bezahlen. Die Fußball-WM in den USA, Kanada und Mexiko beginnt nächsten Donnerstag. In Krefeld ist eine afrikanische Wildkatze aus dem Zoogehege entlaufen. Polizei, Ordnungskräfte und Zoomitarbeiter suchen zurzeit nach dem Tier auf dem Gelände. Sie bitten um Hinweise aus der Bevölkerung. Eine Gefahr für die Menschen soll es nicht geben. Die Wildkatze gilt als scheu. Trotzdem sollen Menschen Abstand halten und eigene Hunde und auch Katzen anleinen.
1: WDR aktuell aus der Region.
2: In Münster werden gerade auffällig viele Motorroller gestohlen, wohl wegen eines Social-Media-Trends. Die Polizei spricht von mehr als 180 Fällen und die Täter sind meistens minderjährig. Was hinter dem zweifelhaften Trend steckt, erklärt Oliver Steuk, WDR Münster.
6: Es gibt auf Social-Media-Kanälen wie TikTok Videos mit Anleitungen, wie man ein Lenkradschloss an Motorrollern knacken kann. Und das probieren wohl gerade viele Jugendliche aus, fahren die Roller meistens nur kurz um den Block und lassen sie dann irgendwo im Gebüsch liegen. Die meist 11- bis 17-jährigen Täter halten das Ganze wohl für einen Nervenkitzel. Tatsächlich ist es aber schwerer Diebstahl, stellt die Polizei klar. Es drohen Strafen. Und wer noch nicht strafmündig ist, der wird zumindest im Jugendamt gemeldet. Einige Täter hat die Polizei schon erwischt.
2: Das war WDR aktuell.
0: Und hier ist die Verkehrslage bei WDR 4. A1 Köln Richtung Euskirchen zwischen Hürth und dem Dreieck Erftal 2 Kilometer Stau nach Bergungsarbeiten. A2 Dortmund Richtung Oberhausen zwischen Bottrop und dem Kreuz Oberhausen. Hier dauert 10 Minuten länger, 4 Kilometer Stau. A3 Frankfurt Richtung Köln zwischen Neustadt-Wied und Siebengebirge. Hier dauert es 1 Stunde etwa länger, 7 Kilometer Stau. Nach einem Unfall mit 4 Fahrzeugen ist nur ein Fahrstreifen frei. A3 Köln Richtung Arnheim zwischen Oberhausen-Dierich und dem Kreuz Oberhausen plus 10 Minuten 5 Kilometer stockend. A30 reine Richtung Osnabrück zwischen Lotte und Osnabrück-Sutthausen 10 Minuten plus hier 4 Kilometer stockend. A33 Bielefeld Richtung Osnabrück zwischen Hilte am Teutoburger Wald und Haderberg. Hier kommt 10 Minuten für Sie obendrauf, 4 Kilometer stockend. A555 Bonn Richtung Köln zwischen Köln-Rodenkirchen und dem Kreuz Köln-Süd. 10 Minuten plus hier 3 Kilometer Stau nach einem Unfall. Und die A565 Meckenheim-Bonn ist zwischen dem Dreieck Bonn-Nord-Ost und dem Kreuz Bonn-Nord in beiden Richtungen wegen des Brückenschadens dort gesperrt. Alle Staus, alle Störungen finden Sie im Netz bei uns und auch in der WDR4-App. Gute Fahrt!
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0: Hier ist Stefan Vogt. Schönen Nachmittag. Auf dem Weg heute ins Radio ist mir klar geworden, was Sie heute machen an diesem Brückentag. Ich habe lange Autoschlangen vom Einkaufszentrum gesehen und vom Möbelhaus. Wir stellen uns die Frage, schraubst du noch oder entspannst du schon? Ein Brückentag im Sauerland klingt doch irgendwie entspannter als vor Regalteilen sitzen und vor sich hin fluchen, oder? Dann radeln wir doch gleich mal los. Irgendwo durch Sauerland.
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0: Es ist Freitag, es ist WDR 4, es ist Brückentag in Nordrhein-Westfalen. Irgendwie sind alle unterwegs gerade und da machen wir doch mit. WDR 4 verbringt den Brückentag heute draußen, so gut das irgendwie geht bei diesem Wetter. Also unser Reporter Manuel Unger, der macht das, den haben wir nämlich ins Sauerland heute geschickt, an den Sorpesee, weil der Manuel da heute Nachmittag ganz viel erleben kann. Wasser hat er schon mal.
1: Genau, ich stehe nämlich schon auf einem Steg, der gehört jetzt zu einer Location, wo man alle möglichen Wassersportarten machen kann, sich riesige Kanadiers ausleihen kann, also da passen 10 Leute rein, du kannst aber auch Stand-Up-Paddleboards bekommen und du kannst auch hier in den Klettergarten gehen, also so ein Hochseilgarten, ein Niedrigseilgarten, man kann Bogen schießen, also das ist schon mal eine Location, hier könnte ich schon mal den ganzen Tag verbringen und mir würde nicht langweilig werden und jetzt direkt neben mir zieht gerade einer sein Segel hoch und schippert hier mit seinem Segelboot über diesen herrlichen Sorpesee. Der ist wirklich malerisch. Also drumherum alles wunderschöne grüne Wälder. Der ist so eingebettet in die Natur. Und die Wassertemperatur ist übrigens auch gar nicht schlecht. 20 Grad habe ich gehört. Ich hätte meine Badehose mitbringen können. Heute Morgen war das Wetter noch relativ schlecht. Jetzt kommt gerade wirklich die Sonne raus und mir wird relativ warm. Emily, du bist hier wirklich groß geworden. Was wäre denn dein Geheimspot, wo man vielleicht auch mal gut schwimmen gehen kann?
2: Also auf jeden Fall in der offenen Badestelle, früher das Strandbad, da kann man auf jeden Fall gut mit dem Sub auf dem Wasser starten und dann eine Runde über den See schippern.
1: Und von da aus dann reinspringen. 20 Grad ist das Wasser dann warm. Michael ist schon Pensionär und ist wirklich auch hier sein ganzes Leben lang gewesen rund um die Sorpe. Und wenn ich jetzt da hinten auf die andere Uferseite mal gucke, die sieht total grün aus. Da ist besonders schön, oder?
3: Ja, da ist es sehr schön. Da läuft ein Fuß- und Radweg. Ich wohne ungefähr eine Viertelstunde von hier. Ich komme dann im Sommer mit dem Fahrrad, schiebe mein Fahrrad da durch das Wäldchen und dann springe ich gegenüber in den See.
1: Also ich merke schon, ich brauche auf jeden Fall ein Fahrrad und das habe ich mir schon besorgt. Jawohl, Klingel hat's natürlich auch und damit fahre ich einmal rund um den See, 16 Kilometer sind's und wenn es ganz gut läuft, fahre ich sogar hier noch mit dem Personenschiff, damit kann man nämlich auch einmal quer über den Weg fahren, wird nicht nass und hat einen wunderschönen Ausblick. Also ich habe jede Menge zu tun heute, Stefan.
0: Wenn es aber richtig gut läuft, lass dir noch eine Badehose aus und probier es mal, ob es wirklich 20 Grad Wassertemperatur hat.
1: Das wäre noch eine Idee.
0: Ja. Manuel Unger, heute für WDR 4 am Sorpesee unterwegs im Sauerland.

0: sind die Rennets mit Be My Baby. Hier ist WDR 4, es ist kurz vor 2:30.
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0: Das ist aber 80er Song pur, oder? My arms keep missing you. Das ist Rick Astley. Und das da draußen ist, weiß ich auch nicht, so ein Wechsel aus allem irgendwie. Die Sonne kommt mal zwischendurch raus, aber es gibt weiter auch einige Schauer und Gewitter, die heute Nachmittag durchziehen. Dazu in Menden 18 Grad, Wesel 19, Düren heute bis 20 Grad.
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2: Um 14.30 Uhr mit Peter Neuhaus. Guten Tag. Die Stadt Düsseldorf baut keine neue Oper. Oberbürgermeister Keller hat erklärt, dass sich die Stadt das Projekt nicht leisten kann. Der bislang geplante Neubau hätte voraussichtlich 1 Milliarde Euro gekostet. Keller gab dem Bund eine Mitschuld am Scheitern des Projekts. Es komme noch keine finanzielle Entlastung durch Reformen bei den Kommunen an. NRW-Gesundheitsminister Laumann kritisiert Teile der geplanten Pflegereform. Vor allem, dass Pflegekräfte nicht mehr grundsätzlich nach Tarif bezahlt werden sollen, lehnt er ab. Sozialverbände und Patientenschützer kritisieren, dass Bundesgesundheitsministerin Wagen Leistungen für Pflegebedürftige einschränken und sie stärker zur Kasse bitten will. Rund 60 Fußballfans haben kostenlose Tickets für die WM bekommen wegen eines Fehlers auf der FIFA-Webseite. Der Weltverband hat einen entsprechenden Medienbericht bestätigt. Die Käufer seien inzwischen aufgefordert worden, die Karten zu bezahlen. Die Fußball-WM in den USA, Kanada und Mexiko beginnt nächsten Donnerstag.
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2: In Krefeld ist ein Serval, eine afrikanische Wildkatze, aus dem Zoo entlaufen. Polizei, Ordnungskräfte und Zoomitarbeiter suchen zurzeit nach dem Tier. Sie bitten um Hinweise aus der Bevölkerung. Eine Gefahr für die Menschen bestehe nicht. Die Wildkatze mit hellem Fell und schwarzen Flecken gilt als scheu. Trotzdem sollten Menschen Abstand halten und eigene Hunde anleinen und Katzen im Haus lassen. Der Zoo in Krefeld bleibt normal geöffnet. Wie der Serval entkommen konnte, ist noch unklar. Das Paderborner Bonifatiuswerk hat seine Bilanz für das vergangene Jahr vorgestellt. Fast 12 Millionen Euro wurden an kirchliche Projekte ausgezahlt. Der Verein fördert Katholikinnen und Katholiken da, wo sie in der Minderheit sind. Knapp 1000 Projekte in Deutschland, Nordeuropa und auf dem Baltikum erhielten Geld von dem Hilfswerk aus Paderborn. Dafür wurden Kleinbusse zum Beispiel gekauft und Bauprojekte finanziert. Auf den Lofoten in Norwegen wurde eine 200 Jahre alte Holzkirche saniert. Der Deutsche Wetterdienst hat bestätigt, dass über Gronau an der Grenze zwischen Nordrhein-Westfalen und den Niederlanden ein Tornado durchgezogen ist. Demnach hatte der Wirbelsturm gestern Windgeschwindigkeiten um 150 Kilometer pro Stunde. Das Ganze ist aber wohl glimpflich ausgegangen. Über größere Schäden ist bislang nichts bekannt. Ein Tornado entsteht bei großen Temperaturunterschieden und kommt in Mitteleuropa häufig zusammen mit Gewittern vor. Kräftige Gewitter gab es gestern vor allem im westlichen Ruhrgebiet und im Münsterland. Das war die WDR 4 Lokalzeit.
0: Dann kommen wir jetzt zur Verkehrslage. Mal gucken, wie es unterwegs aussieht. Ein bisschen was los. A3 Frankfurt Richtung Köln zwischen Neustadt-Wied und Bad Honnef-Linz. Hier dauert 20 Minuten unterwegs länger, 5 Kilometer Stau. Laut Polizei sind nach einem Unfall mit 4 Fahrzeugen jetzt wieder alle Fahrstreifen frei. A3 Köln Richtung Arnheim zwischen Oberhausen-Lierich und dem Kreuz Oberhausen. Etwa 10 Minuten dauert es hier länger, 6 Kilometer Stau. A30 Rheine Richtung Osnabrück zwischen Lotte und Osnabrück-Sutthausen. 10 Minuten plus 5 Kilometer stockend. A42 Dortmund Richtung Kamp-Lindfort zwischen Gelsenkirchen-Schalke und dem Kreuz Essen-Nord. 10 Minuten dauert es länger, 6 Kilometer Stau. A57 Nimwegen Richtung Köln zwischen Mörs-Kapellen und Krefeld-Oppum. 20 Minuten kommen hier oben drauf, 6 Kilometer Stau. A61 Mönchengladbach Richtung Koblenz zwischen Gümnich und Erftstadt. 10 Minuten plus 2 Kilometer Stau wegen Bergungsarbeiten. A555 Bonn Richtung Köln zwischen Köln-Rodenkirchen und dem Kreuz Köln-Süd. 10 Minuten dauert es auch hier länger, 3 Kilometer Stau nach einem Unfall. Und die A565 Meckenheim-Bonn ist zwischen dem Dreieck Bonn-Nord-Ost und dem Kreuz Bonn-Nord in beiden Richtungen wegen Brückenschäden gesperrt. Alle Staus finden Sie in der WDR4-App und auch online bei uns im Netz. Ich bin Stefan Vogt. Schönen Nachmittag und gute Fahrt natürlich.
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0: Geht auch mal gut nach vorne, Fleetwood Mac mit Don't Stop bei WDR 4. Wir hoffen mal auf viele Wolkenlücken jetzt am Wochenende, weil wenn wir die haben, dann macht auch die Landesgartenschau in Neuss noch mehr Spaß. Was ich mitbekommen habe, wenn Sie als Besucher dahin gehen, dann ist auf jeden Fall Entspannung angesagt. Spätestens dann, wenn Sie bei den, wie heißen die, bei den Wohlfühlgärten vorbeigucken. Die könnten für Sie ja eine Inspiration sein, wenn Sie überlegen, den eigenen Garten nochmal schön zu machen oder sowas in die Richtung. Andererseits könnten Sie sich in den Wohlfühlgärten auch so gut wohlfühlen, dass Sie schön runterkommen. Oliver Risse ist einer der Landschaftsgärtner, der das Ganze mit seinen Kollegen angelegt hat.
1: Wir haben einen Familiengarten dort entworfen mit einem Naturpool ohne Chemie. Über den Kiesfilter wird das Wasser gefiltert. Wir haben eine tiefer gelegte Sitzecke mit einer Feuerschale drin. Und als Highlight jeden Abend geht ab 9 Uhr die Beleuchtung an. Und dann läuft halt auch ein bisschen Musik im Hintergrund, wo halt so ein bisschen loungige Atmosphäre auch aufkommt.
0: Immer tiefer gelegte Sitzecke klingt nach Tuning für Gartenfans, ne? Schön, oder? Aber entspannt ist natürlich auch. Es könnte was sein für Ihr langes Wochenende. Der Park in Neuss ist täglich von 8 bis 22 Uhr geöffnet. Ansonsten haben wir noch mehr Ideen für Ihr Wochenende. Wenn Sie gucken wollen, gibt's wie immer online, wenn Sie auf wdr4.de klicken.

Upside Down. Diana Ross bei WDR 4. Wir können mal gemeinsam eben in den Kalender gucken. Haben Sie am 25. Juni schon was vor? Wenn nicht, dann ab jetzt. Weil seit Jahren wird dieser Tag nämlich, der 25. Juni, inoffiziell von den Fans als Beatles-Tag gefeiert. Sie fragen sich zu Recht, warum gerade dieser Tag? Am 25. Juni 1967 haben die Beatles diesen Song hier, All You Need Is Love, nämlich live gespielt. Damals in den Abbey Road Studios in London. Und von dort ist das Ganze dann via Satellit, Riesensache damals, weltweit in die Fernseher übertragen worden. Und es gibt ja diese gigantische Zahl von über 400 Millionen Menschen, die weltweit die Beatles damals live über diese Satellitenschalte gesehen haben. Und jetzt, 69 Jahre später, soll dieser 25. Juni zum offiziellen Beatles-Tag werden. Und dann soll auch zum ersten Mal diese legendäre Videoschalte in die Welt mit All You Need Is Love für alle zu sehen sein. Im Netz, zum Streamen natürlich und auch wirklich für immer, für alle abrufbar gemacht werden. Und wenn Sie wollen, dann können Sie sich auf der Homepage der Beatles in so eine Art Newsletter eintragen und dann nehmen Sie automatisch teil an diesem Global Beatles Day. Und der steht für die Botschaft in diesem großen Song hier, All You Need Is Love, für Gemeinschaft, für Verbundenheit und für die Kraft, die Menschen immer und überall zusammenzubringen.

0: Das ist Billy Joel mit Uptown Girl. Dieser Nachmittag bringt uns verbreitet wechselhaftes Wetter mit einigen Schauern, auch einzelnen Gewittern. Zwischendurch bleibt es auch mal länger trocken und es gibt auch sogar ein paar Auflockerungen. Hallo Sonne. Ansonsten dazu in Lüdenscheid 17 Grad, in Erftstadt bekommen wir 19 Grad, Grevenbruch maximal 20 Grad.
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2: Die Nachrichten mit Stefan Pössl. Guten Tag.
3: Ich ärgere mich, dass man seit 10 Jahren weiß, dass diese Brücke marode ist und nichts unternommen hat und es jetzt so eskalieren lässt.
2: Diese Autofahrerin stand am Morgen wie viele andere in Bonn im Stau. Nach der Sperrung der Nordbrücke gibt es große Probleme. Die Brücke war gesperrt worden, weil neue Mängel entdeckt wurden. Am Mittag kam Bundesverkehrsminister Schnieder zur Brücke und versprach schnelle Hilfe.
4: Für das Bundesministerium hat dieses Projekt absolute Priorität aufgrund der wirklich dramatischen Auswirkungen. Das ist das, was unsere Botschaft für die Region ist. Der Bund wird mit aller Kraft dafür eintreten, die Beeinträchtigungen so gering wie möglich zu halten und so schnell wie möglich Abhilfe hier zu schaffen.
2: Derzeit untersuchen Spezialisten, wie groß die Schäden an der Nordbrücke wirklich sind. In etwa 2 Wochen soll dann entschieden werden, wie es weitergeht. Fest steht, dass die Brücke durch einen Neubau ersetzt werden muss. Ob die alte Brücke vorher noch einmal für den Verkehr freigegeben wird, ist aber offen. Bei der Fußball-WM bricht der Weltverband FIFA mit einer Tradition. Bei der Zeremonie vor den Spielen wird nicht mehr nur die Startelf auf dem Spielfeld stehen. Was sich ändert, erklärt Kerstin Bonn, WDR aktuell.
5: In den Minuten vor dem Anpfiff sollen alle auf dem Platz stehen, die an dem Tag auch im Kader sind. Also auch die Ersatzspieler, die sonst auf der Bank sitzen. Das sind dann maximal 26 Spieler pro Team. Sie laufen zusammen mit Kindern und Jugendlichen ein, wie jetzt auch schon. Dann stehen die beiden Mannschaften aber nicht mehr in einer Reihe nebeneinander, sondern rund um ein Banner am Mittelkreis, sodass sich die beiden Teams gegenseitig anschauen können. Die FIFA will bei der Eröffnungszeremonie auch sonst mehr Show machen. Im Verlauf des Turniers soll vor den Spielen farbiger Rauch oder Pyrotechnik zum Einsatz kommen. Das ist in deutschen Fußballstadien verboten. Die WM in den USA, Kanada und Mexiko geht nächsten Donnerstag los.
2: Weitere Meldungen im Überblick. Die Stadt Düsseldorf baut keine neue Oper. Oberbürgermeister Keller hat erklärt, dass sich die Stadt das Projekt nicht leisten kann. Der bislang geplante Neubau hätte voraussichtlich 1 Milliarde Euro gekostet. Keller gab dem Bund eine Mitschuld am Scheitern des Projekts. Bislang komme noch keine finanzielle Entlastung durch Reformen bei den Kommunen an. Russlands Präsident Putin hat bislang nicht auf den offenen Brief des ukrainischen Präsidenten Selenskyj reagiert. Ein Kreml-Sprecher sagte aber, dass Putin über den Vorschlag informiert sei. Selenskyj hatte ein Treffen auf neutralem Boden vorgeschlagen, um über ein Ende des Kriegs gegen die Ukraine zu verhandeln. Der deutsche Wetterdienst hat bestätigt, dass über Gronau an der Grenze zwischen Nordrhein-Westfalen und den Niederlanden ein Tornado durchgezogen ist. Demnach hatte der Wirbelsturm gestern Windgeschwindigkeiten um 150 Kilometer pro Stunde. Über größere Schäden ist bislang nichts bekannt.
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2: Wie man ein Dorf wieder lebendiger machen kann, darum geht es derzeit in Leteln im Kreis Minden-Lübbecke. Dort werden jetzt viele Themen angepackt, die Vorbild für andere Dörfer sein sollen. Thorsten Knape für WDR aktuell.
6: Es geht um bessere Mobilität auf dem Lande, um nachhaltige Lösungen zum Energiesparen und um das so wichtige sich wohlfühlen im Dorf. All das nehmen die Letelner jetzt in Angriff. Sie hatten sich für das Projekt der Stadt Minden beworben und mit ihren Ideen überzeugt. Beispiele: ein neuer Dorftreff zum Klönen soll her und ein neuer Sporttreff zum Fitbleiben.
2: Das war WDR aktuell.
0: Und hier ist die Verkehrslage bei WDR 4. A3 Frankfurt Richtung Köln zwischen Siebengebirge und Lohmar. Hier dauert es eine Viertelstunde länger, 7 Kilometer stockender Verkehr. A40 Duisburg Richtung Essen zwischen Mülheim-Dümpten und Essen-Zentrum. 10 Minuten plus, 4 Kilometer stockend. A42 Dortmund Richtung Kamp-Lindfort zwischen Gelsenkirchen-Zentrum und dem Kreuz Essen-Nord. 10 Minuten dauert es hier länger, 4 Kilometer Stau. A57 Nebenwegen Richtung Köln zwischen Mörs-Kapellen und dem Kreuz Meerbusch plus eine halbe Stunde. Stunde 7 Kilometer Stau in der Baustelle. A59 Dienstlaken Richtung Duisburg zwischen Duisburg-Fahn und dem Kreuz Duisburg 10 Minuten plus, hier 6 Kilometer stockend. A61 Mönchengladbach Richtung Koblenz zwischen Miel und Grafschaft-Ringen, hier dauert es eine Viertelstunde auch länger, 6 Kilometer Stau. A516 Abzweig Oberhausen zwischen dem Kreuz Oberhausen und Oberhausen-Eisenheim 10 Minuten plus, hier 2 Kilometer Stau. 4 Kilometer sogar. Sorry. Und die A565 Meckenheim-Bonn ist zwischen Bonn-Beuel und Bonn-Auerberg in beiden Richtungen wegen der jetzt ja kürzlich bekannten Brückenschäden gesperrt. Alle Staus, alle Infos finden Sie auf wdr4.de und auch bei uns in der App. Gute Fahrt.
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0: Stefan Vogt hier. Guten Tag. Ich wusste doch, dass unser Reporter am Brückentag auch eine Brücke findet. Okay, es ist mehr ein Steg, der in den Sorpesee im Sauerland reicht. Würde ich aber durchgehen lassen heute. Sie haben es eben gehört, der Mann hat sich startklar gemacht, ist mit dem Rad los und wir hören gleich nach, wie weit er gekommen ist und wen er so alles getroffen hat. Aua.

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0: Herbert bei WDR 4 mit Demo letzter Tag. Gefühlt seid ihr alle irgendwie ausgeflogen an diesem langen Wochenende, aber wir sind Ihnen auf den Fersen. Wenn Sie in Sauerland fahren, dann machen wir das auch. Ist doch klar, am Sorpesee ist unser Reporter Manuel Unger nämlich unterwegs heute Nachmittag. Da gibt es einige Campingplätze. Einer davon ist der Nordic Park direkt am Seeufer. Und Manuel, du hast schon direkt Kontakt geknüpft, ne?
1: Selbstverständlich, ich habe es mir gemütlich gemacht. Ich decke jetzt hier gerade noch den Kaffeetisch. Es gibt nämlich wunderbare Erdbeertörtchen, denn Sabine Becherzeck hat heute Geburtstag. Herzlichen Glückwunsch.
2: Ja, vielen Dank.
1: Und Sabine Becherzeck ist die Mutter von Linda. Und Linda und ihr Mann Pascal, die haben den Sechser im Lotto gezogen, denn die sind gar nicht darauf angewiesen, dass sie hier auf diesem wunderschönen Campingplatz ein Zelt aufschlagen können, denn aktuell ist wirklich alles ausgebucht. Die beiden haben hier ihren Wohnwagen inklusive Vorzelt das ganze Jahr über. Sie sind Dauercamper. Seit 2019, Linda, sitzen sie hier mit Blick auf diesen wunderschönen See. Das ist wirklich so ein Sechser im Lotto. Und sie brauchen Mallorca nicht mehr, oder?
2: Nein, absolut nicht. Wir fahren von zu Hause 20 Minuten und sind im Paradies.
1: Also das ist wirklich ein Traum. Aus Hemer kommt die Familie. Also einmal hier über zwei Berge rüber und dann gucken sie hier raus. Unverbauter Blick auf den Sorpesee. Was ist für Sie wirklich das Schöne an diesem See?
2: Dass man einfach hier die Ruhe findet vom Alltag und innerhalb von Minuten einfach abschalten kann. Und so wie Sie sagen, der Ausblick, die Aktivitäten, die man hier machen kann, vom Stand-up-Paddeln über die Möwe, Fahrradfahren, das sind solche Sachen.
1: Also ich habe mir natürlich auch direkt erstmal ein Fahrrad geliehen, von daher werde ich heute auch noch den See hoffentlich umrunden. 16 Kilometer sind es, aber ich sollte auch nochmal mit dem Schiff fahren, ne? Ist auch ein Highlight.
2: Absolut, ja, die Möwe muss man einmal gefahren haben, fährt einmal hin und her über den See und Kaffee und Kuchen gibt es im Heimathafen sehr zu empfehlen.
1: Moment, ich habe doch jetzt hier Erdbeertörtchen. Ja. Also, ja, okay, die sind natürlich für das Geburtstagskind, aber ich mache zumindest gleich mal ein Foto, wie wunderschön hier wirklich alle zusammensitzen, heute den Geburtstag von Sabine feiern vor diesem wunderbaren Campingwagen und ich wünsche noch einen schönen Resturlaub, ne? Denn der ist ja so gefühlt jedes Wochenende.
2: So sieht es aus. Vielen lieben Dank.
0: Ja, und Glückwunsch
1: Stefan,
0: auch aus dem Studio.
1: Ich komme gern wieder.
0: Ja, genau, du kannst weiter radeln, bist gut gestärkt. Glückwunsch aus dem Studio an Sabine, die heute feiert. Und ich könnte für den Campingurlaub auch noch was drauflegen. Wir können musikalisch das Sauerland mal eben kurz an die Adria verlegen. Wäre doch eine gute Kombi, oder? Gianna Nannini, I Maschi bei WDR 4.
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0: Also irgendwie haben wir seit Tagen kaum eine Wetterveränderung. Klingt oft ähnlich, was ich Ihnen erzähle, aber es ist so, ich kann nichts dran ändern. Ich darf Ihnen weiter sagen, dass es auch mal zwischendurch schöne Abschnitte gibt, aber zwischendurch auch mal Schauer und Gewitter. Das gilt auch für diesen Nachmittag für Nordrhein-Westfalen. Dazu in Schleiden 17 Grad, Warburg 19, Aalen kommt auf 20 Grad.
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2: Um 15.30 Uhr mit Peter Neuhaus. Guten Tag. Bundesverkehrsminister Schnieder hat die gesperrte Autobahnbrücke auf der A565 bei Bonn besichtigt. Er versprach finanzielle Hilfe, um die Brücke wieder befahrbar zu machen. Sie war am Mittwoch aufgrund neu entdeckter Schäden gesperrt worden. NRW-Gesundheitsminister Laumann kritisiert Teile der geplanten Pflegereform. Vor allem, dass Pflegekräfte nicht mehr grundsätzlich nach Tarif bezahlt werden sollen, lehnt er ab. Sozialverbände und Patientenschützer kritisieren, dass Leistungen eingeschränkt und der Eigenanteil erhöht werden soll. Die Eishockey-Nationalmannschaft bekommt einen neuen Trainer. Der Deutsche Eishockeybund hat sich von Harald Kreis getrennt. Eigentlich sollte er bis zur Weltmeisterschaft in Deutschland im kommenden Jahr Bundestrainer bleiben. Bei der zurückliegenden WM hatte das deutsche Team aber erneut schlechter abgeschnitten als erhofft.
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2: Höxter bereitet sich auf ein Großereignis für morgen vor. Die Stadt ist eine von 10 in Deutschland, in denen der Tag der Bundeswehr stattfindet. Bis zu 20.000 Besucher werden erwartet. Die Bundeswehr macht Eigenwerbung. Sie zeigt Panzer, Flugshows und Kampfübungen. Die Stadt Höxter geht davon aus, dass es morgen rund um Weserpromenade und Floßplatz Verkehrsbeeinträchtigungen geben wird. Auch weil die Weserbrücke schon ab heute Abend 18 Uhr bis morgen Nacht gesperrt wird. In der Wuppertaler Schwimmoper wird es keine olympischen Wettbewerbe geben. Die Schwimmhalle ist als Wettkampfort aus der NRW-Bewerbung gestrichen worden. Grund ist eine zu geringe Zuschauerkapazität. In die Schwimmoper passen knapp 1.500 Besucher. Eine Aufstockung ist aufgrund des Denkmalschutzes nicht möglich. Trainingsort könnte die Schwimmhalle aber trotzdem werden. Weiter im Rennen ist das Stadion am Wuppertaler Zoo. Das könnte sowohl Trainings- als auch Wettkampfort werden. Wuppertal ist eine von insgesamt 15 Städten, die bei der Olympia-Bewerbung Köln-Rhein-Ruhr dabei sind. In Hückeswagen im Oberbergischen Kreis gibt es in einer größeren Wohnsiedlung gerade eine Rattenplage. Anwohner haben die Stadt eingeschaltet. Die Mieter sagen, dass Anrufe bei der Verwaltungsgesellschaft ohne Reaktion geblieben sind. Die Stadt geht jetzt nach eigenen Angaben in Vorleistung und hat einen Schädlingsbekämpfer beauftragt. Man habe der Eigentümergesellschaft Fristen gesetzt und als nichts passiert sei, die Rattenplage selbst in die Hand genommen. Die Stadt Hückeswagen hofft, das Geld von der Eigentümergesellschaft zurückzubekommen. Das war die WDR 4 Lokalzeit.
0: Und hier kommt die Verkehrslage bei WDR 4. A1, Köln Richtung Münster zwischen Westhofener Kreuz und dem Kreuz Dortmund-Unna. Hier dauert es 20 Minuten länger, hier 9 Kilometer Stau. A1 Münster Richtung Köln zwischen Carmen-Zentrum und Schwerte 10 Minuten plus 5 Kilometer stockend. A2 Dortmund Richtung Oberhausen zwischen Bottrop und dem Kreuz Oberhausen plus 10 Minuten, hier 3 Kilometer Stau. A33 Osnabrück Richtung Bielefeld zwischen Osnabrück-Fledder und Hilte am Teutoburger Wald plus 15 Minuten, 8 Kilometer stockend. A57 Nimwegen Richtung Köln zwischen Mörskapellen und Krefeld-Oppum. Hier kommt eine Dreiviertelstunde obendrauf, hier 6 Kilometer Stau wegen Bauarbeiten. A61 Mönchengladbach Richtung Koblenz zwischen Gümlich und Erftstadt 10 Minuten plus 2 Kilometer Stau wegen Bergungsarbeiten. A61 Mönchengladbach Richtung Koblenz zwischen Rheinbach und Grafschaft-Ringen. Hier dauert 10 Minuten länger, hier 7 Kilometer Stau. Und seit kurzer Zeit unser Dauerbrenner, die A565 Bonn-Meckenheim ist zwischen Bonn-Beuel und Bonn-Auerberg in beiden Richtungen wegen der Brückenschäden gesperrt. Bis auf Weiteres. Alle Infos, alle Staus finden Sie in der WDR4-App und bei uns im Netz. Gute Fahrt, ich bin Stefan Vogt, schönen Nachmittag.
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0: Das ist doch schon Brückentagsmusik fürs lange Wochenende. Miriam Akeba und Pata Pata. Wir machen uns ein schönes langes Wochenende hier im Radio bei WDR 4. Für den Fall, dass Sie Ihr Radio im Sauerland eingeschaltet haben, am Sorpesee, dann könnte es sein, dass Sie unseren Reporter Manuel Unger treffen, der gerade mit dem Rad eigentlich eine Runde unterwegs ist. Aber der Campingplatz, Manuel, hat es irgendwie angetan. Ne? Von den Dauercampern gerade hast du mal kurz eine Abbiegung zu den Kurzurlaubern gemacht.
1: Ja, und zwar zu Lisa und Niklas. Die kommen eigentlich aus Dresden, sind also knapp 600 Kilometer bis hierhin gefahren, um hier ihre Masterarbeit zu schreiben. Und dafür haben sie sich nicht nur ein einfaches Zelt oder eine Holzhütte gebucht, sondern ein Glamping-Zelt, also die Mischung aus Glamour und Camping. Denn in ihrem Zelt haben sie zum einen Strom, aber vor allem auch ein richtiges Bett. Und dann sitze ich mit den beiden jetzt hier auf ihrer Holzterrasse. Lisa, nicht schlecht, oder? Warum habt ihr euch diesen Spot ausgesucht, also von Dresden an die Sorpe?
2: Ja, weil der See viel zu bieten hat. Es ist hier ganz entspannt, im Grünen zu sitzen. Wir können hier abwechslungsreich Badminton spielen, Frisbee spielen, Inlinern, schwimmen gehen und das ist eine tolle Abwechslung zur Uni.
1: Ja, denn Niklas, eigentlich wolltest du ja produktiv sein. Und warst du es auch schon oder wirst du nur abgelenkt, weil die Natur so schön ist?
3: Nee, Produktivität ist auf jeden Fall am Start, aber der Ausgleich ist halt dadurch gegeben, dass wir viel Sport machen können und die Mischung macht's halt.
1: Ich gucke auch weiter nach meiner Mischung, Stefan, denn es steht hier immer noch einiges auf dem Programm. Ich bin überhaupt mal gespannt, ob ich es noch auf dieses Schiff schaffe, aber ja. Jetzt gehe ich erstmal aufs Fahrrad. Ne?
0: Nicht, dass es ohne dich gleich noch abfährt. Wir wollen den Manuel auf dem Schiff haben. Das Schöne beim Glamping, ne? Da kriegst du einen Reporter automatisch auch noch mit dazu.

Proclaimers bei WDR 4. Jetzt mal Tiefluft holen für ein echt epochales Werk. Fängt ganz ruhig mit Klavier an, aber dann wird ja später, wie Sie wissen, auch mal die Gitarre gewürgt. John Miles mit Music. Music.

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0: Tasmin Archer und Sleeping Satellite. Ja, bis zum Abend ziehen weiter Schauer und auch einzelne Gewitter durch. Zwischendurch guckt aber auch mal die Sonne raus und sorgt für schönere Abschnitte. In der Nacht lockert es dann auf bei 12 bis 7 Grad. Morgen geht es dann erstmal trocken los am Samstag. Wenn da nicht vom Rheinland her schon wieder neue Wolken unterwegs wären, die bringen dann wieder neue Schauer und auch neue Gewitter. Dazu dann morgen in Kleve bis 20 Grad, Hagen wird auf 21 kommen, Troisdorf bis 22 Grad.
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2: Die Nachrichten mit Stefan Pöstl. Guten Tag.
3: Wir haben uns dazu entschieden, die weiteren Pläne für den Neubau des Opernhauses zu stoppen. Und glauben Sie mir, niemandem fällt es, glaube ich, schwerer als mir.
2: Düsseldorfs Oberbürgermeister Keller hat das größte kulturelle Prestigeobjekt in seiner Stadt gestoppt. Für den geplanten Bau einer neuen Oper sei nicht genug Geld in der Stadtkasse. Allein in diesem Jahr gingen die Gewerbesteuereinnahmen voraussichtlich um 230 Millionen Euro zurück. Für die desolate Finanzlage der Stadt gab Keller dem Bund eine Mitverantwortung.
3: Wir können aktuell auch in den Reformbestrebungen auf der Bundesebene nicht erkennen, dass wir hier mit einer nennenswerten Entlastung rechnen können. Gleichzeitig fehlt in diesem Land eine wirtschaftliche Dynamik, die auch uns zu der Hoffnung veranlassen könnte, dass Steuereinnahmen irgendwann auch mal wieder wachsen und nicht rückläufig sind.
2: Der Bau der Düsseldorfer Oper sollte bis zu 1 Milliarde Euro kosten und auch andere Kultureinrichtungen wie die Musikschule beherbergen. Das Geld wird jetzt aber für den Bau einer Brücke und mehrerer Schulen gebraucht. Die Pläne für eine Pflegereform von Gesundheitsministerin Warken haben auch in Nordrhein-Westfalen Kritik ausgelöst. Der SPD-Landtagsabgeordnete Klute kritisierte gegenüber dem WDR vor allem, dass pflegenden Angehörigen die Rentenpunkte gekürzt werden sollen. Das sei sozialpolitisch nicht tragbar.
4: Die pflegenden Angehörigen werden noch mehr, als sie ohnehin schon sind, in die Verantwortung genommen. Und wenn man sie dann auch noch zusätzlich belastet, obwohl sie eigentlich tragende Säulen des Pflegesystems in Deutschland sind, dann ist das nicht zu vermitteln. Und diese Vorschläge sind, wenn sie so bleiben, tatsächlich geeignet, die Koalition im Bund in Frage zu stellen.
2: Auch NRW-Gesundheitsminister Laumann kritisiert Teile der Reformpläne, vor allem, dass Pflegekräfte nicht mehr grundsätzlich nach Tarif bezahlt werden müssten. Weitere Meldungen im Überblick. Bundesverkehrsminister Schnieder hat die gesperrte Autobahnbrücke auf der A565 bei Bonn besichtigt. Er versprach finanzielle Hilfe, um die Brücke wieder befahrbar zu machen. Sie war am Mittwoch aufgrund neu entdeckter Schäden gesperrt worden. Spitzenvertreter der EU beraten in Tivat in Montenegro mit den Beitrittskandidaten aus dem Westbalkan über eine Annäherung. Deutschland und Frankreich wollen, dass unter anderem Serbien, Bosnien-Herzegowina und Montenegro schneller Zugang zum EU-Binnenmarkt bekommen. Die Länder auf dem Westbalkan bemühen sich seit Jahren um eine Aufnahme in die EU. Am weitesten fortgeschritten ist Montenegro. Die Eishockey-Nationalmannschaft bekommt einen neuen Trainer. Der Deutsche Eishockeybund hat sich von Harald Kreis getrennt. Eigentlich sollte er bis zur Weltmeisterschaft in Deutschland im kommenden Jahr Bundestrainer bleiben. Bei der zurückliegenden WM hatte das deutsche Team aber erneut schlechter abgeschnitten als erhofft.
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2: Der entlaufene Serval im Krefelder Zoo ist wieder eingefangen. Die afrikanische Wildkatze war gestern Abend aus ihrem Gehege verschwunden. Aus dem Krefelder Zoo Alexander Schwinning für WDR aktuell.
5: So viel Aufregung gibt's hier im Krefelder Zoo Gott sei Dank auch nicht jeden Tag. Stundenlang hatte die kleine Serval-Katze die Zoo-Mitarbeitenden in Atem gehalten. Immer wieder war das Tier zwar gesehen worden, aber immer wieder konnte es auch in letzter Sekunde doch nochmal entwischen, bis die Zoo-Ärztin sie dann mit einem Pfeil aus einem Betäubungsgewehr erwischte. Wie das Tier den Graben und den Elektrozaun rund um sein Gehege überwinden konnte, ist noch unklar. Klar ist nur, dass das Tier dorthin erstmal nicht zurückkehren kann, denn schließlich weiß es ja, wie es von dort jetzt entkommen kann.
2: Das war WDR aktuell.
0: Und hier ist die Verkehrslage bei WDR 4. A1, Köln Richtung Münster, zwischen Schwerte und dem Kreuz Dortmund-Unna. Hier dauert 10 Minuten länger, hier 5 Kilometer stockender Verkehr. A2, Dortmund Richtung Oberhausen, zwischen Oberhausen-Königshardt und dem Kreuz Oberhausen. 10 Minuten plus, hier 3 Kilometer Stau. A3, Köln Richtung Arnheim, zwischen dem Kreuz Oberhausen-West und dem Kreuz Oberhausen plus 10 Minuten, 6 Kilometer stockend. A3 Oberhausen Richtung Köln zwischen dem Kreuz Oberhausen West und dem Kreuz Kaiserberg. Auch hier kommen 10 Minuten für Sie obendrauf, 5 Kilometer hier stockender Verkehr. A30 Rheine Richtung Osnabrück zwischen Lotte und Osnabrück-Sundhausen, 10 Minuten auch hier länger, 4 Kilometer stockend. A33 Osnabrück Richtung Bielefeld zwischen Osnabrück-Fledder und Tilter am Teutoburger Wald, 10 Minuten plus, 5 Kilometer auch hier stockender Verkehr. A61 Mönchengladbach Richtung Koblenz zwischen Rheinbach und Grafschaftringen, 10 Minuten mehr, 6 Kilometer stockt es hier. Und die A565 Bonn-Meckenheim ist zwischen Bonn-Beuel und Bonn-Auerberg in beiden Richtungen wegen Brückenschäden gesperrt. Alle Staus, alle Störungen über die WDR 4 App und auch bei uns im Netz. Gute Fahrt!
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0: Guten Tag, hier ist Stefan Vogt. Heute Nachmittag unterwegs ja an der fünftgrößten Talsperre des Landes am Sorpesee. Ich habe ein bisschen das Gefühl, dass sich unser Reporter auf dem Campingplatz dort festgefuttert hat. Sie können es im Studioblog auf wdr4.de auch sehen. Die Idee war ja eigentlich, dass er den See noch weiter erkundet mit dem Rad. Manuel, los jetzt, zack, zack. Wir hören dich gleich.
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0: John Denver bei WDR4. Ist denn der Herr Unger jetzt auch mal satt?
1: Ja, selbstverständlich, passt.
0: Ja, es war offenbar sehr lecker und auch gemütlich auf dem Campingplatz am Soppesee gerade. Aber die Idee ist ja, dass der Manuel weiter unterwegs ist und uns erzählt, was rund um den See im Sauerland alles los ist. Was machen wir jetzt? Über den See schwimmen oder nimmst du lieber das Schiff?
1: Du, ich habe das Schiff zum Glück noch bekommen. Ich bin jetzt an Bord der EMS Sorpesee, Elektromotorschiff Sorpesee. So heißt das Schiff, seit es auf Elektro umgebaut wurde. Und wir haben Brückentag, deshalb bin ich natürlich auf der Kapitänsbrücke und stehe neben Jörg Schmitten. Er fährt hier jeden Tag im Halbstundentakt den See von Norden nach Süden. 300 Passagiere passen auf sein Schiff und er hat sogar eine Hupe auch dabei. Die können wir doch mal hören. Ah, konntest du sie hören? Also ist natürlich ja, draußen. Wir sind jetzt gerade auf der Brücke. Herr Schmitten, jetzt haben Sie ja wirklich einen traumhaften Arbeitsplatz. Sie fahren wirklich auf diesem wunderschönen See und das seit vielen Jahren. Sind Sie es leid oder können Sie es immer noch genießen?
2: Ich genieße eigentlich jeden Tag, weil es ist nie gleich. Es ist einfach schön. Der See ist schön. Ich liebe diesen See.
1: Und der hat diese wunderschönen Buchten. Jetzt fahren wir hier auch gerade wieder an einer vorbei. Hier kann man wunderbar halt auch schwimmen. Ist das überhaupt erlaubt?
2: Da müssen wir ein bisschen vorsichtig sein. Es gibt normalerweise gewiesene Badestellen und an den anderen Bereichen ist es normalerweise nicht erlaubt. Wenn Sie im Sommer bei richtig Temperaturen gucken, interessiert das wenig.
1: So, aber ich bin ein bisschen überrascht. Eigentlich ist es Wind, es ist wunderschönes Wetter, die Sonne kommt durch. Ich sehe wenig Segelschiffe, die Ihnen im Weg sind.
2: Erstens, im Weg sind mir die Segler eigentlich nie, die einzigen, die mir nie im Weg sind. Und es ist wahrscheinlich am Brückentag liegt. Ich weiß nicht, dass die alle unterwegs sind, einkaufen. Ich kann es Ihnen nicht sagen, ich wundere mich selber.
1: Also ich würde sehr gerne jetzt natürlich segeln und ich kann mir vorstellen, Jonas Heinrich würde auch gerne segeln. Er ist nämlich heute als Praktikant hier und darf dann auch mal ans Steuerruder, was gar kein Ruder ist, sondern ein Joystick. Macht's Spaß?
3: Also am Anfang, man muss natürlich das Gefühl dafür bekommen, ist wie beim Auto. Ein Schiff muss man kennenlernen, wie man es fährt, aber je öfter man das fährt, desto mehr Spaß macht es und es ist einfach ein wundervoller Tag heute.
1: Ich finde es auch ganz herrlich, dieser Ausblick hier, wirklich links und rechts sind Wälder, sind Bäume, diese leichten Kiesstrände. Also Herr Schmitten, ich würde sagen, nochmal vielleicht einmal hupen für uns zum Abschied. Ach, also ich genieße den Tag.
0: Erschreckt doch nicht die ganzen Menschen um euch rum, wenn ihr so oft hupt. Dann denkt ihr doch irgendwie, ihr wollt anlegen oder so. Ihr fahrt doch noch ein bisschen weiter.
1: Bisschen fahren wir noch, genau.
0: Manuel Unger an Bord der EMS Sorpesee. Was der Mann bisher noch so erlebt hat, auch den leckeren Erdbeerkuchen, den es gerade gab auf dem Campingplatz, von dem ich eben sprach, können Sie sehen, es gibt Bilder von dem Ausflug bei uns im Netz, wenn Sie in den Studioblog gucken auf wdr4.de. Oh.

0: Nachmittag, der Brückentag um kurz vor halb fünf. Das sind Top-Lauder mit Dancing in the Moonlight.
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0: Wir gucken mal raus gemeinsam. Bis zum Abend ziehen weiter Schauer und auch einzelne Gewitter durch. Nur ab und zu werden sie mal von der Sonne gestört. In der Nacht ziehen dann die letzten Schauer ab und es lockert auch mal auf. Morgen geht's dann tagsüber erstmal trocken los, vor allem in Ostwestfalen-Lippe, auch noch mit Sonnenschein. Vom Rheinland ziehen dann immer mehr Wolken rein. Am Nachmittag auch wieder neue Schauer und vereinzelte Gewitter, die aber nicht alle uns treffen. Dazu in Arnsberg 19 Grad, Velbert 20, Rheine bis 21 Grad.
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2: Um 16.30 Uhr mit Peter Neuhaus. Guten Tag. Die Stadt Düsseldorf baut keine neue Oper. Oberbürgermeister Keller hat erklärt, dass sich die Stadt das Projekt nicht leisten kann. Der bislang geplante Neubau hätte voraussichtlich 1 Milliarde Euro gekostet. Keller gab dem Bund eine Mitschuld am Scheitern des Projekts. Bislang komme noch keine finanzielle Entlastung durch Reformen bei den Kommunen an. Bundesverkehrsminister Schnieder hat die gesperrte Autobahnbrücke auf der A565 bei Bonn besichtigt. Er versprach finanzielle Hilfe, um die Brücke wieder befahrbar zu machen. Sie war am Mittwoch aufgrund neu entdeckter Schäden gesperrt worden. Spitzenvertreter der EU beraten in Montenegro mit den Beitrittskandidaten aus dem Westbalkan über eine Annäherung. Deutschland und Frankreich wollen, dass unter anderem Serbien, Bosnien-Herzegowina und Montenegro schneller Zugang zum EU-Binnenmarkt bekommen. Die Länder auf dem Westbalkan bemühen sich seit Jahren um eine Aufnahme in die EU. Am weitesten vorangeschritten ist Montenegro.
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2: Die entlaufene afrikanische Wildkatze aus dem Krefelder Zoo ist gefunden. Nach einer mehrstündigen Suche haben Zoo-Mitarbeiter den Serval eingefangen. Das Tier war noch auf dem Zoogelände. Die Wildkatze war offenbar aus ihrem Gehege ausgebrochen. Unklar ist, wie sie das geschafft hat. Das Gehege ist mit einem Stromzaun und einem Wassergraben gesichert. Zwischenzeitlich hatte die Stadt Krefeld um Hinweise zu dem entlaufenen Serval gebeten. Eine Gefahr bestand demnach nicht, weil die Wildkatzen sehr scheu sind. Die Bewohner eines Hauses in Essen sind bei einem Unfall noch einmal mit dem Schrecken davongekommen. Ein Autofahrer ist bis in ihre Küche gefahren. Das Auto des 19-Jährigen durchbrach eine Mauer und blieb erst in der Küchenwand stecken. Die Bewohner des Hauses blieben unverletzt. Der Autofahrer und sein 17 Jahre alter Beifahrer erlitten leichte Verletzungen. Die Essener Polizei sagt, dass das Auto wohl deutlich zu schnell unterwegs war. Der Fahrer verlor in einer Kurve die Kontrolle. Die Polizei geht davon aus, dass der 19-Jährige betrunken war. Fußball-Zweitligist Arminia Bielefeld hat einen neuen Trainer. Der Verein hat bestätigt, dass Oliver Kirch das Amt übernimmt. Kirch wurde in Bielefeld im Nachwuchsbereich als Trainer ausgebildet und kehrt jetzt zum Club zurück. Der 43-jährige gebürtige Soester trainierte zuletzt die zweite Mannschaft von Borussia Mönchengladbach in der Regionalliga. Als Spieler lief Kirch unter anderem für Kaiserslautern, Paderborn, Dortmund und auch die Arminia auf. Bielefeld und Ex-Trainer Mitch Kniat hatten nach dem Zweitliga-Klassenerhalt ihre Zusammenarbeit beendet. Das war die WDR 4 Lokalzeit.
0: Hier ist die Verkehrslage bei WDR 4. A1, Köln Richtung Münster zwischen Schwerte und dem Kreuz Dortmund-Unna. Hier dauert 10 Minuten länger, 5 Kilometer stockender Verkehr. Da hat ein LKW in der Verbindung zur A44 Erde verloren. A3, Oberhausen Richtung Köln zwischen dem Kreuz Oberhausen-West und Duisburg-Wedau. 10 Minuten dauert es hier länger, 6 Kilometer stockend. A33 Osnabrück Richtung Bielefeld zwischen Osnabrück-Fledder und Hilter am Teutoburger Wald. 10 Minuten länger, hier 5 Kilometer stockend. A40 Dortmund Richtung Essen zwischen dem Dreieck Bochum-West und Gelsenkirchen-Süd. 10 Minuten plus, hier 3 Kilometer Stau. A46 Wuppertal Richtung Düsseldorf zwischen Wuppertal-Oberbarmen und Katernberg. 6 Kilometer, hier stockend. A59 Dienstlaken Richtung Duisburg zwischen Duisburg-Alt-Hamborn und dem Kreuz Duisburg. 4 Kilometer, auch hier stockender Verkehr. A516 Abzweig Oberhausen zwischen dem Kreuz Oberhausen und Oberhausen-Eisenheim. 10 Minuten kommen hier oben drauf, 4 Kilometer Stau. Und die A565 Bonn-Meckenheim ist zwischen Bonn-Beuel und Bonn-Auerberg in beiden Richtungen wegen der Brückenschäden, die jüngst entdeckt worden sind, gesperrt. Alle Staus, alle Infos gibt's in der WDR4-App und auch bei uns im Netz. Ich bin Stefan Vogt. Schönen Nachmittag und vor allem gute Fahrt. Kommen Sie gut durch diesen Brückentagsfreitag.
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0: Steve Miller Band. The Joker bei WDR 4. 18 vor 5. Wer ist denn das hier?
1: Hi, I'm Robbie Williams and I'm coming to play in Düsseldorf for my Britpop World Tour. Come and enjoy the show.
0: Ja, es ist Robbie ist zurück in Nordrhein-Westfalen. Let me entertain you. Das ist sein Motto. Robbie Williams wird nicht nur ein Konzert in der Arena Düsseldorf geben. Es gab so einen Ansturm auf die Tickets, dass er nach dem Konzert heute direkt morgen noch eins hinten dranhängen wird. Mit dabei hat er natürlich alle seine großen Hits und auch sein aktuelles Album Britpop, das ja Anfang des Jahres rausgekommen ist. Da sagen viele, auf diesem Album klingt er so, als wäre es 1995 und als wäre er frisch von Take That getrennt und mit seinem ersten Soloalbum am Start.
2: My modus operandi for this album was,
3: mein Plan war, zurück zum Start zu gehen, zu überlegen, was hätte ich damals geschrieben. Aber mit allem, was ich heute weiß. Und das ist es.
2: Knowing what I now know. And I guess this is it.
0: Ja, Robbie hat sich für dieses besondere Album Deutschland und damit eben Düsseldorf als Ort für seine wenigen Live-Konzerte in diesem Jahr rausgesucht, weil ihm mit uns eine, Achtung, besondere Liebe verbindet.
2: Ja, ich liebe euch. It's true.
0: Oh, er liebt uns. Und warum? Weil wir den Robbie einfach so nehmen, wie er ist.
2: Germany accepts me for who I am.
3: Deutschland akzeptiert mich. Und das wollen wir doch alle. Gesehen, gehört und verstanden werden.
2: Good and accepted.
0: Ja, das sind doch mal gute Voraussetzungen für die Party heute Abend und morgen in Düsseldorf. Feiern, singen und lachen und ganz viele Handylichter. Spätestens vermutlich, wenn er dann diesen Hit hier singt. Love My Life.

0: Das sind U2 bei WDR4. Jetzt habe ich doch gerade erzählt, dass der Robbie Williams heute und morgen in Düsseldorf spielt. Es gibt noch wenige Restkarten, aber jetzt habe ich gerade die Info bekommen, dass ein WDR4-Hörer sogar eine Karte für heute Abend zu verschenken hat. Das ist der Thorsten aus Heinsberg, der sich gerade bei uns hier gemeldet hat. Also wenn Sie wollen, Sie könnten sich mit Thorsten direkt in Düsseldorf verabreden vor der Arena. Schon mal eine Info von ihm selber. Der Mann mit der Karte sieht folgendermaßen aus.
1: Man erkennt mich relativ, ja, einfach würde ich sagen, ich bin der nicht so aussieht, als würde er da zu so einem Konzert gehen wollen. 1,85 Meter groß, grauer Dreitagebart, vermutlich ein schwarzes Käppi auf und entweder je nach Wetterlage ein Metallica-T-Shirt an oder ein Lord of the Lost Hoodie. Also genau das, was eigentlich nicht zu so einem Konzert passt, aber so erkennt man mich auf jeden Fall.
0: Das könnte der entscheidende Hinweis sein. Metal-T-Shirt auf dem Robbie Williams-Konzert, das kann man, glaube ich, rausfinden. Also Thorsten möchte sich gerne jetzt an den Eingang Nordost stellen, einfach ansprechen und als Stichwort WDR 4 sagen. Zieht immer.

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0: Das sind Roxy Music. Bis zum Abend ziehen weiter Schauer, auch einzelne Gewitter durch. Es gibt zwischendurch aber auch immer mal wieder Auflockerungen heute. In der Nacht ziehen dann letzte Schauer ab und es lockert auf bei 12 bis 7 Grad. Bisschen neblig kann es sein. Morgen starten wir erstmal trocken in den Tag. Nachmittags dann schon wieder mehr grau. Vereinzelt können auch wieder Schauer und Gewitter dabei sein. Dazu dann in Dorsten bis 20 Grad. Herne kommt auf 21 und Köln bis 22 Grad.
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2: Die Nachrichten mit Udo Stiel. Guten Tag. In Bonn gibt es nach der Sperrung der Nordbrücke weiterhin viele Staus. Auch auf den Ausweichstrecken und auf noch befahrbaren Brücken der Region geht es oft nur noch im Schritttempo voran. Die Nordbrücke ist seit vorgestern gesperrt, weil neue Risse in der Konstruktion entdeckt wurden. Am Mittag war Bundesverkehrsminister Schnieder in Bonn. Er versprach Hilfe des Bundes. Thomas Wenkert, WDR Bonn.
3: Schnieder erklärte, dass es jetzt auf Schnelligkeit ankomme. Die Rheinbrücke ist eine wichtige Verbindungsstraße. Sie wird täglich von mehr als 100.000 Fahrzeugen genutzt. Am Geld, so der Bundesverkehrsminister, werde es nicht scheitern. Das sei da. Ein Sprecher der Autobahn GmbH erklärte heute, dass in den kommenden 14 Tagen weitere technische Untersuchungen an und in der Brücke vorgenommen werden. Danach müsse dann entschieden werden, ob man die Brücke noch einmal ertüchtigen und für den Verkehr wieder freigeben kann oder ob die Rheinbrücke Bonn-Nord dauerhaft gesperrt werden muss.
2: Schülerinnen und Schüler in Nordrhein-Westfalen sollen mehr Mitbestimmung und ein breiteres Angebot bekommen. Einen entsprechenden Gesetzentwurf will die Landesregierung in den Landtag einbringen. Antje Passenheim, WDR Landespolitik.
4: Künftig sollen bereits alle Grundschulen verpflichtet werden, so etwas wie Schülerparlamente einzurichten. Die Kinder sollen so frühzeitig lernen, Verantwortung zu übernehmen, eigene Positionen zu entwickeln und demokratische Entscheidungen mitzugestalten. Nach Meinung von Schulministerin Dorothee Feller stärkt das nicht nur die Schulgemeinschaft, sondern auch die demokratische Kultur insgesamt. Nach dem Gesetz soll es künftig auch mehr sogenannter Primus-Schulen geben. Darin lernen Kinder gemeinsam, ohne Schulwechsel von der 1. bis zur 10. Klasse. Diese Schulform gibt es bislang testweise nur 5-mal in Nordrhein-Westfalen. Künftig sollen es doppelt so viele Primus-Schulen werden.
2: Weitere Meldungen im Überblick. Die Stadt Düsseldorf baut keine neue Oper. Oberbürgermeister Keller hat erklärt, dass sich die Stadt das Projekt nicht leisten kann. Der bislang geplante Neubau hätte voraussichtlich 1 Milliarde Euro gekostet. Keller gab dem Bund eine Mitschuld am Scheitern des Projekts. Bislang komme noch keine finanzielle Entlastung durch Reformen bei den Kommunen an. Das Auswärtige Amt rät von Reisen nach Kuwait und Bahrain ab. Für Kuwait gilt ab sofort eine Reisewarnung. Nach Angaben des Ministeriums ist die Sicherheitslage in der Region wegen des Irankriegs weiterhin sehr kritisch. Dadurch könne es nicht ausgeschlossen werden, dass es wieder zu erheblichen Einschränkungen im Flugverkehr komme. Fußball-Zweitligist Arminia Bielefeld hat einen neuen Trainer. Der Verein hat bestätigt, dass Oliver Kirch das Amt übernimmt. Kirch wurde in Bielefeld im Nachwuchsbereich als Trainer ausgebildet und kehrt jetzt zum Club zurück. Bielefeld und Ex-Trainer Mitch Kniert hatten nach dem Zweitliga-Klassenerhalt ihre Zusammenarbeit beendet.
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2: Der Prozess gegen den Düsseldorfer Karnevalswagenbauer Jacques Tilly in Russland geht unerwartet in die nächste Runde. Der Künstler war wegen seiner bissigen Motive des russischen Präsidenten Putin schon zu 8,5 Jahren Haft verurteilt worden. Peter Hilft, WDR Düsseldorf.
5: Tilly sagte dem WDR, dass offenbar jemand Revision beantragt habe. Wer genau und warum, wisse er jedoch nicht. Tilly hatte gehofft, dass die Angelegenheit nach dem Urteil vor 6 Wochen erledigt sei. Er schaue nun trotzdem weiter gelassen auf das Verfahren, da er darauf sowieso keinen Einfluss nehmen könne. Laut dem Urteil des Moskauer Gerichts hatte der Düsseldorfer Künstler mit seinen satirischen Mottowagen an Rosenmontag religiöse Gefühle verletzt und Falschnachrichten über die russischen Streitkräfte verbreitet.
2: Das war WDR aktuell.
0: Und hier ist die Verkehrslage bei WDR 4. A1 Köln Richtung Münster zwischen Schwerte und dem Kreuz Dortmund-Unna. Hier dauert 10 Minuten länger, 6 Kilometer Stau. Da hat ein LKW in der Verbindung zur A44 Erde verloren. A2 Dortmund Richtung Oberhausen zwischen Bottrop und dem Kreuz Oberhausen. 10 Minuten dauert es hier länger, 4 Kilometer Stau. A46 Wuppertal Richtung Düsseldorf zwischen Wuppertal, Oberbarmen und Katernberg 4 Kilometer stockend. A52 Düsseldorf Richtung Essen zwischen dem Kreuz Breitscheid und Essen-Kettwig 10 Minuten plus hier 4 Kilometer stockend. A52 Essen Richtung Düsseldorf zwischen Essen-Rüttenscheid und Breitscheid 10 Minuten dauert es hier länger 5 Kilometer stockend. A59, Dienstlaken Richtung Duisburg, zwischen Duisburg-Althamborn und dem Kreuz Duisburg, 4 Kilometer stockend. A516, Abzweig Oberhausen, zwischen dem Kreuz Oberhausen und Oberhausen-Eisenheim, 10 Minuten, kommen hier oben drauf, 4 Kilometer Stau. Und die A565 Bonn-Meckenheim ist zwischen Bonn-Beuel und Bonn-Auerberg in beiden Richtungen wegen der Brückenschäden weiter gesperrt, bis auf Weiteres. Alle Staus, alle Störungen finden Sie im Netz bei uns und auch in der WDR4-App. Gute Fahrt.
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0: Stefan Vogt hier. Guten Tag. Live und draußen sind wir heute. Da, wo viele das lange Wochenende nutzen. Im Sauerland sind wir. Am Sorpesee, das ist wirklich so Urlaub vor der Haustür, wenn Sie so wollen. Gut, dass es Radio auch zum Gucken gibt bei uns. Die Bilder vom Wasser im Studioblog bei uns.
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0: Vanessa Carlton, die Frau am Klavier bei WDR 4. Ich muss sagen, am meisten neidisch bin ich hier auf den Erdbeerkuchen, den unser Reporter Manuel Unger gerade auf den Pemmiplatz bei hier am Sorpesee abgestaubt hat.
1: Ne? Und zwar zu Recht, Herr ja. Stefan, der war wunderbar.
0: Der von Sabine die Geburtstag gefeiert hat und Manuel hat sich mal wieder an die Geburtstagstafel gesetzt. Ne? Jetzt ist der Kollege schon wieder ein paar Kilometer weiter geradelt. Letzte Station am Sorpesee ist der Erlebnispark, also R mit A-I-R geschrieben wie Luft, der Erlebnispark. Was ist denn das?
1: Also hier hast du 20 Stationen, wo du Dinge erleben kannst, die deine Sinne schärfen, beziehungsweise du mal wirklich auf all deine Sinne hören solltest. Ich war gerade zum Beispiel in einem Labyrinth aus so Hainbuchen und da solltest du ganz achtsam durchgehen, spürst dann natürlich die Natur und es ist einfach hier rund um diesen Sorpesee auch ein wunderbarer, so ein Matschbecken, da kannst du dann halt auch mit den Füßen durchgehen, es gibt so eine Horchstation, da hörst du dann halt auch das Wasser plätschern oder auch den Wald und ich radel jetzt aber schon wieder auf meinem Fahrrad an diesem Erlebnisweg vorbei und versuche mal noch einen letzten Einkehrschwung zu machen. Ja. Denn kulinarisch bin ich ja noch gar nicht so auf meine Kosten gekommen, außer dem Erdbeerkuchen.
0: Ne? Naja, dann frage ich mal aus der anderen Heustation heraus zu dir an den Sorpesee. Wie viel Geld braucht man denn so aus deiner Erfahrung, um so einen schönen Tag am Sorpesee zu verbringen?
1: Also das Wichtigste ist erstmal, die Natur ist umsonst. Also wenn du es bis hierhin geschafft hast, auch mit öffentlichen Verkehrsmitteln, dann kannst du hier ganz herrlich wandern. Du kannst dein eigenes Fahrrad mitbringen, dann fährst du 16 Kilometer um den Sorpesee drumherum oder leist dir ein Fahrrad, dann bist du bei 15 Euro für 3 Stunden für das Biobike. Also ein paar Euro solltest du mitbringen, vielleicht halt auch, um dir mal eine Waffel zwischendurch zu gönnen oder ein Stück Kuchen, wenn man nicht eingeladen wird, so wie ich. Und jetzt fahre ich hier gerade wunderschön an auch einer Straße vorbei, wieder zurück zu meinem Ausgangspunkt und ich hoffe, dass es da noch was kulinarisch Kleines so als Abschluss für mich gibt.
0: Ne? So, bist du jetzt einhändig gefahren gerade auf dem Fahrrad?
1: Eine Hand an dem Mikrofon und die andere am Lenkrad. Also das geht schon. Muss man ein bisschen Übung haben. Funktioniert ja, aber.
0: Gut, dass du Übung hattest. Bitte wieder beide Hände an den Lenker. Danke Manuel Unger, der heute für uns am Sorpesee für WDR 4 unterwegs war.

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0: Das sind Depeche Mode. Never Let Me Down Again um gleich 17:30. Es ziehen noch weiterhin Schauer und auch Gewitter durch. Das kennen wir schon mit einigen Auflockerungen. In der Nacht ziehen dann die letzten Schauer ab und es lockert auf bei 12 bis 7 Grad. Bisschen neblig kann es sein. Morgen starten wir erstmal trocken in den Samstag, vor allem in Ostwestfalen-Lippe. Und auch dann haben wir Sonnenschein. Vom Rheinland her ziehen dann mehr Wolken durch. Am Nachmittag auch wieder neue Schauer, vereinzelt Gewitter. Es bleibt aber für viele auch trocken. Dazu in Xanten morgen 20 Grad, Siegen kommt auf 21, Bielefeld auf bis zu 22. 22 Grad.
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2: Um 17.30 Uhr mit Peter Neuhaus. Guten Tag. Bundesverkehrsminister Schnieder hat die gesperrte Autobahnbrücke auf der A565 bei Bonn besichtigt. Er versprach finanzielle Hilfe, um die Brücke wieder befahrbar zu machen. Sie war am Mittwoch aufgrund neu entdeckter Schäden gesperrt worden. Normalerweise überqueren rund 100.000 Fahrzeuge pro Tag die Rheinbrücke. Das Auswärtige Amt rät von Reisen nach Kuwait und Bahrain ab. Für Kuwait gilt sogar eine Reisewarnung. Nach Angaben des Ministeriums ist die Sicherheitslage in der Region wegen des Iran-Kriegs weiterhin sehr kritisch. Dadurch könne es nicht ausgeschlossen werden, dass es wieder zu erheblichen Einschränkungen im Flugverkehr kommt. Russlands Präsident Putin hat bislang nicht auf den offenen Brief des ukrainischen Präsidenten Selenskyj reagiert. Ein Kreml-Sprecher sagte aber, dass Putin über den Vorschlag informiert sei. Selenskyj hatte ein Treffen auf neutralem Boden vorgeschlagen, um über ein Ende des Kriegs gegen die Ukraine zu verhandeln.
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2: Auf der Zeche Ewald in Herten hat der Aufbau für das größte WM-Public-Viewing in Nordrhein-Westfalen begonnen. Bis zu 10.000 Besucherinnen und Besucher können auf dem Gelände die Spiele der Fußball-WM schauen. Auf mehreren Leinwänden werden fast alle Spiele übertragen. Für zusätzliche musikalische Highlights sorgen auf dem ehemaligen Zechengelände in Herten unter anderem Ronan Keating, DJ Ötzi und Vanessa Mai. Und es wird ein 38 Meter hohes Riesenrad geben. In der Ruhreifel und im deutsch-belgischen Grenzgebiet sind im Mai Wölfe nachgewiesen worden. Sie wurden mit Fotofallen aufgenommen. Nach Angaben des Landesumweltamtes lebt in beiden Gebieten je eine Wölfin mit Welpen. Wie viele Jungtiere es gibt, kann aktuell nicht gezählt werden, weil sich die Neugeborenen noch in der Höhle aufhalten. Im Laufe des Jahres sollen weitere Fotos oder genetische Untersuchungen dabei helfen, die Anzahl der jungen Wölfe festzustellen. Der deutsche Wetterdienst hat bestätigt, dass über Gronau an der Grenze zwischen Nordrhein-Westfalen und den Niederlanden ein Tornado durchgezogen ist. Demnach hatte der Wirbelsturm gestern Windgeschwindigkeiten um 150 Kilometer pro Stunde. Das Ganze ist aber wohl glimpflich ausgegangen. Über größere Schäden ist bislang nichts bekannt. Ein Tornado entsteht bei großen Temperaturunterschieden und kommt in Mitteleuropa häufig zusammen mit Gewittern vor. Kräftige Gewitter gab es gestern vor allem im westlichen Ruhrgebiet und im Münsterland. Das war die WDR 4 Lokalzeit.
0: Dann kommen wir jetzt zur Verkehrslage. A1, Köln Richtung Münster zwischen Schwerte und dem Kreuz Dortmund-Unna, hier 3 Kilometer Stau. A2, Dortmund Richtung Oberhausen zwischen Oberhausen-Königshardt und dem Kreuz Oberhausen, hier 2 Kilometer Stau. A40, Dortmund Richtung Duisburg zwischen Bochum-Hamme und dem Dreieck Essen-Ost, hier 5 Kilometer stockend. A42, Dortmund Richtung Kamp-Lindfort zwischen Gelsenkirchen-Schalke und dem Kreuz Essen-Nord, hier 3 Kilometer stockend. A59, Dienstlaken Richtung Duisburg zwischen Duisburg-Althamborn und dem Kreuz Duisburg, 4 Kilometer hier stockend. Und die A565 Bonn-Meckenheim ist zwischen Bonn-Beuel und Bonn-Auerberg in beiden Richtungen wegen der Brückenschäden gesperrt. Alle Staus, alle Störungen finden Sie in der WDR4-App oder auch wenn Sie bei uns durchs Netz klicken. Gute Fahrt, ich bin Stefan Vogt. Schönen späten Nachmittag und gute Fahrt in diesen Abend.
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0: 20 vor 6. Hier ist WDR 4. Und der hier wird sich wohl gerade backstage auf sein Konzert gleich vorbereiten.
1: Hi, I'm Robbie Williams and I'm coming to play in Düsseldorf for my Britpop World Tour. Come and enjoy the show.
0: Ja, und diesem Aufruf von Robbie Williams sind ganz viele gefolgt.

0: Wahrscheinlich. Sag mal, sind die Robbie-Fans gut drauf oder hast du nur kreischende Teenies um dich? Wie früher?
1: Nee, du, also das ist hier so von 8 bis 80 gefühlt. Da ist alles dabei. Stimmung ist echt cool, muss ich sagen.
0: Ja, da bist du doch super mittendrin. Du kannst jetzt in den Innenraum gehen und wirst wahrscheinlich auch Spaß haben mit den anderen Menschen, die um dich rum sind, oder?
1: Ja, sicher, sowieso. Wir sind ja mit ein paar Freunden hier. Wir haben uns gerade schon mal mit einer leckeren Hopfen-Kaltschale versorgt hier.
0: Na guck.
1: Das wird schon ein schöner Abend werden, gehe ich mal von aus.
0: Immer so soll das sein. Ich wünsche dir einen ganz tollen Robbie-Abend. Der Mann ist gut drauf, hat uns eben schon erzählt. Er liebt uns, er liebt Nordrhein-Westfalen und er freut sich, dass er hier bei uns ist. Und du bist mittendrin.
1: Ja, so muss das sein. Wir feiern heute auf jeden Fall richtig schön einen ab hier, so wie sich das gehört.
0: Viel Spaß dabei. Erzähl uns doch mal gern, wie es war.
1: Ich danke euch. Ne, mach's gut. Schönes Wochenende.

ist wieder auf 4. Wir sind dann durch für heute Nachmittag. Wobei nicht ganz, der Abend kommt ja erst noch. Der heißt bei uns Ab in die 80er. Und da können Sie sich musikalisch auf sowas hier einstellen. Desireless. Mit Voyage, Voyage. Jürgen Mayer hat davon sogar die Maxi-Single dabei. Verrückter Kerl, oder? Und Sie haben es in der Hand, was der Jürgen gleich noch so spielen soll. Wenn Sie eine Idee haben, wenn Sie einen persönlichen 80er-Wunsch haben, dann können Sie direkt eine Sprachnachricht rüberschicken zu uns. Das geht auch am besten über die WDR 4-App mit Ihrem Musikwunsch. Ich bin Stefan Vogt, wünsche einen schönen Abend.

0: Das Wetter in Nordrhein-Westfalen: bis zum Abend ziehen weiterhin Schauer und einzelne Gewitter durch bei 13 bis 18 Grad. Morgen geht's dann trocken los. Am Nachmittag ziehen dann aber wieder ein paar Schauer und vereinzelte Gewitter auf. Dazu kommt Xanten morgen auf 20 Grad, Siegen und Herne auf 21 und Bielefeld und Köln auf bis zu 22 Grad.
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2: Ich bin Sarah Pradl und das sind heute Abend unsere Themen. Wir gucken auf die Diskussion um die geplante Pflegereform. Außerdem geht es um die eingereichte Bewerbung für Olympia in NRW. Und Bundesverkehrsminister Schnieder, der war heute in Bonn wegen der gesperrten Nordbrücke.
3: Für das Bundesministerium hat dieses Projekt absolute Priorität aufgrund der wirklich dramatischen Auswirkungen.
2: Ja, diese Auswirkungen, die Bundesverkehrsminister Schnieder da anspricht, betreffen viele Menschen in Bonn, vor allem Autofahrerinnen und Autofahrer. Die Bonner Nordbrücke musste vorgestern recht überraschend komplett gesperrt werden, weil die Schäden da wohl doch zu gravierend sind. Thomas Wenkert, WDR Bonn. Schnieder war jetzt heute vor Ort. Was hat er denn da genau gemacht?
4: Der Minister wollte sich zum einen selbst über den Zustand der Bonner Nordbrücke informieren, aber ich denke, er wollte auch signalisieren, wir lassen euch mit diesem Problem nicht alleine. Die Brücke ist ja eine wichtige Ost-West-Verbindung. Täglich sind hier mehr als 100.000 Fahrzeuge drüber gefahren. Der CDU-Politiker betonte, wie dramatisch die Sperrung der Brücke für die Region sei und wie belastend, sowohl für Pendler als auch für die Unternehmen. Das war heute auch schon zu sehen. Es hat viele Staus gegeben und Schnieder hat ein wichtiges Versprechen abgegeben, dass diese Brücke jetzt oberste Priorität habe und das Geld bereitstehe.
2: Was heißt das? Wie geht's jetzt weiter?
4: Unter Federführung des Bundesverkehrsministeriums wird jetzt ein Lenkungskreis eingesetzt. Er soll schnelle Lösungen präsentieren, auch was eine andere Verkehrsführung angeht. Es müssen ja vernünftige Umleitungen eingerichtet werden. Ansonsten wurde es heute nicht sehr konkret. In den kommenden 2 Wochen sollen weitere technische Untersuchungen an und in der Brücke stattfinden. Und dann, sagte ein Sprecher der Autobahn GmbH, müsse entschieden werden, kann die Brücke noch einmal ertüchtigt werden und für den Verkehr wieder frei werden oder muss sie dauerhaft gesperrt bleiben? Eine dauerhafte Sperrung wäre natürlich der absolute Worst Case für die Region.
2: Thomas Wenkert zum Besuch des Bundesverkehrsministers heute in Bonn. Und wir gucken auf die Pflege. In diesem Bereich erwartet das Bundesgesundheitsministerium allein nächstes Jahr ein Minus von 7,5 Milliarden Euro. Deshalb steht wohl außer Frage, das System muss reformiert werden. Dazu gibt es jetzt erste Vorschläge und darüber gibt es natürlich direkt Uneinigkeit. Isabel Karas, WDR Berlin, erklärt zuerst nochmal, warum überhaupt so viel Geld fehlt.
5: Das liegt vor allem an einem strukturellen Problem. Immer mehr Menschen brauchen Pflege, Stichwort demografischer Wandel. Die Gesellschaft wird einfach immer älter. Gleichzeitig haben aber auch mehr Menschen Anspruch auf Pflegeleistungen als früher. Und es ist wie aktuell überall, es steigen auch noch die Kosten für Personal, für Pflegeheime und medizinische Versorgung. Die Ausgaben, die wachsen also deutlich schneller als die Einnahmen. Und allein nächstes Jahr ergibt das laut Gesundheitsministerium ein Defizit von rund 7,5 Milliarden Euro.
2: Und klären wir, wie die Regierung da jetzt künftig sparen will?
5: Unter anderem soll es etwas schwieriger werden, überhaupt einen Pflegegrad zu bekommen und damit Anspruch auf Leistungen zu haben. Wer in einem Pflegeheim lebt, soll außerdem länger warten müssen, bis höhere staatliche Zuschüsse greifen. Und auch bei Angehörigen, die zu Hause pflegen, soll gespart werden. Für sie sollen künftig geringere Rentenbeiträge gezahlt werden. Unterm Strich würde das bedeuten, die Pflegeversicherung gibt weniger Geld aus. Einige Betroffene müssten dafür aber selbst mehr stemmen.
2: Und zum Schluss blicken wir noch auf die Kritik, die ja wie gesagt direkt kam.
5: Kritikerinnen und Kritiker sagen, dass die Reform vor allem auf Kosten derjenigen ginge, die ja ohnehin schon belastet sind. Pflegebedürftige könnten künftig schwerer an Leistungen kommen und müssten teilweise mehr selbst bezahlen. Auch die pflegenden Angehörigen würde die Reform treffen, weil ihre Rentenansprüche gekürzt werden sollen. Und deshalb sagen Sozialverbände und Krankenkassen, dass die Reform vor allem ein Sparpaket sei und zu wenig echte Verbesserungen enthalte. Sie befürchten, dass dadurch das Risiko von Altersarmut ansteigen würde, sowohl für Menschen mit Pflegebedarf als eben auch für die Angehörigen, die sich um sie kümmern.
2: Isabel Karas aus unserem Hauptstadtstudio in Berlin. In Düsseldorf wird ein milliardenschweres Projekt doch nicht umgesetzt. Mehr dazu jetzt in den Kurznachrichten mit Udo Stiel.
6: Die Stadt Düsseldorf hat den geplanten Neubau der Oper gestoppt. Nach Angaben von Oberbürgermeister Keller kann sich die Stadt das Projekt angesichts der Haushaltslage nicht leisten. Der Bau hätte bis zu 1 Milliarde Euro gekostet. Eine entlaufene afrikanische Wildkatze aus dem Krefelder Zoo ist gefunden. Nach einer mehrstündigen Suche haben Zoomitarbeiter den Serval eingefangen. Das Tier war noch auf dem Zoogelände. Die Wildkatze war offenbar aus ihrem Gehege ausgebrochen. Rund 60 Fußballfans haben kostenlose Tickets für die WM bekommen, wegen eines Fehlers auf der FIFA-Website. Der Weltverband hat einen entsprechenden Medienbericht bestätigt. Die Käufer seien inzwischen aufgefordert worden, die Karten zu bezahlen. Bei den French Open in Paris hat der Tennisprofi Alexander Zverev das Finale erreicht. Er gewann im Halbfinale gegen den Tschechen Jakub Menšík mit 4 Sätzen. Zverev könnte mit einem Sieg im Finale den ersten Grand-Slam-Titel seiner Karriere gewinnen.
2: Udo Stehl mit den Kurznachrichten. Und wir bleiben sportlich. Es geht um Olympia Köln-Rhein-Ruhr. Das wünscht sich die Landesregierung und auch die Mehrheit der Bürgerinnen und Bürger, zumindest von denen, die bei den Bürgerentscheiden mitgemacht haben. Dagegen entschieden hatte sich ja im April Herten. Und unter anderem deshalb musste die Bewerbung nochmal angepasst werden. Das ist passiert. Sie ist jetzt offiziell eingereicht worden. Und Christoph Ulrich, WDR-Landespolitik, fasst nochmal zusammen, was da jetzt vor allem Neues drinsteht.
7: Am Ende wurde noch einiges an dem Konzept gefeilt. Mountainbike soll nun in Essen stattfinden. Herten war ursprünglich vorgesehen. Am Bürgerentscheid dort nahmen aber nicht genug Menschen teil. Boxen wird es im Ruhrstadion in Bochum vor bis zu 20.000 Leuten geben. Wasserball soll in Duisburg vor der Kulisse des Landschaftsparks stattfinden. Aus dem Olympiastadion soll nach den Spielen ein Stadtteilviertel werden und nach dem Rückbau für Kitas, Schulen und Wohnungen Platz gemacht werden. Das gleiche ist auch für das Olympische Dorf in Köln vorgesehen. Die endgültige Bewerbung liegt jetzt beim Deutschen Olympischen Sportbund. Der wird die Bewerbung von München, Berlin und eben Köln-Rhein-Ruhr jetzt prüfen. Am 26. September entscheiden dann die Fachverbände, wer für eine internationale Bewerbung um die Spiele für 2036, 2040 oder 2044 ins Rennen geht.
2: Und wir blicken noch auf das Wetter. Da verrät Katharina Gollen uns, wie das Wochenende wird.
8: Die letzten Schauer und Gewitter ziehen heute Abend noch ab und morgen starten wir dann erstmal trocken in den Samstag. In Ostwestfalen-Lippe gibt es sogar etwas Sonnenschein. Ansonsten sind schon relativ viele Wolken am Himmel. Und am Nachmittag kommen dann auch wieder Schauer und einzelne Gewitter mit dazu. Dabei kann der Wind auch mal wieder auffrischen und morgen wird es wieder etwas wärmer als heute mit 21 Grad im Rheinland und bis zu 22 Grad in Ostwestfalen-Lippe. Am Sonntag gibt es dann eine Mischung aus Sonne und mal mehr, mal weniger Wolken und die Schauer werden langsam seltener.
2: Katharina Gollen aus der WDR-Wetterredaktion und das war WDR aktuell mit dem Tag um 6. Ich bin Sarah Pradl.
0: Dankeschön. WDR 4, die Verkehrslage. A516 Abzweig Oberhausen zwischen Kreuz Oberhausen und Oberhausen-Eisenheim. Dort etwa 10 Minuten plus und 4 Kilometer Stau. Außerdem die Sperrung, die heute schon den ganzen Tag über unsere Nachrichten beherrscht. Die A565 Bonn-Meckenheim ist zwischen Bonn-Beuel und Bonn-Auerberg in beiden Richtungen wegen Brückenschäden gesperrt. Alle Staus finden Sie jederzeit in der WDR 4 App und auch auf wdr4.de. Wir wünschen gute Fahrt.
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0: Freitagabend. Heute heißt doppelt gute Laune. Für viele liegt das Wochenende vor der Brust und die meisten von Ihnen sind ja längst mittendrin im überlangen Wochenende mit dem Feiertag gestern und dem Brückentag heute. Den Regen, den tanzen wir heute Abend einfach weg mit Ihrer Musik aus den 80ern. Zu welchen Songs aus den 80ern möchten Sie gerne durchs Wochenende tanzen? Verraten Sie uns das über die WDR 4 App, per Mail wdr4@wdr.de oder als Sprachnachricht über die 0221 56789 444. Ich freue mich über Ihre 80er-Playlist heute Abend und biete gleich zum Start absolut Tanzbares von Sir Elton John, I'm Still Standing.

0: Sign of the Times. Bellstar sind das, britische Frauenband, die viele ja von ihrem Song Aiko Aiko kennen.
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0: Das ist ihre Musik aus den 80ern heute an diesem Freitagabend. Wenn Sie unbedingt zu Ihrem Lieblings-80er tanzen wollen, dann her damit über die WDR 4 App oder auch per Sprachnachricht über die 0221 56789 444. Ich freue mich jetzt gleich auf die Garden Party von Mezzo Forte. War damals bei uns der Knaller. Auf jeder Party, im Garten oder auch im Keller. Woanders haben keine Partys stattgefunden. Und zum In Schwung kommen hätten wir vorher noch von der Gap Band Oops Ups Side Your Hand und zur Gartenbewässerung haben wir auch was im Programm. Rain in May. Sehr schöne, entspannte Nummer von Max Werner, aber die geht noch zur Sache am Ende. WDR 4 ist hier. Ab in die 80er.

stehe gar nicht so auf Instrumentalmusik, aber die Nummer ist großartig. Mezzoforte Garden Party bei WDR 4 ab in die 80er. Salome, schönste Blume des Morgenlands. Salome, du drehst heute dich für mich im Tanz. Wir sind extra breit bei ab in die 80er.

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4: Und wir schauen aufs Wetter an diesem Freitagabend. Der Abend hat von Sonne bis Gewitter weiter alles dabei. Die Temperaturen liegen noch bei 13 bis 18 Grad. Morgen geht's dann trocken los. Später ziehen von Süden aber wieder Schauer rein. Dazu kommt Winterberg maximal auf 16 Grad. Aachen und Brühl schaffen 21 und Höxter und Hamm 22 Grad. Auch am Sonntag geht's nicht ganz ohne Schauer. Hallo auf die Straßen. WDR 4 ist hier mit der Verkehrslage. Die A1 Köln in Richtung Dortmund ist zwischen Wuppertal Nord und Gevelsberg nach einem Unfall gesperrt. Zurzeit 4 Kilometer Stau. Und die A565 Bonn-Meckenheim, die ist zwischen Bonn-Beuel und Bonn-Auerberg in beiden Richtungen wegen Brückenschäden gesperrt. Alle Staus finden Sie jederzeit in der WDR 4 App und auch auf wdr4.de. Wir wünschen weiterhin gute Fahrt und einen entspannten Freitagabend mit Ab in die 80er und Jürgen Mayer. Und jetzt etwas rockigeren Klängen für alle, die ein ganz klein bisschen headbangen wollen. Hier sind Roxette, The Look. Schönen guten Abend.

Romantik sind das. Talking in your sleep. Ab in die 80er. Sie können mit WDR 4 ins Wochenende reintanzen. Jetzt mit Domino Dancing von den Pet Shop Boys. Sänger Neil Tennant hat mal erzählt, dass er von der Domino-Theorie zu diesem Song inspiriert worden ist. Stößt man einen Stein um, fallen die anderen nacheinander auch um. Im Song bedeutet das, die eigene Frau ist so begehrenswert, dass alle anderen Männer wie die Steine reihenweise umfallen und ihr verfallen, was natürlich zu extremer Eifersucht führt.

Emotion sind das. I Want You. WDR 4 ist hier Ihr Sender an Ihrem Freitagabend mit Ihren 80ern. Und wenn Sie mir sagen, was ich für Sie aus den 80ern spielen soll, dann mache ich das womöglich sogar. 0221 5678 9444 ist die Nummer für Ihre Sprachnachricht. Und Sie erreichen uns auch direkt hier im Studio über die WDR 4 App. Am besten eigene Telefonnummer dazu schreiben.

0: Klaus Lage. Faust auf Faust zum Schimanski Tatort. Zahn um Zahn und Schlag auf Schlag geht's hier bei WDR 4 mit Ihren Wünschen weiter.
1: Ja, einen wunderschönen guten Abend. Mein Name ist Thorsten. Ich wünsche mir Frankie Goes to Hollywood. Der Song heißt Relax, ist auch für jeden bekannt. Das ist absolut super für das kommende Wochenende.

0: Das Wetter in Nordrhein-Westfalen. Heute Abend sind weiter Schauer und Gewitter möglich bei 13 bis 18 Grad. Der Samstagmorgen startet trocken, aber im Laufe des Tages ziehen wieder Schauer und einige Gewitter rein. Waldbröl schafft 19 Grad, Bad Berleburg 20 und Steinfurt 21 Grad. Am Sonntag wird es wechselnd bewölkt. Nur in Westfalen sind örtlich Schauer möglich.
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2: Die Nachrichten mit Udo Stiel. Guten Abend. Bundesjustizministerin Hubig will neue Regeln für einvernehmlichen Sex einführen. Sie setzt sich jetzt für das Ja-heißt-Ja-Prinzip ein, das sagte sie auf einem Treffen mit ihren EU-Amtskolleginnen und Kollegen in Luxemburg. Noch vor wenigen Wochen hatte sie eine Neuregelung im Sexualstrafrecht abgelehnt. Das Ja-heißt-Ja-Prinzip gilt bereits in Schweden, Frankreich und Spanien. Was es bedeutet, erklärt Katrin Schmidt für WDR aktuell.
3: Sex gilt damit nur dann als einvernehmlich, wenn alle Beteiligten ausdrücklich zugestimmt haben und in körperlicher wie geistiger Verfassung für eine solche Zustimmung waren. In Deutschland gilt seit einer Reform des Sexualstrafrechts 2016 das Prinzip Nein heißt Nein. Rechtlich liegt also eine Vergewaltigung nur dann vor, wenn Beteiligte ausdrücklich widersprechen. Innerhalb der Bundesregierung gibt es offenbar schon weitgehend Konsens darüber, das Ja heißt Ja-Prinzip im Sexualstrafrecht für Jugendliche einzuführen. Sie sei dafür, so Hubig in Luxemburg, den gesamten Schritt zu gehen und generell mehr Schutz für Betroffene von Gewalt und klare Regeln einzuführen.
2: Schülerinnen und Schüler in Nordrhein-Westfalen sollen mehr Mitbestimmung und ein breiteres Angebot bekommen. Einen entsprechenden Gesetzentwurf wird die Landesregierung in den Landtag einbringen. Antje Passenheim, WDR Landespolitik.
4: Künftig sollen bereits alle Grundschulen verpflichtet werden, so etwas wie Schülerparlamente einzurichten. Die Kinder sollen so frühzeitig lernen, Verantwortung zu übernehmen, eigene Positionen zu entwickeln und demokratische Entscheidungen mitzugestalten. Nach Meinung von Schulministerin Dorothee Feller stärkt das nicht nur die Schulgemeinschaft, sondern auch die demokratische Kultur insgesamt. Nach dem Gesetz soll es künftig auch mehr sogenannter Primus-Schulen geben. Darin lernen Kinder gemeinsam ohne Schulwechsel von der 1. bis zur 10. Klasse. Diese Schulform gibt es bislang testweise nur 5-mal in Nordrhein-Westfalen. Künftig sollen es doppelt so viele Primus-Schulen werden.
2: Weitere Meldungen im Überblick. Bundesverkehrsminister Schnieder hat die gesperrte Autobahnbrücke auf der A565 bei Bonn besichtigt. Er versprach finanzielle Hilfe, um die Brücke wieder befahrbar zu machen. Sie war am Mittwoch aufgrund neu entdeckter Schäden gesperrt worden. Das Auswärtige Amt rät von Reisen nach Kuwait und Bahrain ab. Für Kuwait gilt sogar eine Reisewarnung. Nach Angaben des Ministeriums ist die Sicherheitslage in der Region wegen des Irankriegs weiterhin sehr kritisch. Dadurch könne es nicht ausgeschlossen werden, dass es wieder zu erheblichen Einschränkungen im Flugverkehr kommt. Auf der internationalen Raumstation ISS hat es zeitweise einen Alarm wegen eines Lecks gegeben. Die 5 Besatzungsmitglieder mussten sich deshalb vorübergehend in das Rückkehrraumschiff begeben. Das Leck war in einem russischen Modul der Raumstation aufgetreten.
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2: Wer ab heute Abend über die A1 fahren will, muss im Tecklenburger Land mit Behinderungen rechnen. Die Autobahn wird zwischen Lattbergen und Lengerich gesperrt, und zwar ab 21 Uhr und in beide Richtungen wegen Brückenbauarbeiten. Silvia Gräber, WDR Münster.
5: Mehr Zeit einplanen sollten Autofahrer auf jeden Fall, auch wenn der dickste Reiseverkehr wegen des Feiertags gestern schon durch sein dürfte. Für die Menschen, die jetzt noch fahren, gibt es eine Umleitungsstrecke über die U91 nach Osnabrück und die U18 nach Münster. Hier sind Wartezeiten möglich. Immerhin sollte die Sperrung am Sonntag früh um 6 Uhr schon wieder beendet sein. Wenn die Bauarbeiten nach Zeitplan laufen, gibt's im Rückreiseverkehr keine Probleme mehr.
2: Das war WDR aktuell.
0: Hallo auf die Straßen, hier ist WDR 4 mit der Verkehrslage. Die A1 Köln Richtung Dortmund ist zwischen Wuppertal Nord und Gevelsberg nach einem Unfall gesperrt. Zurzeit gibt's da 3 Kilometer Stau. Und die A565 Bonn-Meckenheim, die ist zwischen Bonn-Beuel und Bonn-Auerberg in beiden Richtungen wegen Brückenschäden gesperrt. 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Wir wünschen weiterhin gute Fahrt. Habe ich das eben ein bisschen verschlüsselt? wdr4.de.
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0: Dem alten Schussel. Das ist die Arbeitsteilung bei WDR 4 am Freitagabend. Sie sagen uns, zu welchen 80ern Sie jetzt unbedingt tanzen müssen. Und wir spielen das dann. Sie erreichen uns über die WDR 4 App, über wdr4@wdr.de, also per Mail oder per Sprachnachricht 0221 567 89 444. Madonna zum Beispiel hat sich in den 80ern offenbar gewünscht, so zu sein wie Marilyn Monroe oder vielleicht auch gerade das nicht. Ein Material Girl. Im Video zu Material Girl hat sie jedenfalls platinblonde Haare und macht einen Schmollmund wie Marilyn.

Jackie Wilson. Reed Petit klingt wie aus den 50ern, ist aus den 50ern, aber in den 80ern ist das Ding erst zum Hit geworden, denn das Video zum Song, der Clip dazu, das war einer der ersten Clips, in denen so kleine Knetfiguren eine Rolle spielten und ist abgegangen wie Luzi damals in den 80ern. WDR4 ist hier, ab in die 80er, und ich frage mich gerade, geht das eigentlich, eine Party mit Musik aus den 80ern ohne Italo-Hits? Scusi, geht gar nicht, wäre ja wie Cappuccino ohne Milch. Die Milch jetzt kommt von Radio Di Luna, Comanchero.

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0: Stefan Remmler, keine Sterne in Athen. Die Frauenstimme, die man eben ganz zum Schluss dazwischen gehört hat, das war Inga Humpe. WDR 4 ist hier, ab in die 80er, am Freitagabend, und am Telefon ist Gertrud aus Neunkirchen-Seelscheid. Guten Abend, Gertrud.
1: Hallo, schönen guten Abend.
0: Gertrud, was machen Sie gerade, während Sie WDR 4 hören? Tanzen Sie durch die Wohnung?
1: Nicht so ganz. Ich habe mich für das Brettspiel Für eine Person entschieden.
0: Das heißt, ich weiß, was es ist. Ich kenne den Gag. Sie sagen so.
1: Bügeln.
0: Bügeln. Richtig, das ist Ihre Pointe. Sehr schön. Ich freue mich, dass Sie Ihren Humor behalten haben, denn Sie haben gerade eine ordentliche Zahn-OP hinter sich, oder?
1: Ja, genau. Vorgestern sind die Vorbereitungen für ein Implantat getroffen worden, weil ein Zahn nicht mehr mit mir zusammenarbeiten wollte.
0: Eieieiei, und er hat sozusagen gekündigt. Aber mit Sprechen geht schon gut, oder strengt Sie das jetzt an, während wir hier reden?
1: Nein, alles gut.
0: Okay, Sie haben sich einen tollen Song von Peter Maffay gewünscht, Nessaya.
1: Ja.
0: Warum gerade den? Das ist ja eher dann doch was Ruhiges, Nachdenkliches.
1: Ja, das ist was Ruhiges, Nachdenkliches, und ich finde, das kann man auch mal in so eine Sendung mit einbauen und dann vielleicht an Personen denken, die man total lieb hat oder von denen man länger nichts mehr gehört hat. Einfach mal so ein bisschen nachdenklich.
0: Okay, das Nessaya ist ja, glaube ich, eine Schildkröte in diesem Stück. Und wissen Sie, wer den Text dazu geschrieben hat? Also Maffay hat das den Song geschrieben. Und wissen Sie, von wem der Text ist? Muss man nicht wissen. Ich war auch überrascht, als ich es gelesen habe. Rolf Zukowski, das ist der von der Weihnachtsbäckerei. Der hat diesen Text geschrieben.
1: Das hätte ich jetzt nicht gewusst.
0: Ja,
1: ich bin ein großer Maffay-Fan, war auch in den 80ern auf einigen Konzerten, und es ist einfach ein toller Sänger. Und ich habe das Lied so lange nicht gehört und habe ich gedacht, jetzt rufst du einfach mal an.
0: Und jetzt spielen wir es auch für Sie.
1: Super, das freut mich.
0: Für Gertrud aus Neunkirchen-Seelscheid, danke für den Wunsch Ihnen schon mal. Und
1: ich habe zu danken.
0: Natürlich für alle anderen auch, Nessaya, Peter Maffay.
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Peter Maffay. Messiah. Gehört auch zu einer 80er Party dazu. Musik, bei der man sich auch ein bisschen näher kennenlernen kann. Wir schauen aufs Wetter in Nordrhein-Westfalen. Auch der Abend bleibt nicht überall trocken. Zum Teil ist aber auch sogar noch Restsonne drin. Das Ganze bei 13 bis 18 Grad. Auch morgen ist von Sonne bis Gewittern alles am Start. Schauer gibt's zuerst im Rheinland. Später kann es auch in anderen Teilen Nordrhein-Westfalens nass werden. Dazu erreichen Waldbröl und Meinerzhagen maximal 19 Grad. Bad Berleburg und Hattingen 20 und Steinfurt 21 Grad. Der Sonntag macht wieder wechselhaft weiter. Hallo auf die Straßen, hier ist WDR 4 mit der Verkehrslage. Keine Staus, aber die Sperrung, die uns schon den ganzen Tag auch durch die Nachrichten begleitet, die A565 Bonn-Meckenheim, ist zwischen Bonn-Beuel und Bonn-Auerberg in beiden Richtungen wegen Brückenschäden gesperrt. Alle Staus finden Sie jederzeit in der WDR 4 App und auch auf wdr4.de. Wir wünschen weiterhin gute Fahrt und einen schönen Freitagabend mit Ihren Lieblings-80ern. Sie können die gerne hier abliefern. 0221 56789 444 oder wdr4.wdr.de oder auch über die WDR 4 App. Das hier ist Chris Rea. I can hear your heartbeat. Ich bin Jürgen Mayer und wünsche Ihnen einen ganz entspannten Freitagabend.

0: Michael Jackson.
1: Don't stop till you get enough aus den 80ern. Vom Bus-Stop ist die Rede und das war auch ein Tanz in den 80ern. Da haben wir damals gelernt in unserer Tanzschule. Gut. Mein Tanzlehrer hatte eine künstliche Hüfte und so tanze ich noch bis heute. WDR 4 ist hier ab in die 80er. Mechthild aus Geschau macht gerade Camping in Mölke in den Niederlanden. Die Sonne ziert sich ein bisschen, deshalb verschönert sich Mechthild den Tag mit WDR 4 und schreibt, da kann man den Regen besser ertragen. Der Mann von Mechthild, das ist der Martin, aber der weiß nicht, dass Mechthild uns geschrieben hat. Hoffentlich weiß der Martin, was Mechthild jetzt vorhat. Wäre lustig von euch zu hören, schreibt sie, dann tanzen wir durch das Zelt. Wir für unseren Teil hätten das erfüllt. Und hier ist zum Tanzen sogar Maxi-Musik für einen Maxi-Tanz. Desirles, Voyage, Voyage. 6,5 Minuten für den Regentanz in Mölke und anderswo.

Was für eine schöne Melodie. Auch zum Runterkommen ein bisschen zwischen dem hektischen Tanzen auf der 80er-Party Milli Vanilli. Girl, I'm gonna miss you. Ab in die 80er ist hier WDR 4 und wir gehen gleich wieder in die Vollen mit Thompson Twins, Don't Mess with Dr. Dream. 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

0: Das Wetter in Nordrhein-Westfalen, in der Nacht ziehen letzte Schauer ab, es lockert auf. Die Werte gehen auf 12 bis 7 Grad zurück. Morgen vom Rheinland her immer mehr Wolken, später dann auch Schauer oder Gewitter. In Nettersheim erreichen wir 18 Grad, in Wuppertal 20 und in Aachen 21 Grad.
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2: Die Nachrichten mit Udo Stehl. Guten Abend. In Bonn gibt es nach der Sperrung der Nordbrücke weiter viele Staus. Auch auf den Ausweichstrecken geht es oft nur im Schritttempo voran. Die Nordbrücke war vorgestern gesperrt worden, weil neue Risse in der Konstruktion entdeckt wurden. Am Mittag war Bundesverkehrsminister Schnieder vor Ort. Er versprach Hilfe des Bundes. Thomas Wenkert, WDR Bonn.
3: Schnieder erklärte, dass es jetzt auf Schnelligkeit ankomme. Die Rheinbrücke ist eine wichtige Verbindungsstraße. Sie wird täglich von mehr als 100.000 Fahrzeugen genutzt. Am Geld, so der Bundesverkehrsminister, werde es nicht scheitern. Das sei da. Ein Sprecher der Autobahn GmbH erklärte heute, dass in den kommenden 14 Tagen weitere technische Untersuchungen an und in der Brücke vorgenommen werden. Danach müsse dann entschieden werden, ob man die Brücke noch einmal ertüchtigen und für den Verkehr wieder freigeben kann oder ob die Rheinbrücke Bonn-Nord dauerhaft gesperrt werden muss.
2: Russlands Präsident Putin hat ein direktes Gespräch mit dem ukrainischen Staatschef Selenskyj abgelehnt. Putin sagte, er sehe zum jetzigen Zeitpunkt keinen Sinn darin und wies das russische Militär an, weiterzukämpfen. Der Vorschlag für ein direktes Treffen kam von Selenskyj in einem offenen Brief an Putin. In Deutschland könnte das Sexualstrafrecht nochmals verändert werden. Auch Bundesjustizministerin Hubig will sich jetzt für das Prinzip nur Ja heißt Ja einsetzen, so wie es schon in anderen EU-Ländern gilt. Das bedeutet, Sex ist nur dann einvernehmlich, wenn alle Beteiligten ausdrücklich zugestimmt haben. Zurzeit gilt in Deutschland das Prinzip Nein heißt Nein. Bei den French Open in Paris steht Tennisprofi Alexander Zverev im Finale. Er gewann gegen den Tschechen Jakub Menšík in 4 Sätzen. Gegner im Endspiel am Sonntag ist der Italiener Flavio Cobolli. Bei einem Sieg wäre es der erste Grand-Slam-Titel für Zverev.
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2: Der Prozess gegen den Düsseldorfer Karnevalswagenbauer Jacques Tilly in Russland geht unerwartet in die nächste Runde. Der Künstler war wegen seiner satirischen Motive des russischen Präsidenten Putin schon zu 8,5 Jahren Haft verurteilt worden. Peter Hild, WDR Düsseldorf.
4: Tilly sagte dem WDR, dass offenbar jemand Revision beantragt habe. Wer genau und warum, wisse er jedoch nicht. Tilly hatte gehofft, dass die Angelegenheit nach dem Urteil vor 6 Wochen erledigt sei. Er schaue nun trotzdem weiter gelassen auf das Verfahren, da er darauf sowieso keinen Einfluss nehmen könne. Laut dem Urteil des Moskauer Gerichts hatte der Düsseldorfer Künstler mit seinen satirischen Mottowagen an Rosenmontag religiöse Gefühle verletzt und Falschnachrichten über die russischen Streitkräfte verbreitet.
2: Das war WDR aktuell.
0: Hallo auf die Straßen, WDR 4 ist hier mit der Verkehrslage. A516 Abzweig Oberhausen zwischen Oberhausen-Eisenheim und Oberhausen-Stahlgrade etwa 10 Minuten plus und 2 Kilometer Stau. Die A565 Bonn-Meckenheim ist zwischen Bonn-Beuel und Bonn-Auerberg in beiden Richtungen wegen Brückenschäden gesperrt und alle Staus finden Sie jederzeit zum Nachlesen in der WDR 4 App und auch auf wdr4.de.
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0: Der Freitagabend gehört bei WDR 4 Ihrer Musik und Ihren 80ern. Sie erreichen mich hier im Studio direkt über die WDR 4 App oder Sie schicken eine Nachricht über 0221 567 89 444. Und jetzt haben wir Falco für Sie, The Sound of Music, und zwar in einer ganz besonderen Version, dem Rock'n'Soul Edit. Viel Spaß damit.

Kann man mal ein bisschen außer Atem kommen? Nicole McLeod, Don't You Want My Love. WDR 4, ab in die 80er. Das heißt, wir tanzen mit Ihnen gemeinsam ins Wochenende an diesem Freitagabend. Wir spielen Ihre Lieblings-80er, die dürfen Sie gerne hier abliefern, am liebsten per Sprachnachricht. 0221 5678 9444, das ist die Nummer direkt hier ins Studio. Sie können uns aber auch Ihren Musikwunsch per WDR4-App schicken oder per Mail wdr4@wdr.de. Und nach dieser kleinen Disco-Runde werden wir jetzt gleich ein bisschen rockiger. Das hier ist Manfred Mann's Earth Band mit You Angel, You. Freitagabend bei WDR 4.

0: Magnum bei WDR 4 ist mir gerade spontan ein Hawaii-Hemd gewachsen. WDR 4 ist hier ab in die 80er. Am Freitagabend, als wir eben Desireless Voyage Voyage in der Maxi-Version gespielt haben, da hat sich Heiko Jünger aus Altorf gedacht, jetzt muss ich aber auch mal bei denen bei WDR 4 anrufen. Guten Abend, Heiko.
1: Ja, einen wunderschönen guten Abend, Jürgen, und den Rest den Hörer.
0: Wie kamen Sie bei Desireless gerade drauf, sich auch was zu wünschen?
1: Ja, es sprang mir tatsächlich so in die Ohren. Ich habe das gehört und dann denke ich so, irgendwie gibt's da noch ein Lied, was so ähnlich ist. Und dann habe ich erst an High Energy gedacht und dann denke ich, nee, das war's nicht, weil das habe ich reingehört und dann denke ich, nee, weil am Anfang ja gezählt wird. Und da wusste ich, und auf einmal ist so, so many men.
0: So little time. So many, also genau. so viele Männer und so wenig Zeit.
1: Richtig.
0: Ja, von wem ist das nochmal gleich, wollten Sie sagen?
1: Ja, von einem Brown, aber der Vorname ist Miguel, keine Ahnung.
0: Das sagte der Heiko nämlich schon, da bin ich ja mal gespannt, was der Jürgen Meier, wie der den Namen so ausspricht. Genau. Und tatsächlich, ich musste auch mal nachgucken. Miguel. Das ist eine Frau, Michelle Brown. Die kommt, also eine Amerikanerin, die allerdings in Kanada geboren ist und die hieß Michael Brown. Also richtiger Michael. Name, Michael Brown. Offenbar gibt es das für Männer und Frauen, den Namen Michael. Und da sie auch immer ein bisschen männlich ausgesehen hat und auch so kurze Haare, wollte sie nicht mit einem Mann verwechselt werden und nannte sich deshalb Michelle Brown. Schon haben wir es erklärt.
1: Und wieder was erklärt, wieder was dazugelernt.
0: Man wird, da kann man alt werden wie eine Kuh, man lernt immer was dazu.
1: Genau.
0: Jetzt also, für Heiko Jünger aus Altorf. Wo haben Sie dieses Lied gehört übrigens, Heiko?
1: Ja, in den 90er Jahren habe ich in Stockelke dann Uckerath auch Musik gemacht und das immer mal wieder auch von den Kollegen, da hat das immer wieder gespielt. Da haben wir das öfter mal gehört.
0: Ja, Schaukelkeller in Uckerath, ich habe keine Fragen mehr. Michael Brown, So Many Men, So Little Time bei WDR 4.

So Many Men, So Little Time, Mikkel Braun. Das Wetter in Nordrhein-Westfalen. Über Nacht hören die letzten Schauer und Gewitter auf und es kühlt ab auf 12 bis 7 Grad. Morgen geht's trocken los, aber später ziehen von Süden wieder Schauer rein. Dazu kommen Wuppertal und Dortmund auf 20 Grad maximal, Aachen und Herford auf 21, Lippstadt und Pulheim auf 22 Grad. Und auch am Sonntag geht's nicht ganz ohne Schauer ab. Hallo auf die Straßen, WDR 4, die Verkehrslage, die A565 Bonn-Meckenheim ist zwischen Bonn-Beuel und Bonn-Auerberg in beiden Richtungen wegen Brückenschäden gesperrt. Und hier noch ein Hinweis, ab 21 Uhr wird die A1 Münster-Osnabrück zwischen Lattbergen und Lengerich in beiden Richtungen gesperrt. Bis Sonntag früh werden dort Brücken erneuert. 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Ich bin Jürgen Mayer, hier ist Musik aus Italien, wie der Name schon sagt, von Spagna, Call Me.

0: Action.
1: Divine Love Reaction bei WDR 4 ab in die 80er. Wir sind relativ zufrieden bisher mit dem Abend, zumal es gut geklappt hat bei Mechthild und ihrem Mann Martin, beide aus Gescher, aber zurzeit beim Camping in Mölke in den Niederlanden. Mechthild hatte uns geschrieben, bei Regen könnte man, das, aber bei Musik, bei WDR 4 Musik könnte man den Regen besser ertragen. Und wenn wir die Mail vorlesen, dass sie dann mit ihrem Mann durchs Zelt tanzen würde. Wir haben unseren Teil erfüllt, sie jetzt auch, und schreibt, der Tanz war toll. Nach 39 Jahren Ehe klappt das noch super. Für alle jetzt zur Beruhigung etwas zum Entspannen. State of the Art, deutsche Band übrigens. Love will keep us together.

Rosemarie. Hubert K. bei WDR 4 ab in die 80er. Erste Single war das von ihm. Gleich der große Durchbruch Anfang der 80er. Das Album hieß damals Meine Höhepunkte. Und das war natürlich schon gleich der erste Höhepunkt. Rosemarie war in den Top 10 in allen deutschsprachigen Ländern damals, Anfang der 80er. Und Hubert K. ist ja bekannt durch wahnsinnig viele, auch zum Teil sehr tiefgründige Zitate. Der hat so Sachen gesagt wie, man kann sich die Freiheit nicht erzwingen. Freiheit erfordert freies Denken, freies Leben und freie Liebe. Das kann man, glaube ich, auch sogar heute noch unterschreiben. Ab in die 80er ist hier bei WDR 4. Ihre Musik, Ihre 80er, Ihre Wünsche gerne abliefern. Per Sprachnachricht 0221 567 8 9 444, geht auch über die WDR 4 App oder als Mail wdr4@wdr.de. Wir kommen jetzt zu Alison Moyet, For You Only.

richtiges Meeresrauschen hier bei Keith Marshall. Marshall only crying. Hier ist WDR 4, kurz vor 9 bei Ab in die 80er. Da hauen wir nochmal richtig einen raus vor der letzten Stunde. Die letzte Nummer vor den 21 Uhr Nachrichten ist allerdings gar nicht uns eingefallen, sondern Ernst Berkowitsch, WDR 4-Hörer, der uns Grüße aus dem schönen Lahntal schickt und schreibt, um den musikalischen Zeitgeist der Jugend, da gehörte ich damals dazu, der ausgehenden 80er und Schwung in meine Lieblingssendung am Freitagabend zu bringen, schlage ich als Musiktitel vor, Technotronic, Pump Up the Jam. Das ist mehr als Schwung.

0: Pump Up the Champ. Das Wetter in Nordrhein-Westfalen. Heute Nacht ziehen letzte Schauer ab. Es lockert auf. Die Werte gehen auf 12 bis 7 Grad zurück. Morgen kommen aber vom Rheinland her immer mehr Wolken. Später kann es schauern und sogar einige Gewitter geben. Schleiden kommt dabei auf 18 Grad, Velbert auf 20 und Düren auf 21 Grad. Am Sonntag wird es dann wechselnd bewölkt. Nur in Westfalen gibt es dann örtlich etwas Schauer bei 13 bis 20 Grad.
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2: Die Nachrichten mit Udo Stiel. Guten Abend.
3: Die klare Botschaft des heutigen Tages ist und wird bleiben: Wir wollen euch.
2: Bundeskanzler Merz will eine Erweiterung der EU vorantreiben. Auf dem Westbalkan-Gipfel versprach er Gastgeber Montenegro und anderen Beitrittskandidaten wie Serbien und Albanien schnelle Fortschritte im Aufnahmeprozess. Merz' Vorschlag lautet eine Art Vormitgliedschaft mit Zugang zu EU-Zahlungsverfahren und Erasmus. Christian Feld für WDR aktuell erklärt, warum diese Idee gerade jetzt kommt.
4: Dahinter steckt einfach die Angst, dass wenn man die nicht an sich bindet, dass die sich dann eben orientieren in Richtung China oder in Richtung Russland. Und deshalb hat die EU hier auch ein großes Versprechen abgegeben. Es soll nicht ein x-beliebiger neuer Westbalkan-Gipfel sein, sondern man will diesen Beitrittsprozess selber zwar nicht verwässern, aber doch einfacher machen. Und außerdem soll gelten, schon vor einer Vollmitgliedschaft soll bei umgesetzten Reformen soll es schnell greifbare Ergebnisse geben.
2: Bundesverkehrsminister Schnieder hat die gesperrte Autobahnbrücke auf der A565 bei Bonn besichtigt. Er versprach finanzielle Hilfe, um die Brücke wieder befahrbar zu machen. Sie war am Mittwoch aufgrund neu entdeckter Schäden gesperrt worden. Auf der internationalen Raumstation ISS hat es zeitweise einen Alarm wegen eines Lecks gegeben. Die 5 Besatzungsmitglieder mussten sich deshalb vorübergehend in das Rückkehrraumschiff begeben. Das Leck war in einem russischen Modul der Raumstation aufgetreten. Kurz vor Beginn der Fußball-Weltmeisterschaft in den USA, Kanada und Mexiko muss Bundestrainer Nagelsmann möglicherweise nochmal umplanen. Lennart Kahl hat sich im Training verletzt. Ob der Bayern-Star für das Turnier wieder fit wird, ist unklar.
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2: In Köln spielt die Fußballnationalmannschaft der Frauen gerade um die WM nächstes Jahr in Brasilien. Mit einem Sieg gegen Norwegen hätten die deutschen Fußballerinnen die Qualifikation sicher. Christopher Klein, WDR Sport, wie schlägt sich Deutschland?
5: Richtig, richtig gut. Die DFB-Frauen führen nach gleich 26 Minuten mit 1:0 dank einer gebürtigen Dortmunderin Marie Müller. Bei ihrem allerersten Einsatz für die deutsche Frauennationalelf hat sie gleich getroffen in der 18. Minute nach einer schönen Kombination über die linke Seite. Ball kam von Clara Bühl rein über Umwege zu Müller, die mit dem Linksschuss, der noch leicht abgefälscht war, unhandbar für die norwegische Torhüterin. Und jetzt gibt es den nächsten Angriff für Deutschland. Aber der verpufft erstmal von wegen. Tor wieder drin. 2:0.
2: Und das war WDR aktuell.
0: Hallo auf die Straßen, WDR 4 mit der Verkehrslage. Die A1 Münster-Osnabrück ist zwischen Bad Bergen und Lengerich in beiden Richtungen ab sofort gesperrt. Dort werden bis Sonntag früh Brücken erneuert. Und die A565 Bonn-Meckenheim ist zwischen Bonn-Beuel und Bonn-Auerberg in beiden Richtungen wegen Brückenschäden gesperrt. 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
0: Wir haben Gewinnermusik für Sie. The Winners, Go for Gold. Das war der Song zu den Olympischen Spielen 88 in Seoul. Vorher sorgen wir aber nochmal für einen italienischen Moment an diesem Freitagabend. Ricci e poveri, sarà perché di amor. Zu Deutsch, das liegt wohl daran, dass ich dich liebe. Gut, dass ich in meinem Italienischkurs so gut aufgepasst habe.
6: Wir sind Heimat.
0: Nein, war gelogen. Habe ich nachgeguckt. Ich kann auf Italienisch nur Stagiatella, Quattro Stazione und Qualcosa da dichiarare. Was haben Sie zu verzollen?

Hot Chocolates bei WDR 4. No doubt about it. Wer auf diese Art von sanfter, von souliger Musik steht. Es gibt eine ganz tolle Coverband von Hot Chocolate. Heute sagt man dazu Tribute Band. Die heißt Cool Chocolate und tritt auch sehr häufig hier in Nordrhein-Westfalen auf. Erst am vergangenen Wochenende auf dem Altstadtfest in Hattingen an der Ruhr. Jetzt keine Müdigkeit vorschützen. Wir machen funky weiter. Booker Newbury III. Love Town. WDR 4 ab in die 80er.

0: Andreas Dorau. Der Fred vom Jupiter. Hier ist WDR 4 ab in die 80er. Jetzt ist nicht der Fred vom Jupiter, sondern der Ralf vom Möhnesee am Telefon.
1: Ja, hallo.
0: Hallo, guten Abend, Ralf aus Ense am Möhnesee. Schönen guten Abend auf Ihre Terrasse. Sie sind gar nicht alleine, oder?
1: Genau, nein, meine Frau ist auch dabei.
0: Die heißt?
1: Und unser Hund, Ulrike.
0: Und der Hund?
1: Der heißt Dora.
0: Dora, also eine Hündin.
1: Genau, richtig.
0: Ja, ist die Temperatur so bei Ihnen in Ense, dass Sie da draußen sitzen können noch?
1: Ja, noch können wir sitzen, aber langsam wird es kalt, ja.
0: Ja, es wird abends immer noch frisch. Aber Hauptsache, es ist halbwegs trocken oder man sitzt wenigstens unter einem Dächlein.
1: Wir haben ein Dach.
0: Sie sind Fan von Phil Collins?
1: Ja.
0: Und von Genesis?
1: Genau, richtig.
0: Und haben einen Lieblingssong, oder?
1: Ja, den absoluten Lieblingssong, In the Air Tonight.
0: Ja. Sind Sie auch derjenige, der die ganze Zeit nur drauf wartet, dass dieses Schlagzeug-Solo endlich anfängt?
1: Genau, richtig. Und dann auch immer gerne mitmacht.
0: Dann können Sie jetzt bitte Ihr Radio ganz laut aufdrehen. Für Sie und alle anderen Genesis-Fans jetzt Phil Collins, In the Air Tonight. Vielen Dank an Ralf und Ricke. Und wie hieß der Hund nochmal?
1: Dora.
0: Und Dora nach Ense. Ja. Ciao.

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3: Das Wetter in Nordrhein-Westfalen, die Nacht wird quasi überall in Nordrhein-Westfalen trockener. Die Temperaturen gehen runter auf 12 bis 7 Grad. Morgen ist von Sonne bis Gewitter wieder alles dabei. Schauer gibt es zuerst im Rheinland, dann kann es auch schon mal in anderen Teilen von Nordrhein-Westfalen regnen. Dazu kommt Schleiden auf nicht mehr als 18 Grad. Detmold und Bocholt schaffen 21, Bielefeld und Köln 22 Grad. Der Sonntag macht wechselhaft weiter. Hallo auf die Straßen, WDR 4, die Verkehrslage. Keine Staus, aber zwei Sperrungen. Die A1 Münster-Osnabrück ist zwischen Lattbergen und Lengerich in beiden Richtungen gesperrt. Da werden bis Sonntag früh die Brücken erneuert. Und die A565 Bonn-Meckenheim ist zwischen Bonn-Beuel und Bonn-Auerberg in beiden Richtungen ebenfalls wegen Brückenschäden gesperrt. 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Hier ist Ab in die 80er. Mein Name ist Jürgen Mayer und jetzt kommt hier Billy Idol. Auch in den 80ern hat man gerne an die 50er und an die 60er gedacht. Da gab es schon eine Retrowelle und auf der ist auch Billy Idol geschwommen. Mit unter anderem Moni Moni.

sind Twisted Sister. Glamrock-Band aus den USA. Früher mit ganz viel Haarspray. Heute ohne Masse, wo das Spray hin soll. Nach den Jahrzehnten. WDR4 ist hier ab in die 80er. Und wir entspannen uns etwas mit dem Spanischen. Mecano, Hijo de la Luna. Der Sohn des Mondes.

SWDR 4, Freitagabend, ab in die 80er, wir haben jetzt Filmmusik, auf die man richtig gut tanzen kann, aber der den Song produziert hat, der weiß auch, wie es geht. Purple Rain hieß der Film, die Band hieß Time und der Produzent natürlich Prince. Im Film war Time verfeindet mit der Band von Prince und vielleicht hat es der Song deshalb nur in den Film, aber nicht aufs Album Purple Rain geschafft. Kann uns egal sein, ist eine coole Nummer, affenscharf, wie man sogar hören kann.

Taylor Dane ist das Prove Your Love. Hier mit der 4 ist hier ab in die 80er. Es ist kurz vor 10, das heißt, einen Titel haben wir noch. Und das ist einer der größten 80er, die mir in diesem Jahrzehnt begegnet sind. Bedanke mich für diesen Titel bei Ute Schön. Die hört uns gerade in Andalusien. Blue Monday wünschte sich von New Order. Vielen Dank. Ab in die 80er war das für heute. Buenas noches, kann man denn da sagen, nach Andalusien. Mein Name ist Jürgen Mayer.

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1: Die Nachrichten mit Udo Stiel. Guten Abend. Bundesjustizministerin Hubig will neue Regeln für einvernehmlichen Sex einführen. Sie setzt sich jetzt für das Ja-heißt-Ja-Prinzip ein. Das sagte sie auf einem Treffen mit ihren EU-Amtskolleginnen und Kollegen in Luxemburg. Noch vor wenigen Wochen hatte sie eine Neuregelung im Sexualstrafrecht abgelehnt. Das Ja-heißt-Ja-Prinzip gilt bereits in Schweden, Frankreich und Spanien. Was es bedeutet, erklärt Katrin Schmidt für WDR aktuell.
2: Sex gilt damit nur dann als einvernehmlich, wenn alle Beteiligten ausdrücklich zugestimmt haben und in körperlicher wie geistiger Verfassung für eine solche Zustimmung waren. In Deutschland gilt seit einer Reform des Sexualstrafrechts 2016 das Prinzip Nein heißt Nein. Rechtlich liegt also eine Vergewaltigung nur dann vor, wenn Beteiligte ausdrücklich widersprechen. Innerhalb der Bundesregierung gibt es offenbar schon weitgehend Konsens darüber, das Ja heißt Ja-Prinzip im Sexualstrafrecht für Jugendliche einzuführen. Sie sei dafür, so Hubig in Luxemburg, den gesamten Schritt zu gehen und generell mehr Schutz für Betroffene von Gewalt und klare Regeln einzuführen.
1: Spitzenvertreter der EU haben heute in Montenegro mit den Beitrittskandidaten aus dem Westbalkan über eine Annäherung beraten. Deutschland und Frankreich wollen, dass unter anderem Serbien, Bosnien und Herzegowina sowie Montenegro schneller Zugang zum EU-Binnenmarkt bekommen. Die Länder auf dem Westbalkan bemühen sich seit Jahren um eine Aufnahme in die EU. In Düsseldorf wurde das größte kulturelle Prestigeprojekt der Stadt gestoppt, der Neubau der Oper. Nach Angaben von Oberbürgermeister Keller sei dafür nicht genug Geld in der Stadtkasse. Der Neubau hätte bis zu 1 Milliarde Euro gekostet. Die Düsseldorfer Oper soll an ihrem aktuellen Standort in der Innenstadt bleiben.
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1: Für die deutschen Fußballerinnen geht es gerade um die Qualifikation zur Weltmeisterschaft nächstes Jahr in Brasilien. Die Nationalmannschaft spielt in Köln gegen Norwegen und mit einem Sieg wäre die Teilnahme am WM-Turnier perfekt. Christopher Klein, WDR Sport, sieht es in der zweiten Halbzeit denn danach aus?
3: Ja, es sieht wirklich danach aus, wo Deutschland jetzt schon wieder angreift und fast das 3:0 erzielt. Es steht 2:0 weiter für die DFB-Frauen, 70 Minuten rum. Deutschland ist hier dominant, war es vor allem vor der Pause mit dem Führungstreffer der Länderspieldebütantin Marie Müller in der 18. Minute. In der 27. Minute konnte Carlotta Wamser auf 2:0 erhöhen. Norwegen durchaus immer mal wieder gefährlich. Einmal war es eine ganz knappe Abseitsentscheidung, die den Anschlusstreffer verhinderte. Torhüterin Ann-Kathrin Berger musste auch öfter mal gut parieren. Aber insgesamt führt Deutschland verdient mit 2:0.
1: Und das war WDR aktuell. Das Wetter in Nordrhein-Westfalen, in der Nacht ziehen letzte Schauer ab und es lockert auf. Die Werte gehen auf 12 bis 7 Grad zurück. Morgen vom Rheinland her immer mehr Wolken, später Schauer und einige Gewitter. In Solingen 20, in Detmold 21 und in Aalen 22 Grad, 22:03 Uhr.
4: Und hier ist der Verkehrsservice für den ARD-Abend. A2 Richtung Berlin zwischen Lehrte-Ost und Hemmelerwald, 7 Kilometer Stau nach einem Unfall. Und die A2 Richtung Berlin, die ist ja gesperrt zwischen Allerengersleben und Bornstedt wegen Bergungsarbeiten, zurzeit 6 Kilometer Stau. A7 Ulm Richtung Hamburg, die Strecke ist zwischen Westenholz und dem Dreieck Walsrode wegen Bergungsarbeiten wahrscheinlich noch eine Stunde gesperrt, bis um 11. Und die A7 Hamburg Richtung Ulm zwischen dem Dreieck Salzgitter und Bockenem. 5 Kilometer Stau, da ist nur eine Spur frei. Sie brauchen da eine Dreiviertelstunde länger. Auf der A111 Charlottenburg-Dreieck Oranienburg ist der Tunnel Flughafen Tegel wegen der Nachtbaustelle bis morgen früh gesperrt. Und die A565 Bonn Richtung Meckenheim ist zwischen Bonn-Beuel und Bonn-Auerberg gesperrt wegen Brückenschäden. Da wissen Sie erstmal Bescheid. Kommen Sie gut und sicher durch den Abend.
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4: Guten Abend, Deutschland. Guten Abend und herzlich willkommen im ARD-Abend. Wir senden aus Erfurt, aus den Studios von MDR Thüringen. Ich bin Romy Anders. Grüß Sie. Hi.

Achtung Autofahrer, wir haben eine Warnmeldung reinbekommen von der A7 Hamburg-Ulm. Zwischen Galstorf und Egestorf in beiden Richtungen äußerste Vorsicht, da werden Gegenstände auf die Fahrbahn geworfen. Und Achtung, auch noch ein Falschfahrer auf der A45 Dortmund-Hagen. Zwischen dem Westhofener Kreuz und Kreuzhagen ist ein Falschfahrer unterwegs. Bitte äußerst rechts fahren, nicht überholen. Falschfahrer auf der A45 Dortmund-Hagen. Zwischen dem Westhofener Kreuz und Kreuzhagen ist ein Falschfahrer unterwegs.

Achtung Autofahrer, nochmal die zwei Warnmeldungen aus dem ARD-Abend-Verkehrsservice. Betrifft einmal die A7 Hamburg-Ulm zwischen Galstorf und Egelstorf, in beiden Richtungen äußerste Vorsicht. Da werden Gegenstände auf die Fahrbahn geworfen. Und wir haben einen Falschfahrer auf der A45 Dortmund-Hagen zwischen dem Westhofener Kreuz und Kreuzhagen ist ein Falschfahrer unterwegs. Äußerst rechts fahren, nicht überholen. Wir melden, wenn die Gefahr vorüber ist.

0: Großartiges Lied, Bed of Roses, Bon Jovi im ARD-Abend. Freitagabend in Deutschland, was geht da bei Ihnen? Das haben wir heute bei uns in der Sendung gefragt. Und da haben viele, viele geschrieben, dass sie lecker gekocht haben oder sie gerade beim Essen waren. Es gab zum Beispiel Klopse mit Bohnen, Nudeln wurden gekocht mit Tomatensauce. Es gab Erdbeeren mit Milch und Zucker, ungekocht. Und unser Hörer Nico aus Potsdam, der hat nicht gekocht, aber der ist auch sehr, sehr froh, dass jetzt endlich das Wochenende losgeht, oder?
1: Ja, das absolut. Hi, guten Abend. Ja, heute Abend wird tatsächlich erstmal nur ein bisschen ausspannen. Ne? So nach 5 Tagen Arbeiten ist es dann auch irgendwann mal gut. Und dann am Wochenende so, ne, das Klassische, was man kennt, das gerade das Freudetreffen, was ja sonst ein bisschen kurz kommt, das hole ich nach und vielleicht noch mit dem einen oder anderen Kaltgetränk, jetzt wo es hier wieder ein bisschen wärmer wird.
0: Kaltgetränk, das sagen Sie aber so schön, Nico, ein Kaltgetränk. Eine kühle Himbeerbrause oder was ist bei Ihnen ein Kaltgetränk?
1: Naja, also eine kühle Himbeerbrause, vielleicht noch mit einem kleinen Extra drin.
0: Klar. Schön. Also es klingt doch wirklich nach einem wohlverdienten und vor allem auch nach einem entspannten Wochenende, ne?
1: Ja, da freue ich mich doch sehr drauf.
0: Das glauben wir. Ein wohlverdientes Wochenende mit dem gewissen kleinen Extra drin. Das passt. 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

0: ard-abend@mdr.de. Schreiben Sie uns gern in den ARD-Abend oder reden Sie mit uns. Er ist doch auch schön. So ein schöner Plausch an der 0800 80 80 110. Michael aus der Nähe von Schwerin. Sie möchten gern noch was zum Thema Genuss beisteuern. Auch Sie haben heute zum Freitag lecker Essen gemacht.
1: Also heute Abend hatte ich Klopf und Brot und Radieschen. Aber heute Mittag hatte ich, das nenne ich immer selber persönlich, Nationalgericht. Das ist Stampf, also Möhren, Kartoffelstampf mit Butter und Muskat und Milch und Schnittlauch und dann schön am offenen Teller angerichtet, so in runder Form. Und dann natürlich zwei schöne Spiegeleier.
0: Ach Leute, ihr habt doch echt alle Geschmack. Danke fürs Appetit machen und ganz, ganz liebe Grüße in die ARD-Abendgemeinde. Komm, halt mich fest. Musik von Klaus Lage.

Achtung Autofahrer, nochmal die beiden Warnmeldungen aus dem Verkehrsservice vom ARD-Abend. Das betrifft einmal die A7 Hamburg-Ulm zwischen Galstorf und Egestorf. In beiden Richtungen äußerste Vorsicht, da werfen Personen Gegenstände auf die Fahrbahn. Und wir haben auch einen Falschfahrer und zwar auf der A45 Dortmund-Hagen. Zwischen dem Westhofener Kreuz und Kreuzhagen ist ein Falschfahrer unterwegs. Bitte äußerst rechts fahren, nicht überholen. Wir melden, wenn die Gefahr vorüber ist.

0: Der Verkehrsservice für den ARD-Abend mit der Entwarnung von der A45 Dortmund-Hagen. Zwischen dem Westhofener Kreuz und Kreuzhagen besteht keine Gefahr mehr durch einen Falschfahrer.
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0: Kurz nach 11:30 guten Abend. Der Verkehrsservice für den ARD-Abend. Der Falschfahrer ist weg, aber bitte immer noch äußerste Vorsicht auf der A7 Hamburg-Ulm. Zwischen Galstorf und Egestorf in beiden Richtungen aufpassen. Dort werden Gegenstände auf die Fahrbahn geworfen. Dann haben wir die A2 Richtung Berlin zwischen Lehrte Ost und Hemmerler Wald. 7 Kilometer Stau nach einem Unfall. Und die A7 Ulm Richtung Hamburg zwischen Bad Hersfeld West und Hornberg-Efze. Da steht ein defektes Fahrzeug auf der rechten Spur im Baustellenbereich. Die A7 Ulm Richtung Hamburg ist zwischen Westenholz und dem Dreieck Walsrode wegen Bergungsarbeiten gesperrt. Noch eine halbe Stunde wahrscheinlich bis 23 Uhr. Und A7 Hamburg Richtung Ulm zwischen dem Dreieck Salzgitter und Bockenem. 4 Kilometer Stau, da ist nur eine Fahrspur frei. Sie brauchen eine halbe Stunde länger. A111, Charlottenburg, Dreieck, Oranienburg, da ist der Tunnel Flughafen Tegel wegen der Nachtbaustelle gesperrt bis morgen früh. Und letzte Meldung, die A565, Bonn Richtung Meckenheim, ist zwischen Bonn-Beuel und Bonn-Auerberg gesperrt wegen Brückenschäden.
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0: Noch immer hören Sie anders. Mit mir, der ARD-Abend, Romy anders. Hallo, hi.

Musik von James Blunt. Guten Abend Deutschland, einen guten Start ins Wochenende. Noch begleiten wir Sie ein Stück. Herzliches Willkommen im ARD-Abend mit Musik von Blondie.

fast von uns aus dem ARD-Abend, gleich ab 23 Uhr die ARD-Hitnacht mit meinem Kollegen Hanno Bauer. Liebe Nachtschwärmer, liebe Frühaufsteher, habt einen schönen Freitagabend, habt überhaupt eine tolle Nacht. Alles Liebe von Romy Anders. Wiederhören.

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1: Die Nachrichten mit Udo Stiel. Guten Abend.
2: Die klare Botschaft des heutigen Tages ist und wird bleiben: Wir wollen euch.
3: Bundeskanzler Merz will eine Erweiterung der EU vorantreiben. Auf dem Westbalkan-Gipfel versprach er Gastgeber Montenegro und anderen Beitrittskandidaten wie Serbien und Albanien schnelle Fortschritte im Aufnahmeprozess. Merz' Vorschlag lautet eine Art Vormitgliedschaft mit Zugang zu EU-Zahlungsverfahren und Erasmus. Christian Feld für WDR aktuell erklärt, warum diese Idee gerade jetzt kommt.
4: Dahinter steckt einfach die Angst, dass wenn man die nicht an sich bindet, dass die sich dann eben orientieren in Richtung China oder in Richtung Russland. Und deshalb hat die EU hier auch ein großes Versprechen abgegeben. Es soll nicht ein x-beliebiger neuer Westbalkan-Gipfel sein, sondern man will diesen Beitrittsprozess selber zwar nicht verwässern, aber doch einfacher machen. Und außerdem soll gelten, schon vor einer Vollmitgliedschaft soll bei umgesetzten Reformen soll es schnell greifbare Ergebnisse geben.
3: In Deutschland könnte das Sexualstrafrecht nochmal verändert werden. Auch Bundesjustizministerin Hubig will sich jetzt für das Prinzip nur Ja heißt Ja einsetzen, so wie es schon in anderen EU-Ländern gilt. Das bedeutet, Sex ist nur dann einvernehmlich, wenn alle Beteiligten ausdrücklich zugestimmt haben. Zurzeit gilt in Deutschland das Prinzip Nein heißt Nein. Die kaputte Nordbrücke der A565 in Bonn soll zur Priorität werden. Verkehrsminister Schnieder hat bei einem Besuch heute Unterstützung vom Bund versprochen, wegen der gravierenden Auswirkungen für den Verkehr rund um Bonn. An der Brücke waren vorgestern neue Schäden entdeckt worden. Seitdem ist sie in beide Richtungen gesperrt.
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3: Die Fußballerinnen der Nationalmannschaft haben sich vorzeitig für die Weltmeisterschaft nächstes Jahr in Brasilien qualifiziert. Sie besiegten in Köln am Abend Norwegen mit 2:0. Christopher Klein, WDR Sport.
5: Schon vor der Pause sorgten die Länderspieldebütantin Marie Müller und Carlotta Wamser für den 2:0 Endstand. Nach der Pause etwas weniger Offensivdrang und auch die ein oder andere kleinere defensive Schwäche. Die Norwegerinnen hatten durchaus Chancen, aber die souveräne deutsche Torhüterin Ann-Kathrin Berger und in einem Fall eine sehr knappe Abseitsentscheidung sorgten dafür, dass die Deutschen keinen Gegentreffer hinnehmen mussten. Insgesamt ein verdienter 2:0 Sieg der DFB-Frauen, der dafür sorgt, dass das abschließende Qualifikationsspiel kommenden Dienstag in Slowenien eine relativ entspannte Dienstreise wird.
3: Das Wetter in Nordrhein-Westfalen. In der Nacht ziehen letzte Schauer ab und es lockert auf. Die Werte gehen auf 12 bis 7 Grad zurück. Morgen vom Rheinland her immer mehr Wolken, später Schauer und einige Gewitter. In Menden 20 Grad, in Herford 21 und in Troisdorf 22 Grad. Am Sonntag wechselnd bewölkt, nur in Westfalen örtlich Schauer bei 13 bis 20 Grad. Und am Montag ähnlich, aber wieder wärmer bei 18 bis 24 Grad. Das war WDR aktuell.
6: 20:03 Uhr.
7: So, damit starten wir jetzt gut informiert in diese Nacht. Von mir, Hanno Bauer, noch der Blick auf die Straßen im Lande, damit Sie gut ans Ziel kommen, dort, wenn Sie unterwegs sind. Hier ist der Verkehrsservice der ARD-Hitnacht. Und erstmal gibt's die Entwarnung von der Autobahn 45, kein Falschfahrer mehr zwischen Westhofener Kreuz und Kreuzhagen. Dann die A1 ist zwischen Lengericht und Ladbergen wegen Brückenarbeiten bis Sonntag 6 Uhr gesperrt. A2 Hannover Richtung Berlin zwischen Lehrte Ost und Hemeler Wald, 6 Kilometer stockender Verkehr nach einem Unfall. Die A7 Hannover Richtung Hamburg ist zwischen Westenholz und dem Dreieck Walsrode wegen Reinigungsarbeiten gesperrt. 6 Kilometer Stau gibt's aktuell an der Stelle. 3 Kilometer Stau gibt's auf der Autobahn 7 Hannover Richtung Kassel zwischen Dreieck Salzgitter und Bockenem, ohne Angaben von Gründen. Die Autobahn 96 ist zwischen München-Leim und Sendling wegen Brückenarbeiten in beiden Richtungen bis 5 Uhr gesperrt. In Berlin ist die Stadtautobahn 111 auch heute Nacht zwischen Seidelstraße und Festplatz wegen Wartungsarbeiten im Flughafentunnel in beiden Richtungen bis 5 Uhr gesperrt. Und dann noch die Autobahn 565 Nordbrücke-Bonn. Hier ist zwischen Bonn-Beuel und Auerberg in beiden Richtungen wegen Brückenschäden ab sofort 14 Tage lang gesperrt. Muss erstmal alles untersucht werden. Ihnen unterwegs eine gute und muntere Fahrt durch die Nacht.
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7: Mit Hanno Bauer in Magdeburg. Ich freue mich, dass Sie dabei sind.

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REM, Losing My Religion. Ja, das Träumen ist der Feind des Autofahrers, vor allem in der Nacht. Also bitte Augen offen lassen. Aktuelle Sicherheitsinformationen gibt es für die Autofahrer auf der Autobahn 3 Köln Richtung Frankfurt zwischen Rösrath und Lohmar. Achtung bitte, hier gibt es eine ungesicherte Unfallstelle.

Waiting for a Girl Like You in der ARD-Hitnacht. Taylor Swift zum Beispiel hat in einem Lied vor 4 Jahren so wunderbar beschrieben, was es für Selbstzweifel mit sich bringt, als berühmter Mensch in die im Mittelpunkt zu stehen, selber von sich zu wissen, dass man ja ein Mensch mit Fehlern und mit Selbstzweifeln ist. Und ja, dabei noch die Orientierung zu behalten, wenn die anderen einen als großes Idol sehen, das ist natürlich ein schwieriger Zustand. Also über genau diesen Zustand ging das Lied Anti-Hero. Und dann wurde sie aufgrund ihrer klaren Haltung etwas später zum MAGA- und Trump-Lager von rechter Seite scharf attackiert. Wir aber auch, wir haben es in Österreich gesehen, von Seiten des IS zum Beispiel. 2 Männer sind dort wegen der Vorbereitung eines Anschlags auf Taylor Swift-Konzert dort gerade verurteilt worden. Beide 21 Jahre, der eine zu 15 Jahren Haft und der andere zu 12 Jahren. Ja, wollten also dort die Bühne nutzen, um die Fans im Stadion zu töten. Und deswegen musste ja dort abgesagt werden. Also das sind für mich natürlich die wahren Anti-Helden. Anti-Hero hören wir jetzt von Taylor Swift hier bei uns in der Nachtsendung.

Der Boxer, Simon & Garfunkel, haben ihn besungen, kann leider nur noch die Laute wie Leilalei singen, denn die Zahnreibelaute wie das berüchtigte TH. Dafür brauchst du nun mal Zähne und fürs F wie Fisch und V wie Voice genauso. Tja, nach so einer Boxerkarriere ist das Lied dann doch gut angepasst, finde ich. So, Wahrheitsgehalt bei dieser Meldung lag so ungefähr bei 20%. Welche das waren, sortieren Sie sich am besten selber. Also was war Wahrheit? Was war Radio Gaga? Hier ist die ARD Hitnacht. 23.26 Uhr ist es.

0: 23.30 Uhr ist es. Zeit für den Verkehrsservice in der ARD-Hitnacht. Erste Meldung kommt von der Autobahn 1. Zwischen Lengerich und Lattbergen ist wegen Brückenarbeiten gesperrt und das bis Sonntag früh. A7 Hannover Richtung Hamburg zwischen Schwarmstedt und Dreieck Weißrode. 4 Kilometer Stau aktuell. A7 Hannover Richtung Kassel zwischen Dreieck Salzgitter und Bockenem. 3 Kilometer stockender Verkehr. A8 Stuttgart Richtung München zwischen Mühlhausen und Märklingen. 3 Kilometer Stau. Die Autobahn 96 ist zwischen München-Leim und Sendling wegen Brückenarbeiten in beiden Richtungen bis in den Morgen gesperrt. Die Stadtautobahn Berlin A111 ist zwischen Seidelstraße und Festplatz wegen Wartungsarbeiten im Flughafentunnel in beiden Richtungen bis 5 Uhr gesperrt. Und dann schließlich noch die Nordbrücke Bonn. Hier wurde die Nordbrücke gesperrt in beiden Richtungen zwischen Bonn-Beuel und Auerberg. Ist es deswegen nicht möglich durchzufahren über die A565 14 Tage lang. Soll die Untersuchung dieser Brücke dauern. Und mal sehen, was dann kommt.
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0: Ein Nadelöhr mehr in Deutschland. Und Hanna Bauer ist hier im Studio in Magdeburg. Schön, dass Sie dabei sind.

ARD-Hitnacht. Musikredaktion dachte heute mal so ein bisschen nachdenkliche Musik zum Ausklingen des Tages. Das passt doch auch mal am Ende der Woche. Und deswegen geht's gleich weiter mit China Crisis Visual Thinking. Danach geht's aber dann, ich verspreche es, mit fetzigem Schwung auf Richtung Tageswechsel und Wochenende.

ist die ARD-Hitnacht. Die Radiofamilie ist beieinander. Und ja, ab und zu bekommt man Nachrichten, da ist man dann geschockt. Und zwar ist das jetzt wieder der Moment, wo ich sagen muss, dieses ist so ein Moment. Ich habe gerade eine Nachricht gelesen. Und Sie wissen ja, dass wir sehr oft eben miteinander kommunizieren hier, wenn wir die Sendung machen und jeder schreibt was. Man weiß dann so ein bisschen übereinander Bescheid.

0: beide das gerne so wollten. Und jetzt hat sie mir geschrieben, Dominik hatte einen Herzinfarkt und ist am 24.05. verstorben. Ich weiß gar nicht, was ich sagen soll, bin noch geplättet und geschockt. Aber ich dachte, ihr solltet es alle wissen, falls ihr es noch nicht wisst. Dominik war ja auch ein Stammhörer wie ich. Ich drücke die gesamte Hörergemeinde. Live your life, it's way too short. Liebe Grüße aus Down Under von Medlin. Ja, das ist jetzt die Nachricht, die ich jetzt erstmal verdauen muss. Für die nächsten paar Minuten. Das fässt einen schon ganz schön an, ehrlich gesagt. Hier ist die ARD-Hitnacht. Und natürlich ist es ganz gut, dass jetzt der musikalische Wechsel kommt, wie ich vorhin schon gesagt habe. Auch wenn ich jetzt die Bee Gees am besten überflippe. Die hätten nämlich jetzt gesungen Staying Alive. Das passt jetzt wohl kaum zum Thema.
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entschuldigen Sie bitte, dass ich gerade sehr angefasst bin. Ich hatte die Nachricht in dem Moment gelesen, dass die Musik gerade zu Ende ging und ich hatte sofort den Kloß im Hals. Ich weiß nicht, ob es gut war, das sofort mit Ihnen zu teilen, aber naja, in erster Linie sind wir nun mal alle Menschen. Madeline, ganz liebe Grüße erstmal von mir zurück. Sie

selbst hat mir geschrieben, hatte ich gerade überlesen, ist auch im Krankenhaus und muss sich jetzt erstmal kurieren. Also gut aufpassen, Madeline, und bei Dominik, der stundenlang Fahrrad gefahren ist und dann vor ungefähr 3 Wochen geschrieben hat, dass er gerade mit Grippe im Bett liegt. Das tut mir natürlich wirklich sehr, sehr leid, die Kommenarts jetzt zu hören. Vor den Nachrichten zum Tageswechsel noch mit Don't Leave Me This Way.

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1: Die Nachrichten mit Ronald Lessig. Guten Abend. Die Friedensforscher des Stockholmer SIPRI-Instituts warnen vor einem neuen atomaren Wettrüsten. Aus einem Bericht geht hervor, dass die Zahl der Atomwaffen zwar leicht zurückgegangen ist, die weltpolitische Lage aber gefährlicher wurde. Arne Bartram, WDR Stockholm.
2: Ein zentrales Problem? Die internationale Rüstungskontrolle bricht auseinander. Wichtige Verträge sind ausgelaufen, neue Vereinbarungen fehlen. Das sorgt für weniger Transparenz und mehr Misstrauen zwischen den Staaten. Hinzu kommt die wachsende geopolitische Konkurrenz. Konflikte wie der russische Angriffskrieg gegen die Ukraine oder im Nahen Osten betreffen zunehmend auch Staaten mit Atomwaffen. Das erhöht das Risiko von Eskalationen. Auch Europa gerät dadurch stärker unter Druck. Konflikte außerhalb des Kontinents wirken sich direkt aus, etwa durch gestörte Lieferketten oder steigende Energiepreise.
1: In Montenegro ging es heute um eine Erweiterung der EU. Mehrere Beitrittskandidaten warten seit Jahren auf eine Mitgliedschaft. Jetzt sollen die Prozesse vorankommen. Länder wie Montenegro, Serbien und Albanien sollen zunächst Zugang zum EU-Wirtschaftsraum bekommen, als Vorstufe zur Mitgliedschaft. Der Vorschlag kam unter anderem aus Deutschland. Auf der internationalen Raumstation ISS hat es zeitweise einen Alarm wegen eines Lecks gegeben. Die 5 Besatzungsmitglieder mussten sich deshalb vorübergehend in das Rückkehrraumschiff begeben. Das Leck war in einem russischen Modul der Raumstation aufgetreten. Die deutschen Fußballerinnen sind nächstes Jahr bei der WM in Brasilien dabei. Die Nationalmannschaft hat die Qualifikation dafür am Abend perfekt gemacht mit einem 2:0 gegen Norwegen in Köln. Und bei der Männer-Nationalmannschaft gibt es kurz vor dem Start der WM eine Veränderung. Bayern-Star Lennart Karl fällt verletzt aus. Nachnominiert wurde Asan Kedradragu von RB Leipzig.
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1: In Münster werden gerade auffällig viele Motorroller gestohlen, wohl wegen eines Social-Media-Trends. Die Polizei spricht von mehr als 180 Fällen und die Täter sind meistens minderjährig. Was hinter dem zweifelhaften Trend steckt, erklärt Oliver Steuk, WDR Münster.
3: Es gibt auf Social-Media-Kanälen wie TikTok Videos mit Anleitungen, wie man ein Lenkradschloss an Motorrollern knacken kann. Und das probieren wohl gerade viele Jugendliche aus, fahren die Roller meistens nur kurz um den Block und lassen sie dann irgendwo im Gebüsch liegen. Die meist 11- bis 17-jährigen Täter halten das Ganze wohl für einen Nervenkitzel. Tatsächlich ist es aber schwerer Diebstahl, stellt die Polizei klar. Es drohen Strafen. Und wer noch nicht strafmündig ist, der wird zumindest im Jugendamt gemeldet. Einige Täter hat die Polizei schon erwischt.
1: Das Wetter in Nordrhein-Westfalen. In der Nacht lockern die Wolken auf bei 12 bis 7 Grad. Tagsüber erst sonnig, später Schauer. Am Abend lockert es wieder auf. Dazu in Wuppertal bis 20 Grad, in Aachen bis 21 und in Soest bis 22 Grad. Am Sonntag länger sonnig bis 21 Grad. Das war WDR aktuell.
4: Dankeschön für die aktuellen Meldungen zum neuen Tag. Und von mir jetzt der Blick auf die Straßen im Lande. Hier ist der Verkehrsservice der ARD Hitnacht. Die Autobahn 1 ist zwischen Lengerich und Ladbergen wegen Brückenarbeiten gesperrt bis Sonntag 6 Uhr. A2 Hannover Richtung Berlin zwischen Lehrter Ost und Hemeler Wald 5 Kilometer Stau. A7 Hannover Richtung Hamburg zwischen Schwarmstedt und dem Dreieck Weißrode 5 Kilometer Stau. Die Autobahn 96 ist zwischen München-Leim und Sendling wegen Brückenarbeiten in beiden Richtungen bis 5 Uhr gesperrt. Die Autobahn 111, Stadtautobahn Berlin, ist zwischen Seidelstraße und Festplatz wegen Wartungsarbeiten im Flughafentunnel in beiden Richtungen gesperrt. Und die Autobahn 565 ist zwischen Bonn-Beuel und Auerberg in beiden Richtungen wegen Brückenschäden gesperrt. Ihnen unterwegs eine gute Fahrt in den neuen Tag.
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4: Mit Hanno Bauer in Magdeburg. Grüß dich schön.

Hier ist die ARD Hitnacht. Und Claudia aus Stuttgart hat gleich geschrieben, allerbeste Wünsche an Madeleine und danke, dass sie uns Radiofamilie informiert hat. Es ist unfassbar traurig, so jung. Wir fanden Dominik sehr aufgeschlossen, kannten sogar seine Stimme, weil er ja auch öfter mal Sprachnachrichten hinterließ. Er hat interessant berichtet aus Australien und als seine Eltern an Weihnachten kamen, hat er ja in der Runde nach Tipps für den Weihnachtsbaumschmuck gefragt, so aktiv und nun das. Man kann nicht alles verstehen und meine Gebete sind bei Dominiks Familie und bei seinen Freunden. Dankeschön, Claudia, für die Zuschrift. Nun muss ich allerdings sagen, wir möchten uns ja dann doch in der Nacht nicht die ganze Zeit mit Trauer beschäftigen. Also ich würde sagen, wir schließen dann auch das Thema so langsam, denn ja, wir müssen dieser tatsächlich nicht über die ganze Nacht die Trauer um ein Mitglied unserer Radiofamilie hier teilen. Und ich würde also sagen, Dankeschön für alle die, die jetzt auch schon reichlich geschrieben haben. Wir werden sehen, dass wir ihn in guter Erinnerung behalten.

0: Hathaway, What is Love? In der Nachtsendung für ganz Deutschland, die ja auch im Ausland gehört wird. Und ich hatte zwar gesagt, wir beenden das Thema und unsere Trauer, aber natürlich möchte ich alle denen danken, die auch sofort geschrieben haben an die ARD-Hitnacht. Das wären zum Beispiel Daniel, Patricia aus Mecklenburg-Vorpommern, Gerlinde aus Hamburg, Arne in Palm Springs hat's gehört und hat aus Kalifornien geschrieben. Silvia und Horst, herzlichen Dank für eure E-Mail. Ronny hat geschrieben, dann Truckerfahrer Michael oder Michael natürlich, wir sind ja hier in Deutschland. Liebe Grüße kamen auch von Christoph aus Lübeck und Gunthild aus dem Allgäu hat sich gemeldet mit einer sehr langen E-Mail und Matthias aus Bad Elster, herzlichen Dank für eure Anteilnahme. Hier ist eure Nachtsendung, eure Radiofamilie.
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0: Jetzt mit, wie ich finde, wunderbar zusammenpassender Musik Black, Wonderful Life.

0: Human League, Human, und für alle Menschen draußen, die eine schöne Nacht haben wollen und noch unterwegs sind auf den Straßen. Wir unterbrechen die Musik jetzt für aktuelle Verkehrsinformationen. Zeit nämlich um 0.30 Uhr für den Verkehrsservice der ARD Hitnacht. Die Autobahn 1 ist zwischen Lengerich und Ladbergen wegen Brückenarbeiten bis Sonntag 6 Uhr gesperrt. A2 Hannover Richtung Berlin zwischen Lehrter Ost und Hämeler Wald, 5 Kilometer stockender Verkehr. Autobahn 7 Hannover Richtung Hamburg zwischen Schwarmstedt und dem Dreieck Weißrode, 3 Kilometer Stau. Die Autobahn 96 ist zwischen München-Leim und Sendling wegen Brückenarbeiten in beiden Richtungen gesperrt bis 5 Uhr. Die Autobahn 111 in Berlin, die Stadtautobahn, ist zwischen Seidelstraße und Festplatz wegen Wartungsarbeiten im Flughafentunnel in beiden Richtungen gesperrt. Dann die Autobahn 480 Reiskirchen Richtung Gießen. Hier ist zwischen Reiskirchener Dreieck und Gießener Nordkreuz wegen Bergungsarbeiten gesperrt. Und dann noch die Nordbrücke in Bonn, die A565. Zwischen Bonn-Beuel und Auerberg ist die Brücke jetzt erstmal für 14 Tage mindestens gesperrt, bis die Brücke genau untersucht wurde. Ihnen unterwegs eine gute Fahrt durch die Nacht. Und jetzt geht's weiter mit Musik. Joyride, Roxette.
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0: Mit Hanna Bauer in Magdeburg.

Always the Sun, The Stranglers. Man müsste sie aber sehen bei der Wetterlage aktuell. Also mit Sonne ist da nicht viel, außer genau in meiner Gegend, in der ich wohne. Wir hatten auch in den letzten Tagen wenig Regen, dafür aber viel Sonne. Mir schon wieder zu viel. Aber eines ist sicher, sie wird sich nicht in dieser Nachtsendung zeigen. Dafür passt jetzt Eruption. I can't stand the rain. Passt ja gerade in vielen Orten des Landes.

Hier ist die ARD Hitnacht und Michael, der LKW-Fahrer, bei dem ja eben ein Michael rausgerutscht ist, Entschuldigung nochmal, der hat sich nochmal gemeldet. Er hat geschrieben, momentan habe ich noch eine von zwei Wochen Urlaub. Erholung muss sein. Ich lausche noch weiterhin der Sendung. Liebe Grüße an alle Hörerinnen und auch an die Musikredaktion. Mit besten Grüßen, Michael aus Schleswig-Holstein. Ich grüße ganz lieb zurück und danke für die warmen Worte vorhin.

Jimmy Cliff mit seiner Reggae Night. 7 Minuten sind es noch bis zu den 1 Uhr Nachrichten. Und jetzt gibt es auch noch viel Gefühl bei uns. Mit Annette Loisan. Das Gefühl.

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1: Die Nachrichten mit Ronald Lessig. Guten Abend.
2: Die klare Botschaft des heutigen Tages ist und wird bleiben: Wir wollen euch.
1: Bundeskanzler Merz treibt die Erweiterung der EU voran. Auf dem Westbalkan-Gipfel versprach er Gastgeber Montenegro sowie Serbien und Albanien schnelle Fortschritte bei der Aufnahme. Merz will eine Vormitgliedschaft mit Zugang zu EU-Zahlungsverfahren. Christian Feld für WDR aktuell erklärt, warum der Vorschlag jetzt kommt.
3: Dahinter steckt einfach die Angst, dass, wenn man die nicht an sich bindet, dass die sich dann eben orientieren in Richtung China oder in Richtung Russland. Und deshalb hat die EU hier auch ein großes Versprechen abgegeben. Es soll nicht ein x-beliebiger neuer Westbalkan-Gipfel sein, sondern man will diesen Beitrittsprozess selber zwar nicht verwässern, aber doch einfacher machen. Und außerdem soll gelten, schon vor einer Vollmitgliedschaft soll bei umgesetzten Reformen soll es schnell greifbare Ergebnisse geben.
1: Die Friedensforscher des Stockholmer SIPRI-Instituts warnen vor einem neuen atomaren Wettrüsten. Aus ihrem neuen Bericht geht hervor, dass die Zahl der Atomwaffen zwar leicht zurückgegangen ist, die weltpolitische Lage aber sei gefährlicher geworden, denn die neuen Atommächte hätten ihre Arsenale im vergangenen Jahr weiterentwickelt. Russlands Präsident Putin hat ein direktes Gespräch mit dem ukrainischen Staatschef Selenskyj abgelehnt. Putin sagte, er sehe zum jetzigen Zeitpunkt keinen Sinn darin und wies die russische Militäradministration an, weiterzukämpfen. Der Vorschlag für ein direktes Treffen kam von Selenskyj in einem offenen Brief an Putin. In Düsseldorf wurde das größte kulturelle Prestigeprojekt der Stadt gestoppt, der Neubau der Oper. Nach Angaben von Oberbürgermeister Keller sei dafür nicht genug Geld in der Stadtkasse. Der Neubau hätte bis zu 1 Milliarde Euro gekostet. Die Düsseldorfer Oper soll an ihrem aktuellen Standort in der Innenstadt bleiben.
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1: Wer seit dem Abend über die A1 muss, muss im Tecklenburger Land mit Problemen rechnen. Die Autobahn ist zwischen Lattbergen und Lengerich gesperrt und zwar seit 21 Uhr in beide Richtungen wegen Brückenarbeiten. Silvia Gräber, WDR Münster.
4: Mehr Zeit einplanen sollten Autofahrer auf jeden Fall, auch wenn der dickste Reiseverkehr wegen des Feiertags gestern schon durch sein dürfte. Für die Menschen, die jetzt noch fahren, gibt es eine Umleitungsstrecke über die U91 nach Osnabrück und die U18 nach Münster. Hier sind Wartezeiten möglich. Immerhin sollte die Sperrung am Sonntag früh um 6 Uhr schon wieder beendet sein. Wenn die Bauarbeiten nach Zeitplan laufen, gibt's im Rückreiseverkehr keine Probleme mehr.
1: Das Wetter in Nordrhein-Westfalen. In der Nacht lockern die Wolken auf, tagsüber ist es wechselhaft, dazu in Solingen bis 20, in Düren bis 21 und in Aalen bis 22 Grad. Und das war WDR aktuell.
5: Dankeschön fürs Nachrichtenupdate. Von mir jetzt der Blick auf die Straßen im Lande. Hier ist der Verkehrsservice in der ARD-Hitnacht. Die Autobahn 1 ist zwischen Lengerich und Lattbergen wegen Brückenarbeiten bis Sonntag 6 Uhr gesperrt. Die A7 Würzburg Richtung Ulm ist zwischen Rothenburg ob der Tauber und Wirnitz nach einem Unfall gesperrt. Die Autobahn 43 Wuppertal Richtung Recklinghausen ist zwischen Herne-Eickel und Kreuz-Herne nach einem Unfall gesperrt. Dann die Autobahn 96 ist zwischen München-Leim und Sendling wegen Brückenarbeiten in beiden Richtungen bis 5 Uhr gesperrt. Dann in Berlin die Autobahn 111 Stadtautobahn. Hier ist zwischen Seidelstraße und Festplatz in beiden Richtungen gesperrt. Und die Autobahn 565 Bonn-Beuel bis Auerberg ist gesperrt. Hier wird die Brücke nach Brückenschäden abgesucht. Deswegen also hier ein weiteres Nadelöhr mehr. Über den Rhein kommt man also kaum drüber. Ja, Ihnen unterwegs eine gute Fahrt, dort wo es geht. Und bleiben Sie munter mit der richtigen Sendung im Radio.
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5: Mit Hanno Bauer in Magdeburg.

Du so im Mondeslicht tanzen. Toploader mit ihrem Dancing in the Moonlight in unserer ARD-Hitnacht. Und Anja aus Plauen im Vogtland hat geschrieben, Grüße in die Nacht, lieber Hanno. Es ist schön, dass es in Zeiten von KI auch nachts noch die persönliche Moderation gibt und daraus eine richtige Radiofamilie gewachsen ist, die Anteil aneinander nimmt. Das tröstet und umarmt und hilft vielen, die sich vielleicht alleine fühlen. Ganz liebe Grüße. Anja, danke für die liebe E-Mail. Na, ich bin ja auch gespannt, wohin das mit der KI noch so führt. Alle spielen verrückt um was, was so unkalkulierbar auf unsere Lebenswirklichkeit einwirken wird. Also ich hoffe da wirklich drauf, dass unsere Entscheider hier nicht nur die Verlockungen sehen, sondern eben alles tun, das Ganze auch sicher zu gestalten für die Menschen. Also, ich kann mir in der jetzigen Medienlandschaft auch nicht wirklich vorstellen, dass sich da mit künstlicher Intelligenz irgendwie der Zusammenhalt unter den Menschen positiv gestalten lässt. Mir sind echte Menschen herzlich willkommen mit all ihren Fehlern und Macken, die wir alle haben. Jeder Einzelne für uns. Ganz liebe Grüße zurück, Anja. Und eine schöne Nacht noch. Jetzt mit Musik von Ace of Base. Design.

das ist auch so ein Song zum falsch mitsingen. Auf jeden Fall habe ich dieses Signal von Ralf bekommen, der mir geschrieben hat, hallo, wir fahren gerade nach einer Lesung Lea Lisas in Bern stundenlang nach Hause. Dabei singen wir laut und falsch eure super Songs mit Grüße von Ralf, Lea, Lisa und von Diana. Und ich grüße ganz lieb zurück jetzt mit einem weiteren zum Mitsingen bei Ben E. King, Stand By Me. Also Solo üben jetzt bitte.

zu schöner Musik. Careless Whisper in der ARD Hitnacht. Und Annette aus Leipzig hat geschrieben, schönen Gruß zurück erstmal. Das hast du schön gesagt, beim Menschsein hat KI nichts zu suchen. Und ich hoffe, die ARD Hitnacht bleibt noch lange so erhalten. Bei dieser Gelegenheit auch liebe Grüße an die gesamte Hörer-Community. Annette, Grüße sind ausgerichtet und ich wünsche noch eine schöne Nacht. Dankeschön fürs Schreiben an ard-hitnacht@mdr.de.

Mister, Mister. Kurz vor dem Blick halb auf die aktuellen Verkehrsmeldungen. Bis dahin noch Musik von Cloud. Substitute in der ARD-Hitnacht.

0: Schönen Dank für die erste Verkehrsmeldung, die von Heidi kommt. Sie hat geschrieben Stau und hat dann diesen Spruch mit dran gehängt. Eben hat eine A8 auf der A7 einen A6 überholt und ein A5 hat gehupt, da er nicht auf die A4 konnte und ein A3 die A2 nehmen musste. Jetzt ist Stau auf der A1. Mal sehen, wie viel davon wahr ist. Hier ist der Verkehrsservice der ARD Hitnacht. Die Autobahn 1, da sind wir doch schon, ist zwischen Lengerich und Ladbergen wegen Brückenarbeiten bis Sonntag 6 Uhr gesperrt. Dann die A43 Wuppertal Richtung Recklinghausen ist zwischen Herne-Eickel und Kreuzherne wegen Bergungsarbeiten gesperrt. Das Ganze soll wohl bis 6 Uhr dauern. Dann die Autobahn 96 ist zwischen München-Leim und Sendling wegen Brückenarbeiten in beiden Richtungen bis 5 Uhr gesperrt. Die Autobahn 111, Stadtautobahn Berlin, ist zwischen Seidelstraße und Festplatz in beiden Richtungen im Tunnel, also Flughafentunnel, wegen Wartungsarbeiten gesperrt. Dann die A565 noch, die Nordbrücke Bonn, ist zwischen Bonn, Beuel und Auerberg in beiden Richtungen gesperrt. Ihnen unterwegs eine gute Fahrt durch die Nacht.
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0: Mit Hanno Bauer in Magdeburg. Und herzlichen Dank nochmal, Heidi. Das hat mich zum Lachen gebracht. Und ich hoffe, ein paar andere auch, die gerade Radio hören. Schön, dass wir alle zusammen sind.

0: Hier ist die ARD Hitnacht. Und herzlichen Glückwunsch an Torque. Torque in Dortmund hat nämlich gewonnen. Fühlt sich auch als Gewinner, hat er ganz groß geschrieben. Hallo Magdeburg, steht in der E-Mail. Ich habe gestern im Skat gewonnen und ich platze jetzt vor Stolz. All the best, der Torken aus Dortmund. Ja, schön im Skat gewonnen zu haben. Er hat dann auch gleich noch das Altenburger Blatt aufgemalt. brennt offensichtlich sehr für das Skatspiel. Ich grüße mal ganz lieb zurück. Und herzlichen Glückwunsch natürlich nochmal. Dann hier noch eine E-Mail von Meier. Meier als Vorname. Na, das ist ja auch mal was. Habe ich bis jetzt auch noch nicht so gelesen. Nachname kommt mir sehr bekannt vor. Ist nämlich Meiner Bauer. Und er hat geschrieben, fahren gerade vom Urlaub am Gardasee heim. Und wir würden uns freuen, wenn das und das gespielt wird. Schöne Nacht euch noch. Ja, ich würde mich auch freuen, wenn ich euch die Wünsche erfüllen könnte. Aber Musik in der Nacht wird von unserem Sören geplant, der das also in der Woche tut. Und sozusagen sind die Sendungen fertig durchgeplant von mir. Soweit nicht veränderbar und neue Musiken darf ich also nicht dazu nehmen. Sorry, dass ich euch die Wünsche nicht erfüllen kann, aber es gibt natürlich auch Wunschsendungen in den Radios, die ihr sonst tagsüber hört. 1.40 Uhr ist es, hier ist die ARD Hitnacht, also bitte keine Musikwünsche, die kann ich nachts nicht erfüllen.
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0: Auch wenn ich es gerne täte. Joe Cocker jetzt hier mit You Can Leave Your Head Up.

Ja, das hat doch Drive für die Nachtschicht. Hier ist die ARD-Hitnacht. Und hoffentlich haben sich auch Nicole gefreut, die Wunstorfer, die mir geschrieben haben, herzliche Grüße. Hallo Hanno, schöne Grüße aus dem Urlaub in Portugal. Heute waren wir in der Schmugglerbucht, eine wunderbare Bucht mit einem markanten Felsen. Die Musik ist wieder supi. Es grüßen die Wunstorfer Nachteulen, das Hitnacht-Team und die Hitnacht-Familie. Na dann, grüße ich ganz lieb zurück. Dankeschön fürs Schreiben.

So, jetzt muss ich doch den Namen nochmal zurechtrücken. Mir ist doch glatt eine Nicole rausgerutscht eben. Derweil ist es doch Nico. Lesen müsste man richtig können. Ja, Nico hat also geschrieben. Mensch, klar, Beatrice, Jens, Markus und Nico. Die vier Nachteulen aus Wunsdorf eben. Die hatten ja schon geschrieben, dass sie Urlaub da in Portugal machen. Und heute also die Urlaubspostkarte an die ARD-Hitnacht per E-Mail mit dem Foto da, mit jenem Felsen an der Algarve. Und ja, dafür bedanke ich mich natürlich auch recht herzlich und wünsche noch ein paar schöne Urlaubstage, wenn ihr es jetzt gerade hört.

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1: Die Nachrichten mit Ronald Lessig. Guten Morgen. Bundesjustizministerin Rubig will neue Regeln für einvernehmlichen Sex. Das sagte sie bei einem Treffen mit ihren EU-Amtskollegen in Luxemburg. Bisher hatte sie eine Neuregelung abgelehnt. Das Ja-heißt-Ja-Prinzip gilt bereits in Schweden, Frankreich und Spanien. Was es bedeutet, erklärt Katrin Schmidt für WDR aktuell.
2: Sex gilt damit nur dann als einvernehmlich, wenn alle Beteiligten ausdrücklich zugestimmt haben und in körperlicher wie geistiger Verfassung für eine solche Zustimmung waren. In Deutschland gilt seit einer Reform des Sexualstrafrechts 2016 das Prinzip Nein heißt Nein. Rechtlich liegt also eine Vergewaltigung nur dann vor, wenn Beteiligte ausdrücklich widersprechen. Innerhalb der Bundesregierung gibt es offenbar schon weitgehend Konsens darüber, das Ja-heißt-Ja-Prinzip im Sexualstrafrecht für Jugendliche einzuführen. Sie sei dafür, so Hubig in Luxemburg, den gesamten Schritt zu gehen und generell mehr Schutz für Betroffene von Gewalt und klare Regeln einzuführen.
1: Der Westbalkangipfel in Montenegro hat über die Erweiterung der EU beraten. Mehrere Kandidaten warten seit Jahren auf eine Mitgliedschaft. Jetzt sollen die Prozesse vorankommen. Länder wie Montenegro, Serbien und Albanien sollen zunächst Zugang zum EU-Wirtschaftsraum bekommen, als Vorstufe zur Mitgliedschaft. Der Vorschlag kam unter anderem aus Deutschland. Die deutschen Fußballerinnen sind nächstes Jahr bei der WM in Brasilien dabei. Die Nationalmannschaft hat die Qualifikation dafür am Abend perfekt gemacht mit einem 2:0-Sieg gegen Norwegen in Köln. Und bei der Männernationalmannschaft gibt es kurz vor dem Start der WM eine Veränderung. Bayern-Star Lennart Karl fällt verletzt aus. Nachnominiert wurde Assan Quedraogo von RB Leipzig.
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1: Der entlaufene Serval am Krefelder Zoo ist wieder eingefangen. Die afrikanische Wildkatze war aus ihrem Gehege verschwunden. Aus dem Krefelder Zoo Alexander Schwinning für WDR aktuell.
3: So viel Aufregung gibt's hier im Krefelder Zoo Gott sei Dank auch nicht jeden Tag. Stundenlang hatte die kleine Serval-Katze die Zoo-Mitarbeitenden in Atem gehalten. Immer wieder war das Tier zwar gesehen,